0: sie scharf die so wörtlich unsägliche Brandmauerdebatte und meinte damit, dass auch Kubicki die Abgrenzung zur AfD zumindest indirekt in Frage gestellt hatte. Kubicki grenzte sich aber klar von der AfD ab. Mit ihm werde es keine Zusammenarbeit mit der Partei geben, sagte er nach seiner Wahl.
1: Viele Gemeinden in Deutschland haben keine öffentlich zugängliche Ladestation für Elektroautos. Das geht aus der Antwort der Bundesregierung auf eine Anfrage der Linksfraktion hervor, aus der Nachrichtenredaktion Thorsten Lange.
2: Über die Anfrage berichtet das Redaktionsnetzwerk Deutschland. Danach sind rund 4.500 von mehr als 10.000 Gemeinden ohne Ladeinfrastruktur. Das sind 42%. Stichtag für die Zählung war der 25. Mai. Während beispielsweise Bremen, Hamburg und Nordrhein-Westfalen relativ gut ausgestattet sind, weisen Gemeinden in Rheinland-Pfalz, Thüringen und Mecklenburg-Vorpommern nur wenige Ladesäulen auf. Der linken Bundestagsabgeordnete Bartsch kritisierte, während die Anschaffung von Elektroautos subventioniert werde, hinke die öffentliche Ladeinfrastruktur hinterher.
1: Der Chef der Weltgesundheitsorganisation Tedros hat das Ebola-Gebiet im Osten des Kongo besucht. Dort sicherte Tedros den Betroffenen die Hilfe der internationalen Gemeinschaft zu. In der Hauptstadt der am schwersten von Ebola betroffenen Provinz Ituri sagte der WHO-Chef, man werde die Krise gemeinsam durchstehen. Laut afrikanischer Gesundheitsbehörde CDC gibt es inzwischen mehr als 1000 Ebola-Verdachtsfälle. 246 Menschen sind demnach bislang an der schweren Virusinfektion gestorben. Paris Saint-Germain hat das Finale der Fußball-Champions League gewonnen. Der Titelverteidiger aus Frankreich siegte gegen Englands Meister FC Arsenal aus London im Elfmeterschießen mit 4:3. Am Ende der regulären Spielzeit und der Verlängerung stand es 1:1. Kai Havertz hatte Arsenal in Führung geschossen, Dembélé gelang per Foul-Elfmeter der Ausgleich. Das Wetter in Deutschland, nachts vor allem im Westen, Schauer und teils kräftige Gewitter, sonst überwiegend trocken bei Tiefstwerten von 18 bis 7 Grad. Am Tage im Norden meist trocken, von Westen Schauer und teils unwetterartige Gewitter, Höchstwerte zwischen 19 Grad an der Nordsee bis 30 Grad im Breisgau. Es ist 2:03 Uhr.
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4: Mit einem Concerto Grosso von Pietro Antonio Locatelli wollen wir diese Stunde eröffnen. Eine Aufnahme mit dem Concerto Köln.

Das Concerto Köln war das mit dem Concerto Grosso F-Dur Opus 7 Nummer 4 von Pietro Antonio Locatelli. Kammermusik von Engelbert Humperdinck steht jetzt auf dem Programm. Sein Klavierquintett in einer Aufnahme mit dem Diogenes-Quartett und dem Pianisten Andreas Kerpal.

Klavierquintett von Engelbert Humperdinck. In einer Aufnahme von 2007 mit dem Pianisten Andreas Kirpal sowie Stefan und Gundula Kirpal an der Violine, Stefanie Kraus Viola und Steffen Ristau Violoncello. 3:10 ist es, Sie hören das ARD-Nachtkonzert. Weiter geht es mit der Kantate »Sanftes Brausen, süßes Sausen« von Johann Friedrich Fasch. Der Bassist Klaus Mertens zusammen mit der Academia Daniel, die Leitung hat Chalef Adel.

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Klaus Mertens sang die Kantate »Sanftes Brausen, süßes Sausen« von Johann Friedrich Fasch. Begleitet von der Academia Daniel unter Leitung von Chalef Adel. Die folgende Cellosonate in A-Moll stammt von Alexander von Zemlinsky. Hier eine Einspielung mit Johannes Moser, Violoncello und Paul Revinius, Klavier.

Alexander von Zemlinskis Sonate für Violoncello und Klavier A-Moll, interpretiert von Johannes Moser und Paul Revinius. Mit Joseph Haydns Sinfonie Nummer 69 wollen wir diese Stunde beenden. Die Academy of Ancient Music spielt unter Leitung von Christopher Hawkwood.

Die Sinfonie C-Dur, Hoboken 1, Nummer 69 von Joseph Haydn. Mit der Academy of Ancient Music unter Leitung von Christopher Hogwood. Das Orpheus Chamber Orchestra begleitet uns nun noch bis zu den Nachrichten mit einem deutschen Tanz von Wolfgang Amadeus Mozart.

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1: Um 4 Uhr mit Olaf Knapp. Bundesforschungsministerin Bär sieht offenbar keine Chance mehr für eine baldige Erhöhung des BAföG. Dass zum Oktober zunächst das Wohngeld für Studenten steigt, galt in der Koalition eigentlich als abgemacht. Jetzt verkündet die Ministerin in einem Interview die Kehrtwende, berichtet aus der Nachrichtenredaktion Stefanie Meyer-Nägele.
2: Bundesforschungsministerin Bär sagte der Funke Mediengruppe, sie habe gehört, dass die Reform von den Regierungsfraktionen nicht mehr unterstützt werde. Die CSU-Politikerin äußerte Verständnis für das Mögliche aus und verwies auf Kürzungen bei Pflegebedürftigen und dem Kindergeld. Da könne man nicht an anderer Stelle gleichzeitig höhere Leistungen versprechen. Es sei kein Drama, wenn Studierende neben dem Studium jobbten und wichtige Erfahrungen fürs Leben und den Beruf sammelten, sagte Bär.
1: Die FDP setzt heute in Berlin ihren Bundesparteitag fort. Die Delegierten diskutieren über die inhaltliche Ausrichtung ihrer Partei. Aus der Nachrichtenredaktion Johannes Zuber.
3: Grundlage dafür ist ein Leitantrag des Bundesvorstands. Darin werden umfassende Reformen gefordert, vor allem für die Wirtschaft. So soll Bürokratie abgebaut werden, Subventionen sollen radikal gekürzt werden und es soll ein neues Steuersystem geben. Außerdem will die FDP eine kapitalgedeckte Aktienrente einführen, den Renteneintritt flexibler gestalten und zur Atomkraft zurückkehren. Mit diesem Programm will die Partei wieder genug Stimmen erhalten, um in ein Parlament einzuziehen. Das war ihr zuletzt vor 3 Jahren gelungen. Bei der Bundestagswahl vor gut einem Jahr und bei mehreren Landtagswahlen scheiterte die FDP an der 5%-Hürde.
1: Die Internationale Atomenergiebehörde verlangt Zugang zum ukrainischen Kernkraftwerk Saporischschja. Wie die IAEA mitteilte, wurde sie über einen Drohnenangriff auf die Turbinenhalle informiert. Es soll ein Loch in der Wand der Halle sein. Generaldirektor Grossi zeigte sich besorgt. Angriffe auf Atomanlagen seien wie ein Spiel mit dem Feuer. Russland behauptet, die Drohne sei vom ukrainischen Militär abgefeuert worden. Die ukrainische Armee weist das als Propaganda zurück. In Hamburg entscheiden die Bürger heute über eine Olympia-Bewerbung der Stadt. Die Wahllokale sind ab 8 Uhr geöffnet. Mehr als 40% der Berechtigten haben ihre Stimme aber bereits per Brief abgegeben. Damit das Referendum Erfolg hat, muss eine Mehrheit mit Ja stimmen und mindestens 1/5 der Wahlberechtigten muss für Olympia sein. Das Wetter in Deutschland. Am Tage im Norden meist trocken, von Westen Schauer und teils unwetterartige Gewitter. Höchstwerte zwischen 19 Grad an der Nordsee bis 30 Grad im Breisgau. Am Montag dann gebietsweise Schauer oder Gewitter bei 18 bis maximal 26 Grad. Es ist 4.03 Uhr.
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4: Herzlich willkommen zum dritten Teil dieses Nachtkonzerts, das mit Musik von Jean-Marie Leclerc, dem Älteren, beginnt. Sein Violinkonzert G-Moll, jetzt in einer Einspielung mit Shushan Cyranocian und der Hofkapelle München. Die Leitung hat Rüdiger Lotter.

Shushant Cyranocian war die Solistin im Violinkonzert G-Moll von Jean-Marie Leclerc dem Älteren. Rüdiger Lotter dirigierte die Hofkapelle München. 20 Minuten nach 4 ist es. Musik von Johann Sebastian Bach begleitet uns nun hier in diesem ARD-Nachtkonzert. Marie Pariah spielt die französische Suite Nummer 4, Bachwerke-Verzeichnis 815.

Die französische Suite Nummer 4, Es-Dur, Werkeverzeichnis 815 von Johann Sebastian Bach, in einer Einspielung von 2013 mit Murray Pariah. Wir kommen in unserem Nachtkonzert nun zu Karl Maria von Weber und seinem Klarinettenkonzert Nummer 1 F-Moll. Hier sind Sharon Kahm und das Gewandhausorchester Leipzig, dirigiert von Kurt Masur.

würden das Klarinettenkonzert Nummer 1 F-Moll Opus 73 von Karl Maria von Weber. Sharon Kahm war die Solistin, Kurt Masur dirigierte das Gewandhausorchester Leipzig. So langsam nähern wir uns den 5 Uhr Nachrichten mit einer Bagatelle von Ludwig van Beethoven, am Klavier Alfred Brendel.

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1: Um 5 Uhr mit Olaf Knapp. Bundesforschungsministerin Bär sieht offenbar keine Chance mehr für eine baldige Erhöhung des BAföG. Dass zum Oktober zunächst das Wohngeld für Studenten steigt, galt in der Koalition eigentlich als abgemacht. Jetzt verkündet die Ministerin in einem Interview die Kehrtwende, berichtet aus der Nachrichtenredaktion Stefanie Meyer-Nägele.
2: Bundesforschungsministerin Bär sagte der Funke Mediengruppe, sie habe gehört, dass die Reform von den Regierungsfraktionen nicht mehr unterstützt werde. Die CSU-Politikerin äußerte Verständnis für das Mögliche aus und verwies auf Kürzungen bei Pflegebedürftigen und dem Kindergeld. Da könne man nicht an anderer Stelle gleichzeitig höhere Leistungen versprechen. Es sei kein Drama, wenn Studierende neben dem Studium jobbten und wichtige Erfahrungen fürs Leben und den Beruf sammelten, sagte Bär.
1: Die FDP setzt heute in Berlin ihren Bundesparteitag fort. Die Delegierten diskutieren über die inhaltliche Ausrichtung ihrer Partei. Aus der Nachrichtenredaktion Johannes Zuber.
3: Grundlage dafür ist ein Leitantrag des Bundesvorstands. Darin werden umfassende Reformen gefordert, vor allem für die Wirtschaft. So soll Bürokratie abgebaut werden, Subventionen sollen radikal gekürzt werden und es soll ein neues Steuersystem geben. Außerdem will die FDP eine kapitalgedeckte Aktienrente einführen, den Renteneintritt flexibler gestalten und zur Atomkraft zurückkehren. Mit diesem Programm will die Partei wieder genug Stimmen erhalten, um in ein Parlament einzuziehen. Das war ihr zuletzt vor 3 Jahren gelungen. Bei der Bundestagswahl vor gut einem Jahr und bei mehreren Landtagswahlen scheiterte die FDP an der 5%-Hürde.
1: Die Internationale Atomenergiebehörde verlangt Zugang zum ukrainischen Kernkraftwerk Saporischschja. Wie die IAEA mitteilte, wurde sie über einen Drohnenangriff auf die Turbinenhalle informiert. Es soll ein Loch in der Wand der Halle geben. Generaldirektor Grossi zeigte sich besorgt. Angriffe auf Atomanlagen seien wie ein Spiel mit dem Feuer. Russland behauptet, die Drohne sei vom ukrainischen Militär abgefeuert worden. Die ukrainische Armee weist das als Propaganda zurück. In Hamburg entscheiden die Bürger heute über eine Olympia-Bewerbung der Stadt. Die Wahllokale sind ab 8 Uhr geöffnet. Mehr als 40% der Berechtigten haben ihre Stimme aber bereits per Brief abgegeben. Damit das Referendum Erfolg hat, muss eine Mehrheit mit Ja stimmen und mindestens ein Fünftel der Wahlberechtigten muss für Olympia sein. Das waren die Nachrichten. Das Wetter in Deutschland. Am Tage im Norden meist trocken, von Westen her Schauer und teils unwetterartige Gewitter, Höchstwerte 19 Grad an der Nordsee bis 30 Grad im Breisgau. Am Montag dann gebietsweise Schauer oder Gewitter bei 18 bis maximal 26 Grad. Es ist 5.03 Uhr.
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4: Für einen schönen guten Morgen haben wir erst einmal Musik von Franz Schubert für Sie.

Unter der Leitung von Toon Koopman spielte das niederländische Radiokammerorchester den ersten Satz aus der Sinfonie Nummer 5 B-Dur von Franz Schubert. Darauf präsentiert Begonia Oriate jetzt eine Klaviersonate von Antonio Soler.

mit der Klaviersonate C-Moll von Antonio Soler, interpretiert von Begonia Oriarte, wurde es 5.16 Uhr. In unserem ARD-Nachtkonzert jetzt die Sinfonie F-Dur von François-Joseph Gossec. Die London Mozart Players unter Leitung von Matthias Barmatt.

Matthias Barmert und die London Mozart Players mit der Sinfonie F-Dur Opus 12 Nummer 6 von François-Joseph Gossec. 5.31 Uhr ist es mittlerweile. Karl Leister spielt für uns jetzt einen Satz aus dem Klarinettenkonzert Nummer 1 von Louis Spohr. Unterstützt wird er dabei vom Radiosinfonieorchester Stuttgart. Der Dirigent ist Raphael Frühbeck de Burgos.

Karl Leister und das Radiosinfonieorchester Stuttgart, dirigiert von Raphael Frühbeck de Burgos, mit dem dritten Satz aus dem Klarinettenkonzert Nummer 1 C-Moll von Louis Spohr. Antonio Vivaldi ist der nächste Komponist in unserem ARD-Nachtkonzert. Wir hören sein Doppelkonzert Riumverzeichnis 507 mit Li Incogniti. Die SolistInnen sind Giuliano Carmignola und Amandine Beyer.

Giuliano Carmignola und Amandine Beyer an den Barockviolinen zusammen mit dem Ensemble Li Incogniti. Das war das Konzert für zwei Violinen, Streicher und Basso Continuo, C-Dur, Triumphverzeichnis 507 von Antonio Vivaldi. Mit Musik von Cécile Chaminade soll dieses ARD-Nachtkonzert zu Ende gehen. Ihre Etude Romantique, Opus 132, spielt für uns Mark Weiner.

Mark Weiner mit der Etude Romantique, Opus 132, Gestur von Cécile Chaminade. Und das war das ARD-Nachtkonzert, präsentiert von BR Klassik. Verabschieden wollen wir uns mit dem Walzer aus der ersten Jazz-Suite von Dmitri Schostakowitsch. Marius Jansons dirigiert das Philadelphia Orchestra. Wir wünschen Ihnen noch einen schönen Sonntag.

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1: Es ist 6 Uhr. US-Verteidigungsminister Hegseth hat den NATO-Verbündeten erneut mit Konsequenzen gedroht, sollten sie ihre Verteidigungsausgaben nicht deutlich erhöhen. Hegseth sagte beim Sicherheitsforum Shangri-La-Dialog in Singapur, wer sich weigere, mehr Verantwortung zu übernehmen, werde mit einer deutlichen Reaktion umgehen müssen. Für SR Info Jasper Tiedemann.
2: Hegseth forderte vor allem westeuropäische Staaten auf Moralpredigten zu verzichten, wenn sie mit den USA nicht einer Meinung seien. Zudem kündigte Hegseth wichtige Entscheidungen zur Sicherheit Europas an, ohne auf Einzelheiten einzugehen. Einem Bericht der Welt am Sonntag zufolge wollen die USA bei einer NATO-Konferenz im Juni darüber informieren, welche militärischen Fähigkeiten sie künftig nicht mehr oder nur noch eingeschränkt für die Verteidigung Europas bereitstellen werden.
1: Nach Berichten über einen Angriff auf das Atomkraftwerk Saporischschja in der Ukraine fordert die Internationale Atomenergiebehörde Zugang zum Gelände. Das AKW ist seit dem russischen Einmarsch in der Ukraine 2022 von russischen Truppen besetzt. Ihren Angaben zufolge hat eine ukrainische Drohne eine Turbinenhalle getroffen. Beweise legten sie nicht vor. Die ukrainische Armee weist die Anschuldigungen zurück und wirft Russland atomare Erpressung vor. Das Atomkraftwerk Saporischschja ist mit einer Nennleistung von 6000 Megawatt das größte in Europa. Nach der russischen Invasion waren alle 6 Reaktoren aus Sicherheitsgründen abgeschaltet worden. Die finanzielle Hilfe für Studierende, das BAföG, wird zum Start des neuen Wintersemesters wohl doch nicht steigen. Bundesforschungsministerin Bär sagte den Funke-Zeitungen, die Weichen für eine Reform seien gestellt, allerdings werde das Vorhaben nicht von den Regierungsfraktionen unterstützt. Die Reform sah vor, zunächst die Wohnkostenpauschale für Studierende und später auch den Grundbedarf anzuheben. Die CSU-Politikerin zeigte Verständnis für den möglichen Stopp. Bär sagte, Studierende seien in Deutschland privilegiert und neben dem Studium zu arbeiten sei, so wörtlich, kein Drama. Nach dem Sieg von Paris Saint-Germain in der Fußball-Champions League hat es in ganz Frankreich Krawalle und Festnahmen gegeben. Nach Angaben des Innenministeriums wurden landesweit über 400 Menschen festgenommen, allein rund 280 in Paris. Dort hatten sich rund 20.000 Menschen auf den Champs-Élysées versammelt. Vermummte Personen und die Polizei gerieten mehrmals aneinander. Es flogen Gegenstände, die Polizei setzte Tränengas ein. 7 Polizisten seien bei Zusammenstößen verletzt worden. Paris Saint-Germain hatte sich gestern Abend gegen den FC Arsenal mit 4:3 im Elfmeterschießen durchgesetzt. Heute werden rund 100.000 Menschen zu Feiern in Paris erwartet. Der erste FC Saarbrücken Tischtennis und der deutsche Rekordmeister Borussia Düsseldorf stehen im Finale um die deutsche Meisterschaft. Beim Final-Four-Turnier der Bundesliga in Frankfurt schlug der FCS Werder Bremen mit 3:1. Matthias Merget.
3: Der Titelfavorit Saarbrücken hatte in seinem Halbfinale gegen Werder Bremen kaum Probleme. Nach 2 Siegen des chinesischen Olympiasiegers Fan Zhendong siegte das Team mit 3:1. Etwas mehr Mühe hatte Düsseldorf, um ins Endspiel einzuziehen. Erst das Entscheidungsdoppel brachte den Sieg gegen den TTC Schwalbe-Bergneustadt. Und so dürfte es die Borussia im Finale um den Titel schwer haben, Saarbrücken zu schlagen. Nach dem Sieg im Pokal und der Champions League hofft das Team aus dem Saarland nun auf das Triple.
1: Das Finale beginnt heute um 13 Uhr. Und das waren die Nachrichten mit Stefan Eising. 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Das Wetter im Saarland, Sonne und Wolken wechseln sich heute ab. Bis zum Mittag können Schauer und Gewitter dabei sein. Der Nachmittag ist dann meistens trocken. 23 Grad in Freisen und bis zu 27 Grad in Saarbrücken. Morgen wieder meist freundlich, Sonne und Wolken und das Ganze trocken bis 25 Grad. Die Zeit, es ist 6.04 Uhr.
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4: Mit Maria Gutierrez, guten Morgen und ganz herzlich willkommen an diesem 31. Mai 2026. Wir beginnen den Tag, den Morgen mit einem Präludium aus der Danby Suite von Gordon Jacob, Ganby, eine walisische Stadt. Es spielt das Südwestdeutsche Kammerorchester Pforzheim unter Douglas Bostock.

Sokratis Sinopoulos, Jan Kerim und Veli aus ihrem Album Topos, das erste Studioalbum des griechischen Duos, bestehend aus dem Lyraspieler Sinopoulos und dem Pianisten Kerim. Michael McGlynn und Anunya jetzt mit The Flower of Maharali, einem Liebeslied aus der Grafschaft Down in Nordirland.

Der erste Satz aus der ersten Sinfonie von Joseph Haydn mit dem St. Paul Chamber Orchestra. Millionen Aufrufe auf Instagram und YouTube. Das schafft ein Duo, ein Gitarrenduo aus dem Odenwald. Alexander Kilian und Jan Pascal. In den Abbey Road Studios in London haben sie mit dem Royal Philharmonic Orchestra ihr Album Symphonic aufgenommen. Daraus jetzt Jueves.

Alexander Kostritza spielte den Kontratanz B-Dur Nummer 13 aus den 18 Tänzen der polnischen Komponistin Maria Szymanowska. Goethe hat sie die zierliche Tonallmächtige genannt, woran Romain Rolland in seinem Buch erinnert. Wigel Hartinger, Tenor, der Kölner Kammerchor, das Collegium Carthusianum unter Peter Neumann jetzt mit Happy Happy Happy Pair aus der Sizilienoder Alexanders Feast von Georg Friedrich Händel. Ja.

Wer den Film liebt, kennt die Musik. John Barry hat sie komponiert. Jenseits von Afrika, I Had a Farm in Africa. Autobiografische Vorlage für den Kino-Welterfolg mit Meryl Streep und Robert Redford. Die Dänin Karen Blixen. Karen Blixen, in Deutschland besser bekannt als Tanja Blixen. Und die Regie zum Film Sidney Pollack. Der fünfte Satz, Alla Marcia, das Finale aus der Serenade G-Moll, jetzt von Oskar Strauss mit unserer Deutschen Radiophilharmonie unter Ernst Theiss.

Les Filles de Cadiz waren das. Chanson espagnole von Leo Delib mit Cellistin Sol Gabetta und den Prager Philharmonikern. Klarinettist Daniel Ottensamer spielt jetzt ein Schubert-Lied, Du bist die Ruh, mit dem Mozarteum Orchester Salzburg.

Das Menuett 1, die Nummer 2 aus den drei Stücken im alten Stil von Krzysztof Penderecki, hier gespielt vom Amadeus Kammerorchester unter Agnieszka Dutschmal. Filmmusik jetzt von Philippe Rambi zu dem französischen Erfolgsfilm Willkommen bei den Sties, eine Komödie, in der Kadmerad nichts weiter will, als in den sonnigen Süden versetzt zu werden. Leider muss er stattdessen bei den gewöhnungsbedürftigen Sties in den hohen Norden antreten.

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1: Es ist 7 Uhr. Die finanzielle Hilfe für Studierende, das BAföG, wird zum Start des neuen Wintersemesters wohl doch nicht steigen. Eigentlich galt es in der schwarz-roten Koalition als abgemacht, dass zum Oktober zunächst das Wohngeld für Studierende steigt. Jetzt verkündet Bundesforschungsministerin Bär in einem Interview die Kehrtwende. Für SR Info Stefanie Meyer-Negle.
2: Bär sagte der Funke Mediengruppe, sie habe gehört, dass die Reform von den Regierungsfraktionen nicht mehr unterstützt werde. Die CSU-Politikerin äußerte Verständnis für das Mögliche aus und verwies auf Kürzungen bei Pflegebedürftigen und dem Kindergeld. Da könne man nicht an anderer Stelle gleichzeitig höhere Leistungen versprechen. Dass es überhaupt BAföG in Deutschland gibt und keine Studiengebühren, ist aus ihrer Sicht eine privilegierte Situation. Es sei kein Drama, wenn Studierende neben dem Studium jobbten und wichtige Erfahrungen fürs Leben und den Beruf sammelten, sagte Bär.
1: Wer während des Studiums BAföG bekommen hat, muss die Hälfte der Förderung anschließend in Raten zurückzahlen, maximal aber rund 10.000 Euro. In Deutschland fehlen nach Angaben des Richterbundes inzwischen 2.000 Staatsanwälte. Verbandsgeschäftsführer Rebehn sagte der Bild am Sonntag, in fast allen Bundesländern müssten 3 Ermittler die Arbeit für 4 tun. Deshalb würden Strafverfahren immer länger dauern und kleinere Fälle müssten vorzeitiger eingestellt werden. Rebehn forderte die Regierungen von Bund und Ländern auf, sich auf die angekündigte Personaloffensive für die Justiz zu einigen. US-Verteidigungsminister Hegseth hat den Druck auf die NATO-Verbündeten erneut erhöht. Er sagte, sollten sie ihre Verteidigungsausgaben nicht erhöhen, werde es deutliche Konsequenzen geben. Außerdem kündigte Hegseth wichtige Entscheidungen zur Sicherheit Europas an, ohne auf Einzelheiten einzugehen. Laut einem Bericht der Welt am Sonntag wollen die USA bei einer NATO-Konferenz im Juni darüber informieren, welche militärischen Fähigkeiten sie künftig nicht mehr oder nur noch eingeschränkt für die Verteidigung Europas bereitstellen wollen. Paris Saint-Germain hat seinen Titel in der Fußball-Champions League verteidigt. PSG setzte sich im Finale in Budapest gegen den FC Arsenal mit 4:3 im Elfmeterschießen durch. Dabei hatte das Spiel für Arsenal gut begonnen. Nicole Seifert für SR Info.
3: Nach nur 6 Minuten sorgte Nationalspieler Kai Havertz für die 1:0-Führung der Gunners. Bis zur Pause blieb es beim 1:0 für Arsenal. Die Franzosen blieben zu harmlos. Arsenal war das bessere Team. In der zweiten Hälfte waren die Aktionen der Pariser klarer, ihr Spiel dynamischer. Mitte der zweiten Hälfte schlug Paris zurück. Dembélé verwandelte einen Elfmeter zum 1:1-Ausgleich. Nach Ablauf der regulären Spielzeit ging es beim Stand von 1:1 in die Verlängerung. Hier gab es keine Tore mehr und die Entscheidung musste im Elfmeterschießen fallen. Mehr Spannung geht nicht. Am Ende hat Paris Saint-Germain die Nerven behalten, gewann das Elfmeterschießen mit 4:3 und feierte erneut den Champions-League-Titel.
1: Bei den Siegesfeiern kam es in ganz Frankreich zu Krawallen. Landesweit wurden nach Behördenangaben mehr als 400 Menschen festgenommen. Der 1. FC Saarbrücken Tischtennis und der deutsche Rekordmeister Borussia Düsseldorf stehen im Finale um die deutsche Meisterschaft. Beim Final-Four-Turnier der Bundesliga in Frankfurt gewann der FCS sein Halbfinale gegen Werder Bremen mit 3:1. Die Düsseldorfer schlugen den TTC Schwalbeberg Neustadt mit 3:2, hatten mit ihrem Gegner aber mehr Mühe als der FCS. Das Finale beginnt heute um 13 Uhr. Und das waren die Nachrichten mit Stefan Eising. 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Das Wetter im Saarland, Sonne und Wolken wechseln sich ab. Bis zum Mittag können Schauer und Gewitter dabei sein. Der Nachmittag ist dann meistens trocken. 23 Grad in Freisen und bis zu 27 Grad in Saarbrücken. Morgen wieder meist freundlich, Sonne und Wolken und das Ganze trocken bis 25 Grad. Die Zeit, es ist 7.04 Uhr.
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4: Mit Maria Gutierrez. Guten Morgen und herzlich willkommen jetzt zur Bach-Kantate. Heute O heiliges Geist und Wasserbad, Kantate am Trinitasfest. Das ist der Sonntag nach Pfingsten. Komponiert hat Johann Sebastian Bach diese Kantate in Weimar noch, wo er Hofkomponist war. Rudolf Lutz dirigiert Chor und Orchester der Johann Sebastian Bach Stiftung St. Gallen und die Solisten und Solistinnen sind Marie-Louise Werneburg, Sopran, Elvira Bill, Alt, Colin Balzer, Tenor und Dominik Wörner, Bass.

O heiliges Geist- und Wasserbad. Die Kantate am Trinitasfest, Bachwerkeverzeichnis 165 von Johann Sebastian Bach. Mit Marie-Louise Werneburg, Sopran, Elvira Bill, Alt, Colin Balzer, Tenor, Dominik Wörner, Bass, dem Chor und dem Orchester der Johann Sebastian Bach Stiftung St. Gallen unter der Leitung von Rudolf Lutz. Hier auf SR Kultur. 20 nach 7 ist es. Guten Morgen jetzt mit Finca Andalvino. Cyprian Cazaris spielt die Arie des Don Giovanni aus dem ersten Akt der gleichnamigen Oper von Wolfgang Amadeus Mozart, die kein geringerer als Georges Bizet, der Schöpfer der Carmen, für Klavier bearbeitet hat.

Ben Goldscheider-Horn und das ORF-Radiosinfonieorchester Wien mit der Romanze F-Dur von Camille Saint-Saëns. Jetzt möchte ich Sie auf ein Konzert hinweisen. Am nächsten Mittwoch, den 3. Juni 2026, um 19 Uhr in der Synagoge in Saarbrücken. Im Rahmen der Musikfestspiele Saar tritt der Mandolinspieler Avi Avital auf. Gemeinsam mit der Akkordeonistin Xenia Sidorova präsentiert er unter dem Motto »Mandoline trifft Akkordeon« Werke von Mozart, Fauré, Stravinsky und Kreisler. Und zur Einstimmung haben wir hier den Mandolinenspieler Avi Avital mit dem Venice Baroque Orchestra und dem ersten Satz aus dem Mandolinenkonzert C-Dur von Antonio Vivaldi.

Filmmusik von Debbie Wiseman zu dem Film To Olivia, ein britischer Kinofilm aus dem Jahr 2021 über die turbulente Ehe zwischen dem berühmten Schriftsteller Roald Dahl und der Hollywood-Schauspielerin Patricia Neal. Jetzt spielt die Seattle Symphony unter Jared Schwartz hier auf SR Kultur um 7:30 an diesem Sonntag. Die Komposition Benediction des amerikanischen Komponisten Samuel Jones. Der ist inzwischen 90 Jahre alt. Es ist sein Choralpräludium über den berühmten Segen und das siebenfache Amen des amerikanischen Organisten Peter Lutkin. Eine Orchestrierung des Komponisten seines 1999 eben entstandenen Werks für Chor und Streicher.

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Musik eines Elsässers, Leon Buellmann. Die Nummer 3 aus den 4 kurzen Stücken der Heure Mystique mit dem Orchestre Symphonique de Mulhouse unter Patrick Davin. SR Kultur, 19:45 ist es. Verleih uns Frieden, ein Gebet nach Worten Martin Luthers, komponiert von Felix Mendelssohn Bartholdy mit dem Knabenchor Hannover und der Kammersinfonie Hannover unter der Leitung von Jörg Breiding.

Verleih uns Frieden, Gebet nach Worten Martin Luthers, komponiert von Felix Mendelssohn Bartholdy, gesungen vom Knabenchor Hannover und gespielt von der Kammersinfonie Hannover unter Jörg Breiding. Gauthier Capucin, Violoncello, Jérôme Ducrot, Klavier und das Orchestre National de Bretagne, jetzt unter der Leitung von Johanna Malengré mit Comme d'habitude. Tatsächlich ist dieses französische Chanson Comme d'habitude die Vorlage zum berühmten Frank Sinatra-Song My Way, komponiert 1967 von Jacques Revaux, eben als Comme d'habitude.

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1: Es ist 8 Uhr. In Deutschland fehlen nach Angaben des Richterbundes inzwischen 2000 Staatsanwälte. Verbandsgeschäftsführer Rebehn forderte in der Bild am Sonntag die Politik zum Handeln auf. Für SR Info Ronald Lessig.
2: In fast allen Bundesländern müssten 3 Ermittler die Arbeit für 4 tun, sagte Rebehn. Viele Strafverfahren dauerten deshalb immer länger, kleinere Fälle würden oft eingestellt. Allein in Nordrhein-Westfalen fehlten laut Personalschlüssel der Justiz mehr als 500 Strafverfolger. Die Lücke sei im Vergleich zum Vorjahr nochmals um rund 100 Ermittler gewachsen. Rebehn forderte, dass Bund und Länder die angekündigte Personaloffensive endlich starten. Die sind sich aber in Detailfragen noch nicht einig. Dabei geht es etwa darum, wie lange der Bund die neuen Stellen in der Justiz der Länder finanziert.
1: Die finanzielle Hilfe für Studierende, das BAföG, wird zum Start des neuen Wintersemesters wohl doch nicht steigen. Bundesforschungsministerin Baer sagte den Funke-Zeitungen, die Weichen für eine Reform seien gestellt, allerdings werde das Vorhaben nicht von den Regierungsfraktionen unterstützt. Die Reform sah vor, zunächst die Wohnkostenpauschale für Studierende und später auch den Grundbedarf anzuheben. Baer zeigte Verständnis für den möglichen Stopp. Die CSU-Politikerin sagte, Studierende seien in Deutschland privilegiert und neben dem Studium zu arbeiten sei, so wörtlich, kein Drama. Nach Berichten über einen Angriff auf das Atomkraftwerk Saporischschja in der Ukraine fordert die Internationale Atomenergiebehörde Zugang zum Gelände. Das AKW ist seit dem russischen Einmarsch in der Ukraine 2022 von russischen Truppen besetzt. Ihren Angaben nach hat eine ukrainische Drohne eine Turbinenhalle getroffen. Beweise legten sie nicht vor. Die ukrainische Armee weist die Anschuldigungen zurück und wirft Russland atomare Erpressung vor. Das Atomkraftwerk Saporischschja ist mit einer Leistung von 6000 Megawatt das größte in Europa. Nach der russischen Invasion waren alle 6 Reaktoren aus Sicherheitsgründen abgeschaltet worden. Die Polizei in Rheinland-Pfalz hat an diesem Wochenende gleich 2 stark angetrunkene Autofahrer aus dem Verkehr gezogen. Gestern Nachmittag waren Zeugen in Pirmasens auf die Fahrweise einer Frau aufmerksam geworden und riefen die Polizei. Die Beamten stellten bei der 59-Jährigen 3 Promille fest. Vergangene Nacht kontrollierten Beamte in Bernkastel-Kues einen 39-jährigen Autofahrer. Er hatte gut 2,7 Promille Alkohol im Blut. Beide mussten ihren Führerschein abgeben und beide erwartet nun ein Strafverfahren. Der erste FC Saarbrücken Tischtennis und der deutsche Rekordmeister Borussia Düsseldorf stehen im Finale um die deutsche Meisterschaft. Beim Final Four Turnier der Bundesliga in Frankfurt schlug der FCS Werder Bremen mit 3:1. Matthias Merget.
3: Der Titelfavorit Saarbrücken hatte in seinem Halbfinale gegen Werder Bremen kaum Probleme. Nach 2 Siegen des chinesischen Olympiasiegers Fan Zhendong siegte das Team mit 3:1. Etwas mehr Mühe hatte Düsseldorf, um ins Endspiel einzuziehen. Erst das Entscheidungsdoppel brachte den Sieg gegen den TTC Schwalbe-Bergneustadt. Und so dürfte es die Borussia im Finale um den Titel schwer haben, Saarbrücken zu schlagen. Nach dem Sieg im Pokal und der Champions League hofft das Team aus dem Saarland nun auf das Triple.
1: Das Finale beginnt heute um 13 Uhr. Und das waren die Nachrichten mit Stefan Eising. 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Das Wetter im Saarland, Sonne und Wolken wechseln sich ab. Bis zum Mittag können Schauer und Gewitter dabei sein. Der Nachmittag wird dann meistens trocken. 23 Grad in Freisen und bis zu 27 Grad in Saarbrücken. Morgen wieder meist freundlich, Sonne und Wolken und das Ganze trocken bis 25 Grad. Und am Dienstag können wieder Schauer und Gewitter dabei sein. Die Zeit, es ist 8.04 Uhr.
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4: Ich bin Maria Gutierrez und begrüße Sie ganz herzlich an diesem 31. Mai 2026. Wir machen mit einem veritablen Bären weiter. Jonathan Jeremiah und sein Kolkata-Bär.

Filmmusik aus Japan, basiert auf der Manga-Serie Demon Slayer. Also Demon Slayer the Movie, Mugen Train, ein Zug, in dem Menschen verschwinden. Hier sind die Dämonenjäger auf der Spur in eine gefährliche Mission, die sie zu einem mächtigen Gegner führt. Andreas Ottensamer, Klarinette, ist jetzt der Solist im Rondosatz aus dem 7. Klarinettenkonzert von Karl Stamitz. Die Kammerakademie Potsdam begleitet ihn. Das Werk trägt den Beinamen Darmstädter Konzert.

Andreas Ottensamer, Klarinette und die Kammerakademie Potsdam mit dem Rondosatz aus dem 7. Klarinettenkonzert von Karl Stamitz. Die Band Travis kommt aus Glasgow, aus Schottland und singt hier Driftwood.

Karussell Tappen. Übrigens, heute, der 31. Mai, ist Welt-Nichtrauchertag. Denn Tabakkonsum gilt global betrachtet als eines der größten vermeidbaren Gesundheitsrisiken der Menschheit. So sterben trotz der bekannten Gesundheitsgefahren weltweit jedes Jahr ca. 6 Millionen Menschen an den Folgen des Rauchens vorbei, laut WHO. Hier runter auch ca. 500.000 Passivraucher und 150.000 Kinder zählen.

Der saarländische Pianist und Professor in Mannheim, Wolfram Schmidt-Leonardi, hier mit dem vierten Satz Presto con Fuoco aus der Klaviersonate S-Dur, Opus 31, Nummer 3 von Ludwig van Beethoven. Brad McKenzie stammt aus Neuseeland, ist nicht nur Schauspieler, sondern auch erfolgreicher Songschreiber. Seine Songs wurden schon gesungen von Kermit dem Frosch, Celine Dion, Benedict Cumberbatch, Lizzo oder Lisa Simpson. Hier ist er selbst mit The Only Dream I Know, Brad McKenzie.

Finalsatz aus der Sinfonie Nummer 93 von Joseph Haydn, hier mit dem Orchestra della Svizzera Italiana. 6000 Jahre alte Muster sollen in China auf die Laufstege und in Kleiderschränke kommen, berichtet die Zeitung China Daily. Ein ungewöhnliches Projekt in der südchinesischen Metropole Shenzhen. Ein Museum, ein Modeunternehmen und ein Designer wollen Kleidungsstücke entwickeln, die eben von Motiven einer 6000 Jahre alten Kultur inspiriert sind. Der Yangshao-Kultur aus der Provinz Henan. Blütenförmige Ornamente, die Archäologen auf Gefäßen gefunden haben, Leute. Die Initiatoren wollen dieser uralten Muster in die Moderne holen, denn es sei eben nicht nur Geschichte für ein Museum, sondern eben auch Geschichte im Alltag sichtbar zu machen.

Der Chicken Hill Culture Club featuring Nico Gomez, Shine to Shine. Der britische Stargeiger Daniel Hope hegt eine enge künstlerische Verbindung zur Musik des deutsch-russischen Komponisten Alfred Schnittke und hat ihm ein ganzes Album gewidmet. Bereits im Alter von 15 Jahren ist er ihm persönlich begegnet und hat sich intensiv mit dessen Polystilistik auseinandergesetzt. Für ihn ist Alfred Schnittke kein auffälligeres Talent als jeder andere und hat ihm, wie gesagt, ein Album gewidmet, worauf auch diese Polka ist, die er jetzt mit Alexei Botvinov spielt, einem ukrainischen Pianisten.

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Musik von Josef Martin Kraus, die Nummer 5 aus dem Ballett Die Fischerin, hier gespielt vom schwedischen Kammerorchester Örebro. Übrigens, heute am 31. Mai 2026 gibt es ein besonderes Mondereignis am Abendhimmel. Eigentlich ist es nur ein Vollmond, aber der ist aus zwei Gründen besonders. Einerseits befindet sich der Trabant in dieser Nacht weiter von der Erde entfernt als üblich. Dadurch ist er ein wenig leuchtungsärmer und kleiner als normalerweise. Und es ist der zweite Vollmond in einem Monat. Deswegen wird er auch Blue Moon genannt. Das hat nichts mit Blau zu tun, sondern der Spitzname kommt vom englischen Sprichwort Once in a Blue Moon und bedeutet so viel wie alle Jubeljahre. Vielleicht riskieren Sie ja mal einen Blick heute hinauf in den Nachthimmel.

Marina and the Cats mit Pretty Bananas. Und mit Alex Toucou und seinen Kirkestroff verabschiede ich mich und wünsche Ihnen einen schönen Sonntag. Vielleicht, wenn Sie mögen, um 11.04 Uhr mit dem Gastkonzert in Dillingen. Die Deutsche Radiophilharmonie, dann unter der Leitung von Paul Goodwin mit dem Pianisten Francesco Piemontesi und ganz viel Mozart auf dem Programm. Ich wünsche Ihnen was. Mein Name ist Maria Gutierrez.

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2: Es ist 9 Uhr. US-Verteidigungsminister Hegseth hat den NATO-Verbündeten erneut mit Konsequenzen gedroht, sollten sie ihre Verteidigungsausgaben nicht deutlich erhöhen. Hegseth sagte beim Sicherheitsforum Shangri-La-Dialog in Singapur, wer sich weigere, mehr Verantwortung zu übernehmen, werde mit einer deutlichen Reaktion umgehen müssen. Für SR Info Jasper Tiedemann.
3: Hegseth forderte vor allem westeuropäische Staaten auf Moralpredigten zu verzichten, wenn sie mit den USA nicht einer Meinung seien. Zudem kündigte Hegseth wichtige Entscheidungen zur Sicherheit Europas an, ohne auf Einzelheiten einzugehen. Einem Bericht der Welt am Sonntag zufolge wollen die USA bei einer NATO-Konferenz im Juni darüber informieren, welche militärischen Fähigkeiten sie künftig nicht mehr oder nur noch eingeschränkt für die Verteidigung Europas bereitstellen werden.
2: Die israelische Armee weitet ihre Bodenoffensive im Libanon aus. Ihren Angaben zufolge wird die Offensive derzeit auf zusätzliche Gebiete ausgedehnt. Außerdem hätten israelische Soldaten den Fluss Litani überquert, rund 30 Kilometer nördlich der Grenze. Ziel der Offensive sei es unter anderem, direkte Bedrohungen für Orte im Norden Israels zu beseitigen. Zwischen Israel und der pro-iranischen Hisbollah-Miliz gilt seit Mitte April offiziell eine Waffenruhe. Beide Seiten rechtfertigen ihre Angriffe jeweils mit mutmaßlichen Verstößen der Gegenseite. Nach UN-Angaben wurden seit Beginn der Waffenruhe mindestens 600 Menschen im Libanon bei israelischen Angriffen getötet. Auf israelischer Seite wurden laut Armee im selben Zeitraum 10 Soldaten getötet. In Deutschland fehlen nach Angaben des Richterbundes inzwischen 2000 Staatsanwälte. Verbandsgeschäftsführer Rebehn sagte der Bild am Sonntag, in fast allen Bundesländern müssten 3 Ermittler die Arbeit für 4 tun. Deshalb würden Strafverfahren immer länger dauern und kleinere Fälle müssten vorzeitiger eingestellt werden. Rebehn forderte die Regierungen von Bund und Ländern auf, sich auf die angekündigte Personaloffensive für die Justiz zu einigen. Viele private Vermieter in Deutschland scheuen die energetische Sanierung ihrer Gebäude. Das zeigt eine Umfrage des Instituts der deutschen Wirtschaft, IW, und eines Immobilienunternehmens. Für SR-Info Thomas Bertsch.
4: Rund 60% haben demnach zurzeit keine Pläne, Heizung zu modernisieren oder für bessere Dämmungen zu sorgen. Gründe seien vor allem die zunehmenden politischen und energetischen Anforderungen. Bei der Befragung vor einem Jahr gaben noch knapp 50% der Vermieter an, keine Sanierung zu planen. Ein Sprecher des IW sagte, ohne klare Orientierung, realistische Anforderungen und praktikable Förderstrukturen werde die Transformation des Gebäudebestandes nicht gelingen. Umweltverbände und die Grünen warnen vor Rückschritten beim Klimaschutz.
2: In der Saarbrücker Innenstadt läuft heute die Straßenparade zum Christopher Street Day. Die Parade beginnt um 14 Uhr vor dem Landtag und zieht dann durch die Innenstadt bis zur Bleichstraße. Angemeldet haben sich 69 Laufgruppen inklusive Umzugswagen. Wegen des Umzugs sind weite Teile der Saarbrücker Innenstadt von 12 bis voraussichtlich 18 Uhr großräumig gesperrt. Der Lesben- und Schwulenverband LSVD im Saarland rechnet insgesamt mit etwa 80.000 Menschen an diesem Wochenende in Saarbrücken. In Nonnweiler wird heute ein neuer Bürgermeister gewählt. Wie die CDU tritt Jonas Reiter an, Henning Bock als Einzelkandidat mit SPD-Unterstützung und Johannes Peter für die Freien Wähler. Der bisherige Bürgermeister von Nonnweiler, der parteilose Franz Josef Barth, geht in den Ruhestand. Und das waren die Nachrichten mit Stefan Eising. 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Das Wetter im Saarland, Sonne und Wolken wechseln sich ab. Bis zum Mittag können Schauer und Gewitter dabei sein. Der Nachmittag ist dann meistens trocken. 23 bis 27 Grad. Morgen wieder meist freundlich, Sonne und Wolken und das Ganze trocken bis 25 Grad. Die Zeit, es ist 9.04 Uhr.
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5: Schönen guten Morgen, Kai Schmieding ist hier. Die Live-Sendung mit der Journalistin und Reporterin Katrin Eigendorf, auf die Sie jetzt möglicherweise gewartet haben, die muss heute leider entfallen. Sie hat uns kurz vor der Sendung absagen müssen, aus sehr nachvollziehbaren familiären Gründen. Wir bitten um Verständnis. Stattdessen hören Sie jetzt eine Wiederholung, eine Sendung zum Thema Ernährung, eine Konserve gewissermaßen.
6: herzlich willkommen. Hören Sie heute eine Fragen an den Autor Wiederholung vom Juli 2024, der Ernährungsexperte Prof. Dr. Andreas Michalsen im Gespräch mit Kai Schmieding. Bitte nicht anrufen, es handelt sich nicht um eine Live-Sendung.
7: Ernährung, meine Quintessenz, kraftvoll und gesund bleiben, sicher länger leben, ist der Titel des Buches. Andreas Michalsen ist Fasten- und Ernährungsmediziner, seit 15 Jahren Chefarzt im Immanuel-Krankenhaus Berlin. Er lehrt und forscht als Professor für klinische Naturheilkunde der Charité. Im Buch beschreibt er nicht nur, welche Nahrungsmittel heilen und den Alterungsprozess bremsen können. Er erklärt auch, wie die Stoffwechselvorgänge im Körper ablaufen und wie Sie, liebe Hörerinnen und Hörer, basierend auf diesem Wissen, es auch wirklich schaffen, Ihr Ernährungsverhalten dauerhaft zu verändern. Das kostet, ich sag mal, mehr als einen Knopf oder Spritzendruck, aber es erhöht auch langfristig die Chance auf viele einigermaßen beschwerdefreie Jahre. Herr Michalsen, es gibt ein Beispiel aus dem Buch, das sehr schön die Komplexität dieser Vorgänge im Körper beschreibt und uns gleich sehr plastisch vor Augen führt, wie wichtig das Mikrobiom, ich sag mal, die Darmflora für all diese Vorgänge ist. Man kann nämlich plötzlich 1,6 Promille haben, wie nach einem durchzechten Abend, ohne einen Tropfen Alkohol getrunken zu haben. Was ist das für ein Syndrom?
8: Ja, das ist sozusagen die Spitze des Eisbergs dieses Themas Mikrobiom, wo wir verstehen, wie enorm wichtig es ist. Und die Geschichte, also ich habe schon viele Patienten mit Eigenbrauereisyndrom inzwischen gesehen, aber das war vor vielen, vielen Jahren als Assistent, als mir das zum ersten Mal passierte. Und das ist so das Typische, ne? Da kommt ein Patient und ein bisschen Übergewicht und ein paar internistische Probleme. Und dann sieht man, ja, die Leberwerte sind hoch. Und das ist ja dann die typische Frage. Dann sagt man, ja, wie ist es denn mit dem Alkohol? Und klar, da sind wir ja auch alle so, dass man vielleicht ein bisschen untertreibt und so. Und er war aber da ganz dezidiert und hat gesagt, nee, kein Tropfen, nichts. Und die Leberwerte waren wirklich extrem hoch. Und dann haben wir auch noch Blut abgenommen, haben gesehen, der hat 1,6 Promille. Naja, und dann denkt man jetzt natürlich schon, jetzt machen wir uns mal ehrlich. Und er hat da wirklich gesagt, nee, er trinkt nicht. Und dann haben wir tatsächlich rausbekommen, dass dieser Alkohol im Darm dieses Menschen produziert wurde. Der hat wirklich keinen Tropfen getrunken. Und das ist für mich so ein Sinnbild, wo man versteht, dass wir denken ja immer, also das, was wir auf dem Teller haben, ne, da sind die Nährstoffe drin, das wird verdaut und das geht ins Blut. Das ist alles. Ne? Aber wir haben in unserem Bauch einen Bioreaktor, der macht wirklich nochmal komplett neues Spiel. Ne?
7: Das ist wirklich sehr spannend. Also Eigenbrauerei-Syndrom heißt das. Aus ganz normalen Kohlenhydraten wurden im Körper dieses Mannes Stoffe, die ihn von innen, ja, kann man sagen, vergiftet haben. Was ist denn die Ursache für dieses Syndrom?
8: Ja, also man hat da eine fehlerhafte oder halt eine ungünstige Zusammensetzung der Darmbakterien in seinem Dickdarm, ne, und Dünndarm. Und das hat man dann herausgefunden. Da gibt es also so ein paar Übeltäter, die heißen dann Klebsiellen oder es gibt auch einen Pilz, Saccharomyces. Naja, und der erfreut sich an den Kohlenhydraten, die da kommen, ja, wenn wir ein Brötchen gegessen haben oder ein bisschen Zucker. Und baut daraus Alkohol.
7: Ne? Und diese Fehlbesiedelung des Darms, hat der Mensch sich die selber angegessen oder angetrunken? Wie entsteht die?
8: Ja, das ist jetzt natürlich das ganz große Thema, gerade in der Ernährungswissenschaft. Naja, man kann natürlich sagen, gut, unser ganzes Körpersystem ist ja eigentlich so ein bisschen drauf gesteuert und eingestellt, wie wir vor ein paar tausend Jahren gegessen haben. Und da sah es ja schon noch ein bisschen anders aus. Ne? Wir essen natürlich heute viel monotoner. Wir essen von manchen Sachen viel zu viel, ne? viel Zucker und viel gewisse Fette. Wir haben Konservierungsstoffe, Pestizide und so Zeugs. Und das alles führt natürlich zu einer komplett anderen Darmflora, Darmbakterienzusammensetzung. Und was man so als Faustregel sagen kann, wir haben heute viel weniger Diversität als noch unsere Urahnen. Und das macht Probleme.
7: Also das Mikrobiom, die Darmflora, vergleichen Sie mit einem Ökosystem auch im Buch. Das hat ein Gewicht von gut 2 Kilogramm. Das kann man sich gar nicht vorstellen. Kann man also entsprechend sagen, seine Stärke besteht ja in der Artenvielfalt.
8: Genau. Das ist ja auch, sagen wir mal, das Interessante. Biodiversität, Artenvielfalt, das, was ja dem Planeten gut tut, das tut letztlich auch uns gut. Ne? Und dann gibt es da eben halt auch so Regeln, die man sagt, naja, möglichst vielfältig essen, vielfältig gesund, also nicht nur ein Gemüse im sozusagen das ganze Jahr verzehren, sondern da muss ein bisschen Angebot dran für die richtigen guten Bakterien.
5: Im Buch ist das sehr schön, das sehr alte Beispiel bulgarischer Bergbauern, das fand ich auch toll. Die hatten ein außergewöhnlich langes, gesundes Leben und sie haben ihre Milch in Lederbeuteln transportiert. Klingt jetzt erstmal nicht so hygienisch. Das hatte aber eine segensreiche Wirkung auf das Mikrobiom.
8: Ja, genau. Das ist natürlich auch ein wahnsinnig spannendes neues Thema, ist das Fermentieren. Also es fiel immer auch in den letzten Jahren bei den Studien auf. Das Milch ist ja jetzt an sich nicht ultra gesund, das ist jetzt auch nicht sehr schädlich, es ist so ein bisschen neutral. Aber immer wieder stechen Milchprodukte als gesund heraus, die von Bakterien umgewandelt werden. Kefir, Buttermilch, Joghurt. Und das war der Ursprung dieser langlebigen Bevölkerung, die das ja im Lederbeutel, ja, Sie haben recht, na, ist jetzt nicht so ganz.
5: Aber in diesen Lederbeuteln ist was passiert mit der Milch.
8: Genau. Ne? Aber der war natürlich auch nicht steril und nicht hygienisch sauber. Und dann ist genau diese Fermentierung passiert und in besonderem guten Maße.
5: Und diese milchsäureproduzierenden Bakterien, die möglicherweise dann da entstanden sind, die sind in unserem Darm dann auch hilfreich gegen schädliche Bakterien.
8: Genau, man muss sich das vorstellen, das ist natürlich ein großes, eine große Gemengelage. Ne? Das sind Hunderte bis zu manchmal auch über 1000 verschiedene Bakterienspezies, Billionen von Bakterien in der Summe. Naja, und da geht es natürlich, da geht es sehr aktiv zu. Und das ist natürlich auch ein Ringen. Da wer gewinnt die Überhand? Und das wissen wir, wenn man viel Sauermilchprodukte zu sich nimmt, Joghurt, aber das kann auch Sauerkraut sein, also auch anderes Milchsauer vergorenes, das kann auch Sauerteigbrot sein, dann fördern wir die gute Darmflora.
5: Welche Rolle spielt die gute Darmflora, wenn es um das zentrale Thema Ihres Buches geht oder ein zentrales Thema, Übergewicht oder gar Adipositas? Hat da das Mikrobiom auch sehr viel damit zu tun und ist ein Vorzeichen?
8: Ja, absolut. Also man kann natürlich nicht alles jetzt darüber erklären, aber das waren schon Laborversuche vor vielen, vielen Jahren, die sensationelle Ergebnisse zeigten, also wenn man da den Stuhlgang transplantierte, ja, das hört sich immer so ein bisschen skurril an, ne? Also das hat man am Anfang bei Mäusen gemacht, heute macht man das ja auch bei Menschen, dann konnte man die Darmbakterien sozusagen auf diesem Wege übertragen, ne? Von Organismus zu Organismus. Und da konnte man zeigen, dass auch wenn die Ernährung identisch ist, also dasselbe oben reinkommt, dieselbe Anzahl Kalorien, wenn man da ein unterschiedliches Mikrobiom transplantiert, dann wird man da auf einmal dick davon oder dünn, je nachdem, wie das zusammengesetzt ist. Und das ist natürlich dann der Beweis, dass man sieht, also es geht nicht nur um die Kalorien, die wir da verzehren, sondern da sind andere Faktoren im Spiel. Das Problem ist halt, dass wir noch nicht so 100% präzise sagen können, ja, und was machen wir nun konkret? Ne? Also bei dem Fermentierten, das ist ganz klar abzuleiten, ne? Und Diversität auch. Aber wir sind noch nicht so weit, dass man jetzt sagen könnte, ja, schluckst du mal die Bakterien-Tabletten und dann wirst du dünn.
5: Dass man mit der Ernährung dennoch sehr viel machen können, darüber können wir sprechen in den kommenden 45 Minuten. Wir hören jetzt eine erste Hörerfrage.
9: Nachdem die Lebensmittelhersteller nach jahrelanger wundervoller Reklame-Dauerberieselung viele Menschen so weit hat, ihre Produkte zu essen und praktisch nicht mehr kochen können oder aus zeitlich bequemen Gründen nicht mehr wollen. Was damit dem Körper angetan wird, scheint egal zu sein. Ich werde den Verdacht nicht los. Lebensmittel- und Pharmaindustrie mögen sich. Irre ich mich da?
5: Herr Michalsen.
8: Ja, also, ja, Jörin hat da schon auch den Nagel auf den Kopf getroffen. Also es ist jetzt nicht sozusagen eine Verschwörung, dass da zusammengearbeitet wird. Aber natürlich ist es so, nehmen wir das Beispiel Übergewicht. Es wird natürlich an diesen Lebensmitteln, an den Produkten, wo die Nahrungsmittelindustrie weiß, dass die Übergewicht machen, da wird viel Geld verdient. Und natürlich freut sich auf der anderen Seite die Pharmaindustrie, wenn sie, wurde ja schon erwähnt, Spritzen entwickeln, Wegovy, die sind sehr, sehr teuer. Ja, also da freuen sich schon beide Seiten. Das ist, das läuft nicht ganz optimal, das kann man schon so sagen.
5: Ne? Wobei die Ernährungsindustrie bestimmt keine Menschen dick machen will, es ist einfach eine Frage, was kostet das? Ne? Sie schreiben ja auch, Zucker ist einfach eine sehr günstige Zutat auch für diese ganzen Produkte, die hergestellt werden.
8: Ja klar, also die Lebensmittelindustrie hat natürlich nicht das Ziel, die Menschen dick zu machen. Ne? Aber da kommen zwei, drei Komponenten halt zusammen. Man möchte einerseits in der Herstellung billig sein, und eben nicht so wertvolle Nährstoffe sind billiger. Sie können auch etwas, was nicht gut schmeckt, mit Zucker und mit Salz und Fett und so, ja, da merken wir ja nicht mehr irgendwie, dass es eigentlich gar nicht so inhaltsreich ist. Ne? Und auf der anderen Seite, wenn man uns ein bisschen süchtig macht, also Beispiel Chips, ne? Also ich kann auch nicht bei einer Tüte Chips aufhören, obwohl man ja irgendwie weiß, die ganze Tüte ist nicht gut. Ne? Das heißt, natürlich hat die Industrie da über Jahrzehnte so gemerkt, ja, wenn sie das so zusammensetzt, dann konsumieren die Leute mehr, dann verdient man auch mehr. Ich glaube, die Lösung ist die, ich habe auch Gespräche mit führenden, mit CEOs von Nahrungsmittelherstellern, die wissen schon, dass sie auf Dauer versuchen müssen, Geld zu verdienen mit gesunden Sachen. Und ich hoffe, dass das auch jetzt immer mehr passiert.
5: Sie haben Wegovy jetzt auch nochmal angesprochen. Also es gibt ein Hormon, das steht nicht nur im Zentrum der Diabetesforschung, das ist auch bei diesen Abnehmenspritzen sehr wichtig. Das beschreiben Sie auch im Buch. Das Hormon heißt GLP-1. Da sprechen jetzt manche von einer Revolution in der Therapie der Adipositas bei diesen Spritzen. Wie wirkt denn dieses Hormon? Das mal zunächst gefragt.
8: Ja, also dieses GLP-1, das ist ja auch wirklich faszinierend. Also es ist so, dass der Körper, der Magen-Darm-Trakt, da gibt es ungefähr 25 bis 30 Hormone oder Proteinbotenstoffe, die werden dauernd ausgelöst und machen uns entweder hungrig oder satt oder helfen bei den Darmbewegungen. Dieses GLP-1 ist tatsächlich ein entscheidender Sattmacher. Und es scheint so zu sein, dass diese Abnehmspritzen so funktionieren, dass dieses GLP-1 analog, also das ist ein Molekül, das so ähnlich aussieht und wirkt, dass das vor allem im Gehirn Sättigungssignale aussendet. Und das ist schon sehr faszinierend. Also ich bin auch durchaus der Meinung, als Mediziner, das ist auf jeden Fall toll. Wir haben noch mal was anderes zur Verfügung.
5: Also ja. Dem Gehirn wird mitgeteilt, es wurde etwas gegessen und ich bin jetzt eigentlich satt. Das wird mir sozusagen suggeriert, obwohl möglicherweise gar nichts da ist.
8: Genau, oder halt noch nicht so viel da ist, wie früher da war, ne, wo man erst satt wurde. Aber sagen wir, das Wichtige ist, dieses GLP-1 kann man jetzt nicht nur durch Wegovy stimulieren. Ne? Wenn man Vollkornbrot isst mit viel Ballaststoffen, wird auch GLP-1 mehr ausgeschüttet. Mehr als wenn man ein Weißmehlbrötchen isst. Oder es gibt Bitterstoffe in bitterem Gemüse, Chicorée, Endivie und so, die führen auch zur GLP-1-Ausschüttung. Weshalb ich immer sage, ja, das ist schon gut mit den Spritzen, aber wir haben die Möglichkeiten, das natürliche GLP-1 zu stimulieren, bei weitem nicht ausgeschöpft.
5: Also zur Wahrheit gehört aber auch, dass das auch Nebenwirkungen hat, diese Spritzen. Also zum Beispiel Übelkeit oder wozu könnte das noch führen?
8: Genau, also in meiner Sprechstunde gibt es inzwischen mehr und mehr Patientinnen und Patienten natürlich, die das schon eine gewisse Zeit spritzen und es gibt Nebenwirkungen. Genau, Sie haben es erwähnt, dass Übelkeit, Durchfall, Magen-Darm-Probleme, es wirkt auch oft gar nicht so stark, wie es am Anfang schien. Für mich eigentlich der eklatanteste Nachteil des Ganzen ist, man muss das ja immer weiter spritzen. Also es ist nicht so, dass die Neigung zum Übergewicht oder das zum Dicksein, dass das geheilt wird. Das heißt, man hängt wirklich an der Nadel. Und das ist natürlich ökonomisch unglaublich. Also das ist natürlich für die Pharmafirmen ein hervorragendes Geschäftsmodell. Da fange ich einmal an, muss ich den Rest des Lebens weitermachen. Ja. Aber deswegen denke ich auch, also zu früh sollte man da nicht drauf gehen.
5: Aber in einigen schweren Fällen ist es möglicherweise eine gute Alternative.
8: Absolut. Also ja. Wir haben ja, früher gab es sozusagen als einzige Notlösung, wenn, also wirklich viele Menschen haben versuchen, wirklich mit allen Mitteln abzunehmen. Und es ist sehr schwer abzunehmen. Und dann geht es ab irgendeinem Punkt nicht. Und früher haben wir denen dann eine Operation empfohlen, die Magenverkleinerung. Und demgegenüber ist jetzt natürlich die Spritze schon die viel bessere Option.
5: Umso wichtiger aber auch bei all diesen Nebenwirkungen die Information von Ihnen. Sie haben es eben schon mal angedeutet, es gibt natürliche Möglichkeiten, für diese sogenannte GLP-1-Ausschüttung zu sorgen. Haben Sie schon gesagt, Ballaststoffe, also Vollkornbrot essen, wussten wir auch, ne?
8: Ja, genau. Ja.
5: Und ein Apfel essen hilft auch schon, schreiben Sie im Buch.
8: Apfel essen hilft auch schon.
5: Jeden Tag einen.
8: Ja, wirklich jeden Tag einen Apfel essen ist wahnsinnig gesund. Das klingt immer so trivial, aber es ist wirklich auch wissenschaftlich so, so gut belegt. Und die dritte Botschaft ist wirklich Bitteres. Also man sollte sich freuen, wenn irgendwas ein bisschen bitter schmeckt. Ne? Rucola oder Endivie oder Chicorée oder sowas. Dann weiß man, GLP-1 wird ausgeschüttet.
5: Auch der Espresso oder der Kaffee?
8: Kaffee auch, genau. Das ist einer der Gründe, warum Kaffee inzwischen als gesund gilt. Die Bitterstoffe, die da drin sind, machen uns gesund.
6: Andreas Michalsen über sein Buch Ernährung, meine Quintessenz. Bitte heute nicht anrufen, es handelt sich um eine Wiederholung einer Fragen an den Autor-Sendung vom Juli 2024. Keine Live-Sendung also heute, keine Live-Beteiligung.
10: Zum diesjährigen Brain Health Day wurde vor allem der Zucker als neurotoxische Substanz in den Fokus gerückt. Ich frage deshalb den Autor, was hält er von der Einführung einer Zuckersteuer?
5: Herr Michalsen, Sie sind nun kein Politiker, aber Sie kennen sich aus mit der Wirkung von Zucker.
8: Ach, das ist natürlich, also genau, ich bin kein Politiker. Ich kann es jetzt wirklich nicht ganz umfassend erklären. Aber natürlich, also Zucker ist ein Riesenproblem. Das wissen wir alle. Und er ist suchtmachend. Und ich war lange Jahre auch aktiv als Mediziner und Wissenschaftler in Nichtraucherschulungen. Und ich muss sagen, am Ende hat doch am besten das Verbot in den Gaststätten und in den öffentlichen Gebäuden gewirkt. Also das muss man einfach so zur Kenntnis nehmen. Ne? Wir hatten ja auch 20 Jahre davor immer gesagt, ja, wir informieren, dass das ungesund ist. Ne?
5: Aber wie würde jetzt so ein Verbot konkret aussehen?
8: Also nein, aber ich denke, eine gewisse Zuckerbesteuerung, das hat man auch in England gesehen, hat schon gute Folgen. Ne? Man muss natürlich immer gucken, dass man da jetzt nicht übertreibt und man soll auch mal Zucker genießen können. Also ein Stück Kuchen am Sonntag ist sicherlich nicht das Problem. Ne? Aber auf die ganzen Softdrinks, auf dieser Zucker, der überall beigegeben wird, das ist fürchterlich. Und da irgendeine Form von Regulierung zu machen, ich glaube, wir werden am Ende nicht drumherum kommen, weil es steigt ja immer mehr an, ne? die Anzahl von Menschen, die Adipositas haben, Übergewicht und so. Darum, mir geht es aber dabei wirklich gar nicht ums Optische, das ist nachrangig, sondern die ganzen Gesundheitsprobleme, die da dann 30 Jahre später entstehen, das ist fürchterlich und ich glaube, am Ende müssen wir da irgendwas regulieren.
5: Zumal im Bereich Zucker auch viele Menschen denken, sie tun sich was Gutes, wenn sie Fruchtsäfte trinken, selbst wenn da draufsteht 100% oder sowas. Sie schreiben an mehreren Stellen im Buch wirklich sehr explizit, Fruchtsäfte bitte meiden.
8: Ja, genau. Das sind so Dinge, da glaube ich, da informiere ich auch total gerne, weil ich denke, ja gut, das hat sich wirklich noch nicht so rumgesprochen. Das sieht man auch an jedem Frühstücksbuffet in einer Pension oder im Hotel. Ja, da ist der Orangensaft, auch noch frisch gepresst, wunderbar. Und dann stehen da die verschiedenen Säfte. Dann denkt man, das ist gut, das ist Obst. Nee, ist nicht gut. Das ist inzwischen wirklich wissenschaftlich belegt. Wenn man regelmäßig oder viel Säfte trinkt, dann kriegt man eher eine Fettleber, eher Übergewicht. Man erhöht sein Herz-Kreislauf-Risiko. Und das ist irgendwie auch ganz spannend, wie gesagt, weil wir ja denken würden, naja, das ist ja gesund, aber das ist immer wieder die Regel in der Ernährung. Man muss das Ganze, so wie Mutter Natur es geschaffen hat, verzehren. Also der ganze Apfel, der ist gesund, da ist die Schale, da sind die Ballaststoffe, da ist alles drin. Und der Apfelsaft selber, der ist ungesund.
5: Und Erdbeeren kann ich dann zum Beispiel auch so viele essen, wie ich will? Oder kann ich so viele Früchte essen, wie ich will? Oder kann ich mir damit auch sozusagen ein zu viel an Zucker einverleiben?
8: Also die allermeisten Menschen können so viel Früchte essen, wie sie wollen. Das ist auch etwas, da hat man ein bisschen das Kind mit dem Bade ausgeschüttet. Fructose, also Fruchtzucker hat man dann gemerkt, der ist ungesund in den Säften, ne? Oder in den Limonaden oder im Ketchup. Und dann dachte man, ja, dann sind Früchte auch ungesund, gerade auch bei Diabetes. Und das stimmt nicht. Es gibt spektakuläre Studien, da hat man Leuten 20 Stück Obst am Tag zu essen gegeben. Also große Stücke Obst. Also ich würde das nicht schaffen übrigens. Aber die haben es geschafft und das war gesund. Da ist überhaupt nichts passiert.
5: Vermutlich, wenn ich die ganze Frucht esse, dann nehme ich ja auch Ballaststoffe und andere Stoffe zu mir und das habe ich beim Saft ja alles nicht.
8: Genau.
5: Das könnte möglicherweise ja die bessere Wirkung bedeuten.
8: Genau. Also die Frucht selber hat eine Zusammensetzung für die Darmbakterien beispielsweise. Diese Ballaststoffe, die da drin sind, ne? Oder die Schale, da sind die Polyphenole, das sind sekundäre Pflanzenstoffe drin, die machen den Gesamteffekt aus. Und dann kommt noch dazu, da denken wir auch nicht immer daran, bleiben wir nochmal bei dem Orangensaft. Ne? Wenn ich da schön im Hotel bin und dann, da gibt's so Maschinen, ne, wo die Orangen dann automatisch halbiert werden und dann kommt unten der Saft raus. Also da schaffe ich es auch, 3 Orangen sozusagen den Inhalt als Saft zu trinken. Aber haben Sie schon mal 3 Orangen am Stück morgens gegessen? Ja, genau, das ist der Punkt.
5: Das ist vermutlich die Punkt.
8: Wir nehmen
5: dann schafft es gar nicht.
8: Genau.
5: Ja, und das ist die natürliche Bremse.
8: Genau, wir nehmen viel zu viel Menge von dem puren Konzentrat zu uns als Saft.
5: Noch kurz die Nachfrage, Biofrüchte, wäre das wichtig, dass wir, wenn wir das Geld ausgeben können und wollen, dass wir dann auf Bio zurückgreifen? Also kann man sagen, dass die auch von den Inhaltsstoffen her besser sind als konventionelle? Da gab es ja auch eine Zeit lang unterschiedliche Meinungen.
8: Also es ist so, von den Ballaststoffen und von den sekundären Pflanzenstoffen, also wozu auch die Vitamine gehören, da ist kein Unterschied zwischen Bio und konventionell. Also der Vorteil von Bio ist natürlich, es hat weniger Pestizide, also weniger Giftstoffe, gerade auf der Schale. Und die Schale ist halt enorm gesund. Also es ist sozusagen Kunstfehler, einen Apfel zu schälen. Das Wichtigste ist sozusagen, die Schale zu essen. Und an dem Punkt, es ist natürlich eine finanzielle Sache, das ist mir auch klar und das muss man immer abwägen. Aber ich würde schon sagen, also gerade bei Äpfeln, Birnen und so weiter, was man gerne auch mit Schale essen sollte, Bio kaufen, wenn es irgendwie finanziell machbar ist.
5: Man sagt ja beim Wein, dass er dann besonders gut ist, wenn die Pflanze gelitten hat. Gibt es da auch einen Unterschied bei Bioprodukten und konventionellen?
8: Genau, jetzt kommt natürlich noch eine Sache, die ist gerade auch bei kleinem Obst sehr wichtig, ne? Bei Beeren, bei Trauben, bei Gewürzen. Im Grunde gilt es natürlich schon auch für den Apfel. Aber wie gesagt, ich möchte jetzt nicht den Eindruck entstehen lassen, dass nur ein Bio-Apfel gesund ist. Jeder Apfel ist erstmal gesund, Bio ein bisschen gesünder. Aber da ist genau, der Rebstock muss leiden, heißt das. Was heißt das dann? Ne? Also wenn der Stress hat, weil es ist irgendwie zu trocken oder die Sonne knallt zu sehr rein oder das Wetter ist extrem, dann produziert die Pflanze mehr Schutzstoffe gegen ultraviolettes Licht, um die Dürre zu überstehen. Auch gegen Insekten und gegen irgendwelches Getier, was da dran knabbern möchte. So, und das ist ein Riesenvorteil von Bio. Wenn ich jetzt in einem Treibhaus mit Pestiziden, also da kommt kein Wurm, kein Insekt mehr ran, die Pflanze kann ganz bequem so vor sich hinwachsen, ist vielleicht auch ganz angenehm für die Pflanze, aber dann wird sie faul und dann produziert sie keine Schutzstoffe.
5: Diese Schutzstoffe sind wiederum auch gut für uns, also die sind gut, wenn wir die zu uns nehmen.
8: Die sind unglaublich gut für uns. Das ist etwas, was man inzwischen wirklich verstanden hat. Die Schutzstoffe der Pflanze schützen uns. Und deswegen ist es besser, irgendwie eine verschrumpelte Biotrauben zu kaufen oder Beeren, die nicht so ganz 100% glänzen und alles schick ist, sondern die haben mehr Schutzstoffe dran.
11: Viele Ernährungskonzepte setzen auf Vorschriften, Gebote und Verbote. Das führt jedoch regelmäßig dazu, dass Leute Dinge verzehren, auf die sie eigentlich gar keine Lust haben. Auch Nahrungsergänzungen. Dagegen setzt das klassische Intervallfasten darauf, dass es eben nicht so wichtig ist, was man isst, sondern nur bestimmte Zeitfenster einhält. Ist das nicht die klügere Variante? Denn jeder Körper ist ja individuell und zeigt an, welche Nahrung er bevorzugt, ganz ohne Dogmen und Verbote.
5: Ich habe das Gefühl, der Hörer läuft bei Ihnen da offene Praxistüren ein.
8: Absolut. Der Hörer spricht da ein enormes Problem. Also das eine, das Intervallfasten empfehle ich sehr. Das haben wir ja auch an unserer Klinik, ich glaube, als erste Klinik in Deutschland etabliert. Das ist eine gute Sache, Gewicht leicht abzunehmen oder Diabetes oder Bluthochdruck. Und der andere Punkt ist natürlich, das Essen soll schmecken, es soll Genuss sein, sonst macht das ja überhaupt gar keinen Sinn. Das würden wir auch nicht durchhalten, irgendwas zu essen, was uns nicht schmeckt, nur weil der Blutdruck dann sinken soll. Dann nehme auch ich lieber eine Tablette ein. Ne? Der Punkt ist aber, bei vielem, was uns in dem Moment schmeckt, ist viel Sucht dabei, viel Gewohnheit. Also wenn man jetzt zum Beispiel sehr salzig oder sehr zuckrig isst, dann sind die Rezeptoren an der Zunge und an der Mundschleimhaut darauf programmiert. Und das kann man ändern, völlig, völlig problemlos. Wir machen das zum Beispiel durchs Heilfasten, indem man mal eine Woche einen Stopp macht und dann bieten wir den Leuten, sagen wir mal, etwas an, was sie vorher gegessen haben, irgend so eine super süße Zimtschnecke oder irgendwas, und dann sagen die, um Gottes Willen, da kann ich ja nur einmal ein bisschen davon machen, das halte ich ja gar nicht aus. Mhm. Und das muss man immer, das sieht man beim Rauchen auch, ne? Während man raucht, schmeckt es einem, und wenn man aufgehört hat, ein Jahr später, sagt man, wie konnte ich nur, also da ist viel antrainiert, da

0: Forschung wissen wir heute, es wäre nicht verkehrt, oder andersrum gesagt, es wäre sehr gesund. Man würde das eigentlich 2, 3, vielleicht 4 mal 5 Tage im Jahr machen.
1: Nun und muss dann man natürlich in diesen 5 Tagen tatsächlich nichts essen?
0: Nein.
1: Wasser trinken oder was macht man dann in dieser Zeit?
0: Ja genau, ich kann das heutzutage jetzt auch ein bisschen eher empfehlen, weil da hat sich auch, es ist ein bisschen lockerer geworden. Es gab ja immer schon so Fastentechniken, wo man ein bisschen Säfte oder Gemüsebrühe oder alte Brötchen knabbernd zu sich nehmen konnte, Buchinger Fasten oder Meier Fasten. Und dann aus der Wissenschaft ist das Scheinfasten entwickelt worden. Und das heißt, man kann noch mehr essen, mehr Kalorien, aber es ist alles vegan und möglichst zuckerarm. Dann kann man auf 600, 700 Kalorien gehen und ist immer noch im Fastenstoffwechsel. Und das geht. Dann hat man wirklich so, sagen wir, morgens ein bisschen Haferbrei und eine Suppe und so. Klar, man muss sich immer noch disziplinieren, aber man kann es schon einigermaßen in den Alltag einbauen.
1: Aber dieses Scheinfasten, das ist dann auch eine zeitlich begrenzte Reduzierung der Kalorienzufuhr oder
0: so, genau, macht also man das schon länger? Das Scheinfasten macht, also wenn man einen Akuteffekt haben möchte vom Fasten oder vom Scheinfasten, ne, also sagt, oh ja, jetzt war es Silvester und Neujahr und ja, jetzt muss ich was tun. Also 5 Tage ist so eine Mindestdauer. Also man kann dann zum Beispiel 3 Mal im Jahr 5 Tage machen. Man könnte auch 7 Tage oder 10 Tage. Aber ich empfehle eigentlich diese kürzeren Phasen, 5 Tage, und dafür lieber mal wiederholen.
1: Das Intervallfasten, da kommt eine Frage von Christel André über WhatsApp. 16 zu 8, also 16 Stunden Fasten, 8 Stunden Essen. Wie lange sollte man das maximal machen, fragt sie. Und wie lange braucht der Körper, bis er sich umgestellt hat und Gewicht verliert? Also wie lange darf man es eigentlich machen und wie lange dauert ja eine Umstellung, bis man eine Wirkung merkt?
0: Ja. Also das 16 zu 8 ist ja das berühmteste Intervallfasten geworden. Das kam aus der Forschung und auch Prominente in der Hirschhausen und so viele hatten das ja dann auch propagiert. Also man isst beispielsweise alles, was man isst, innerhalb von 8 Stunden. Also wenn man aufs Frühstück verzichtet, dann von 12 Uhr bis 20 Uhr und ansonsten kommen keine Kalorien rein. Übrigens auch kein Alkohol, da muss man auch immer drauf achten. Damit man da die Effekte hat auf die Gesundheit, muss man es an sich an mindestens 5 von 7 Wochentagen durchziehen. Mhm. Und im Prinzip sollte man das dann sein Leben lang so beibehalten. Ich bin inzwischen auch aufgrund der wissenschaftlichen Daten von der Empfehlung zur Ansicht gekommen, dass 14 zu 10 besser ist. Weil dann hat man 2 Stunden mehr Zeit zu essen. Und dann passt das ein bisschen. Also man hat ja auch Familie und Job und so weiter. Ne? Das ist ja auch keine Lösung, wenn die Familie am Tisch sitzt und selber nippt man an einem Glas Wasser. Das macht ja keinen Sinn auf Dauer. Mhm. Und deswegen sage ich 14 zu 10 und dann kann man gucken. Ne? Der eine sagt, ja, er frühstückt um 8 und er macht ein frühes Abendessen um 18 Uhr, dann ist alles schick. Der andere macht es anders, je nachdem, ob man auch ein früher Aufsteher oder eine Nachteule.
1: Die soziale Komponente ist auch wichtig.
0: Absolut wichtig, ja.
2: Keine Live-Fragen an den Autorsendung heute. 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Kai Schmieding im Gespräch mit dem Ernährungsexperten Professor Dr. Andreas Michalsen. 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
3: Ist Essen oder kann das falsche Essen zu einer Art Sucht werden? Leichte Verfügbarkeit, also relativ günstig zu haben. Leichte Befriedigung eines täglichen Bedürfnisses ist alles Zeichen einer Art Sucht.
0: Herr Michalsen. Ja, genau. Also das ist medizinisch auch tatsächlich so belegt. Also hochkonzentrierte Nährstoffzubereitung. Also ich war ja bei den Chips vorher. Ne? Da haben wir zum Beispiel Salz, Fett und dann solche Aromastoffe drauf. Oder der Zucker eben. Ne? Also irgend so ein super Schokoriegel und noch eine süße Limo hinterher. Das bedient im Gehirn Suchtbotenstoffe wie Dopamin, die durchaus genauso die entscheidenden sind bei Heroin oder solchen Suchtstoffen. Natürlich ist Heroin stärker, ne? Das ist klar. Aber das Grundprinzip ist das gleiche.

0: Und deswegen ist ja, was der andere Hörer vorher sagte, ist es so mein Ansatz, man soll das essen, was einem schmeckt. Aber wir können uns heute, wenn man viele Produkte isst, also nicht mehr selber kocht, können wir uns gar nicht so sicher verlassen, was schmeckt uns eigentlich wirklich? Oder zu was wurden wir nur dazu verführt, dass es uns schmeckt? Und das sollte man versuchen zu
1: unterbrechen. Gibt es einen konkreten Tipp? Also Brille mitnehmen in den Supermarkt und bei jedem Produkt die Liste studieren? Also worauf ja, können wir da achten? Also wenn die besonders lang ist, sollten wir schon mal misstrauisch werden?
0: Ja, schon. Also ich habe auch in meinem Buch natürlich, ich rede auch natürlich von den Anzahlen, 6 oder 8 oder sowas. Natürlich kann man das jetzt nicht 100% sagen, aber ich würde immer misstrauisch werden. Also ich würde immer diese Liste anschauen von denen, was da eigentlich drin ist. Und wenn da sehr, sehr viele Zutaten und Konservierungsstoffe drin sind, dann würde ich das wieder zurückstellen. Und es klang auch schon an, natürlich haben wir alle oder glauben, weniger Zeit zu haben. Vielleicht haben wir auch weniger Zeit. Wir kochen nicht mehr so viel. Aber es lohnt sich wirklich, richtige Lebensmittel zu kaufen und die selber zuzubereiten. Das ist eigentlich der wichtigste Tipp, um aus dieser Suchtfalle rauszukommen.
1: Der Hörer hat eben die Sucht angesprochen, ja auch. Also da denke ich natürlich auch wieder an Zucker. Und ich frage mich, warum hat uns eigentlich die Natur mit diesem suchtartigen Verlangen nach Zucker ausgestattet? Ergibt das wirklich aus Sicht der Evolution einen höheren Sinn?
0: Naja, klar. Also sagen wir, die Zeit, in der wir ja jetzt leben, wo alles in Hülle und Fülle da ist und der Discounter um die Ecke lockt, das war ja Jahrhunderte, Tausende nicht so. Das war ein harter Kampf um Leben oder Tod. Und deswegen hat uns der Körper ja auch die Fähigkeit gegeben, Fett anzulagern. Das ist ja eine Überlebenshilfe, auch gerade für den Winter. Und beim Zucker stellt man sich einfach so vor, Zucker kommt eigentlich in der Natur relativ selten vor. Den gab es halt dann im Spätsommer in unseren Graden, wenn dann die Obstbäume prall voll hingen und die Kirschen runterfielen. Bisschen als man Honig begann zu kultivieren, gab es, sonst war der ja nicht existent. Das heißt, die Natur hat uns da schon ausgestattet mit einem Mechanismus, der soll uns sagen, wenn du jetzt hier an so einem Pflaumenbaum vorbeikommst,
1: dann ist ihn leer.
0: Dann ist ihn leer, genau. Und zwar schnell, ne? Und weil das gibt es nicht mehr lange.
1: Und der Körper hat auf der anderen Seite dann aber auch Möglichkeiten, das zu viel, was man dann zu sich nimmt, dann irgendwie auch so zu verarbeiten, dass er gesund bleibt und dass er damit dann auch durch Phasen kommt, wo es eben dann gar nichts gibt. Da genau. Kommt wiederum Ihre Fastenidee dann wieder rein.
0: Genau, dann war das so, dann hatte man, also hat man da viel Süßes vielleicht mal ein paar Wochen gegessen und dann waren da ein paar Fettpölsterchen und die konnte man halt sehr gut gebrauchen im Januar oder im Februar. Ne? Und genau, und da kommt wieder dieser Punkt an, dass ich sage, natürlich möchte ich bin wirklich sehr froh. Wir haben wunderbare Lebensmittel und wir müssen hier keinen Hunger leiden. Das kann man alles gar nicht genug wertschätzen. Aber wir müssen uns im Prinzip diese Notphasen, die müssen wir uns über das Fasten wieder zurückholen.
2: Ja, guten Tag. Meine Frage wäre, ob es neue Erkenntnisse gibt zu Ernährung und Biom und zur Auswirkung auf die psychische Verfassung, weil man darüber immer mal wieder etwas liest.
1: Die psychische Verfassung.
0: Ja, das ist auch sehr beeindruckend und es gibt einen starken Zusammenhang zwischen dem, was wir essen und unserem psychischen Befinden. Also das hätte ich vor 10, 15 Jahren auch noch nicht gedacht, dass das so eklatant ist. Und aber genau, das sind drei Punkte, die da eine Rolle spielen. Da ist das Mikrobiom an sich, was eben eine entscheidende Rolle spielt. Dann eben diese suchtmachenden Nährstoffe wie Zucker oder gesättigte Fette, die führen auf Dauer auch zu einer depressiven Stimmung. Das ist inzwischen auch wirklich relativ gut belegt. Und also insofern kann man, ich rede jetzt von leichten Depressionen, eine schwere Depression muss natürlich immer mit Medikamenten und psychiatrisch behandelt werden, aber man kann leichte Depressionen heute erfolgreich auch mit Ernährungstherapie behandeln. Also das Zusammenspiel ist sehr, sehr wichtig.
1: Ernährungstherapie, was würde das konkret bedeuten?
0: Also zum Beispiel in der einen Studie aus Neuseeland, ja, da hat gar nichts Überraschendes. Da hat man den Leuten gesagt, so täglich mehrere Portionen Gemüse und nur richtiges Obst, kein Junkfood. Also Junkfood ist ja nochmal, das ist dieser dritte Punkt. Wenn man weniger hochverarbeitetes isst. Also bin wieder bei den Chips oder den Gummibärchen und solchen Sachen. Dann hat das auch eine antidepressive Wirkung. Also auf der einen Seite mehr Gemüse, Obst, Vollkornprodukte und auf der anderen Seite weniger von dem ungesunden, hochverarbeiteten.
1: Diese Verbindung von Darm und Gehirn finde ich auch hochinteressant. Was weiß man denn über den Zusammenhang, den Sie auch im Buch andeuten, von Mikrobiom und neurologischen Erkrankungen, zum Beispiel Parkinson?
0: Ja, das ist ja auch spektakulär, ne, dass man eben herausgefunden hat, da gibt es ein Protein, was ganz für viele, viele Parkinson-Fälle maßgeblich verursachend ist, das Alpha-Synuklein. Und dann war man immer auf der Suche und wo, warum produziert das Gehirn das und was geht da schief und so weiter. Und irgendwann hat man herausgefunden, es kommt aus dem Darm. Das heißt, das wird im Blinddarm und Umgebung, der Blinddarm ist auch so ein Reservoir von vielen, vielen Bakterien. Wenn da die Zusammensetzung falsch ist, dann wird dieses Synuklein, Alpha-Synuklein produziert. Und jetzt kommt sozusagen das ganz Verrückte. Und dann wandert das über den Nervus vagus. Das ist der längste Nerv in unserem Körper. Der verbindet Darm und Hirn. Und dann wandert dieses Protein sozusagen rückwärts hoch ins Gehirn und verursacht den Parkinson. Und da gibt es Zusammenhänge, die klingen eigentlich im ersten Moment zu verrückt, um wahr zu sein. Aber es ist tatsächlich so, ne?
1: Elisabeth Thees hat uns geschrieben an Fragen an den Autor mit Bindestrichen dazwischen @sr.de. Auch eine Frage zum Mikrobiom. Kommen sehr viele Fragen hier zum Mikrobiom von den Hörern. Inwieweit wirkt sich ein hoher Konsum von Fleisch und insbesondere nicht fermentierten Milchprodukten auf die Zusammensetzung des Mikrobioms aus? Die Frage von Elisabeth Thees.
0: Ja, also es ist ganz klar, hundertfach belegt natürlich, dass Menschen, die jetzt sich vegetarisch ernähren oder viel Pflanzen essen, haben ein sehr anderes Mikrobiom als die überwiegenden Fleischesser oder die halt sehr, sehr gerne sehr viel Fleisch essen. Was da jetzt nochmal ganz, ganz, ganz besonders ist, es ist nicht nur, dass die Bakterien anders sind, sondern diese Bakterien produzieren dann auch ungünstige Stoffe. Also jetzt sind wir wieder bei diesem Eigenbrauerei-Syndrom-Aspekt. Ja. Und Eier ist so ein Beispiel. Man hat immer gedacht, die Eier, ja, die sind ungesund, weil die enthalten Cholesterin. Und das stimmt gar nicht. Also die Eier enthalten Cholesterin, aber da haben unzählige Studien haben gezeigt, das spielt keine große Rolle. Also deswegen ist das Ei nicht ungesund. So, aber wenn man jetzt ein ungünstiges Mikrobiom hat, weil man viel Fleisch isst und grundsätzlich viel Milchprodukte und Eier, dann wird aus dem Lecithin im Ei ein Stoff gemacht, der heißt TMAO. Und der ist richtig schädlich für die Blutgefäße. Der macht Herzinfarkt und Schlaganfall. Also da sieht man dann dieses Zusammenspiel. Wir essen was, was nicht ganz optimal ist. Es wachsen die falschen Bakterien und die falschen Bakterien produzieren irgendwelche, ja, ich kann schon sagen, Gifte oder giftige Stoffe. Das ist die Kaskade.
1: Und dagegen hilft nur eine Ernährung mit viel Ballaststoffen. Wobei Sie schreiben, glaube ich, an einer Stelle, die Ernährungsempfehlung ist irgendwie 30 Sorten Gemüse soll man irgendwie essen. Also da kriege ich schon leichte Schweißperlen auf die Stirn, wenn ich das höre.
0: Ja, ich auch. Ja, aber das kann ich erklären. Also es ist so, da sind wir wieder bei dieser Artenvielfalt. Die Artenvielfalt in unserem Bauch tut uns gut. Und das muss man sich einfach vorstellen, gibt es lauter Bakterien, die haben unterschiedliche Lieblingsspeisen. Die einen lieben Kaffee, so, die anderen lieben Leinsamen, die dritten lieben Zucchini und die vierten lieben, was weiß ich, Blaubeeren oder Nüsse. Und da hatte ich im Buch abgeleitet aus der Forschung 30 unterschiedliche Futterquellen, ne? Pflanzen pro Woche, nicht pro Tag, um Gottes Willen. Aber jetzt kommt der springende Punkt, ist, das muss nicht viel sein. Also da reichen auch ein paar Petersilienblättchen oder ein bisschen Basilikum hier und Mischnüsse und da haben wir den Kaffee und da haben wir das Olivenöl und dann kommt noch ein bisschen Oregano rein. Also Hauptsache Vielfalt.
1: Hauptsache Vielfalt. Wir hören eine nächste Frage.
3: Ja, guten Morgen. Erstmal vielen Dank, Herr Professor Michalsen, für Ihre Bücher und für die Inputs, die Sie uns geben. Ich verfolge das sehr gerne und bin auch sehr dankbar, habe aber eine Frage wegen des Jojo-Effekts. Ich bin jetzt über 70, faste 2 bis 3 Mal im Jahr und stelle aber fest, dass ich danach oft das Gefühl habe, dass, obwohl ich mir frisch koche, Salate und so weiter, dass ich doch mit dem Gewicht sehr zu kämpfen habe.
1: Herr Michalsen.
0: Ja, genau. Also das wichtige Frage, Jojo-Effekt. Es ist so, dass bei der Mehrzahl der Menschen ist es nicht so bedeutend beim Fasten, weil man oft nach dem Fasten, ja, hatten wir ja schon besprochen, anders schmeckt und sich dann gesünder ernährt. Die Hörerin macht es schon und dann gehört sie offenbar doch zu dieser Gruppe, die da zum Jojo neigt. Da würde ich dann beim Fasten das nicht so rigoros machen, also nicht ein klassisches Heilfasten, sondern Scheinfasten, also mit etwas mehr Kalorien. Und wenn das immer noch die Jojo-Neigung hat, dann würde ich eher aufs Intervallfasten gehen, weil das hat definitiv keinen Jojo-Effekt.
1: Sie zitieren im Buch Studien, die man in solchen Gegenden gemacht hat, wo es erstaunlich viele Hundertjährige und Ältere gibt. Das fand ich auch sehr interessant. Kann man da tatsächlich die Ernährung als einen der entscheidenden Faktoren ausmachen?
0: Ja, bedingt. Ne, das ist das, also diese Blue Zones, blauen Zonen, wo die, ja, sagenumwoben, wo die über 100-Jährigen noch mit dem Fahrrad unterwegs sind und so. Das sind natürlich alles Beobachtungsstudien, wir sagen auch Bevölkerungsstudien, und die sind insofern fehlerhaft, weil die ja natürlich nie kausal beweisend sagen können, es liegt jetzt nur an der Ernährung. Ne? Also da gibt es natürlich noch andere Punkte bei diesen Bevölkerungen. Ne? Die haben eine schöne Siesta, die essen oft in Gemeinschaft, vielleicht haben die auch nicht ganz so ein stressiges Leben. Aber nach allem, was wir wissen, scheint doch die Ernährung der Hauptfaktor zu sein. Aber da ist sicherlich der Punkt, dass ich sage, wir können uns von diesen Bevölkerungsgruppen sicherlich auch abgucken, dass die das Essen auch ein bisschen feiern und in Gemeinschaft essen, wenn man das dann kann. Das ist und auch mal eine Siesta machen oder das Essen, also das ein bisschen zu zelebrieren.
1: Ich fand jetzt besonders interessant hier die japanische Insel Okinawa. Die 100-Jährigen dort haben in ihrem Leben sehr, sehr viele Kohlenhydrate gegessen. Aber es scheint tatsächlich ja hier auch die Art der Kohlenhydrate zu sein, die den Unterschied macht.
0: Ja, super Thema. Das ist ja, momentan ist das so ein Protein-Hype. Also alle denken, sie müssen ganz viel Protein essen und die Kohlenhydrate sind böse. Weil der Zucker natürlich nicht gut ist. Aber Zucker ist ja nur ein Kohlenhydrat. Ne? Und ein Kohlenhydrat wie Vollkornbrot ist ultra gesund. Und da, genau. Okinawa ist ein hervorragendes Beispiel. Die haben nur 9% Protein von der Gesamtnahrungsenergie zu sich genommen. Da würden die meisten der heutigen Ernährungsberater einen Schweißausbruch kriegen und sagen, ach, das ist doch viel zu wenig. Ja, aber es hat ihnen nicht geschadet. Sie sind ultra gesund, sie haben keine chronischen Erkrankungen, weil sie die richtigen Kohlenhydrate gegessen haben. Die haben Süßkartoffeln und Bohnen und Wurzeln und die haben lauter vollwertige Kohlenhydrate gegessen. Und das ist inzwischen auch wirklich belegt und das ist auch so ein Appell von mir, immer nicht die Kohlenhydrate als Ganzes da zu verdammen. Die sind gesund.
1: Ne? Was isst man auf Okinawa zum Frühstück? Ich habe gelesen, Miso-Suppe, das kennen manche vielleicht vom Sushi-Restaurant. Sehr salzig, aber gerade in dieser Miso-Suppe sind auch sind segensreiche Zutaten drin.
0: Genau, die Miso-Paste, da sind auch Algen drin. Aber da ist das Allerwichtigste wieder, das ist fermentiert. Ja, das heißt, da wird gleich mit dem Frühstück wird die erste Ladung gute Bakterien und gutes Futter für die Darmbakterien gegeben.
1: Die Pointe, wenn man das so nennen darf, ist aber vielleicht auch auf Okinawa die kalorische Restriktion. Also wenn ich sowas wie Süßkartoffeln zum Beispiel oder anderes Gemüse mit komplexen Kohlenhydraten esse, dann kann ich auf der anderen Seite gar nicht so sehr über die Stränge schlagen. Kann man das so zusammenfassen?
0: Ja, genau. Also auf Okinawa ist ja Harahachibu, ne? Also man versucht auch nicht zu schlingen und sagt eigentlich, mach den Teller nur zu 2/3 voll. Ne? Also das... Die arbeiten schon auch so ein bisschen mental. Ne? Aber ein Clou ist tatsächlich mit diesen Ballaststoffen. Die heißen ja Ballaststoffe, zu Unrecht eigentlich, weil sie unglaublich gesund sind. Also sie sind Ballast, das heißt, der Körper kann nicht direkt Energie aus ihnen ziehen, sondern nur die Darmbakterien. Und deswegen kann man sehr viel Ballaststoffe essen und der Magen dehnt sich aus. Also wir kriegen, GLP-1 wird ausgeschüttet, weil wir sind total satt. Aber es ist sozusagen nur ein Drittel der Kalorien drin, als wenn wir jetzt ein Marmeladebrötchen mit Weißmehl essen würden.
1: Und diese Ballaststoffe sind auch letztlich, sind ja auch Kohlenhydrate, nur halt komplexe.
0: Das sind Kohlenhydrate, das sind komplexe, unverdauliche. Und dadurch haben die sozusagen null Kalorien. Und dann kommt noch ein anderer Clou dazu. Wenn wir eine Kalorienbombe, was ganz Fettiges und nehmen wir jetzt eine Pommes oder so, und wir essen dazu, sagen wir mal, viel Salat, einen grünen Salat reichlich und noch irgendwie ein bisschen Vollkorngetreide, Quinoa, dann wird das Fett von den Pommes sozusagen umhüllt und dann kann der Körper das gar nicht mehr so gut aufnehmen. Das rutscht in die Toilette durch.
1: Mhm. Der Ernährungsmediziner Professor Dr. Andreas Michalsen über sein Buch Ernährung, meine Quintessenz. Sie hören eine Fragen an den Autor, Sendung aus dem Jahr 2024. Keine Live-Sendung heute. Bitte heute nicht anrufen. Eine Live-Teilnahme ist nicht möglich.
4: Wie gesund sind jeden Morgen Haferflocken mit Milch und Obst? Ist das Müsli besser mit Roggen und Weizenflocken?
1: Das Müsli und seine Zusammensetzung.
0: Ja, super Frage. Also Haferflocken sind schon sehr, sehr gesund. Also ich empfehle die sehr, da gibt es gute Studien, Cholesterin, Blutzucker und so weiter, auch für die Darmbakterien. Roggen und Weizen, da ist Roggen gesünder. Roggen hat einen noch höheren Ballaststoffanteil und die Ballaststoffe beim Roggen sind noch mehr Cholesterin und Blutzucker senken. Er ist aber auch ein bisschen schwerer verdaulich. Ne? Da muss man auch ein bisschen, das Brot ist ja da nicht so fluffig wie beim Weizen, da muss man auch mehr kauen und das ist übrigens auch was Gutes. Wenn man gut kaut, hat das immer Vorteile. Deswegen empfehle ich auch eher die groben Haferflocken und nicht die ganz kleinen, ultrazarten zu essen. Obst rein ist super, ganz, ganz klar, möglichst klein geschnitten. Und Milch, wie gesagt, Milch ist neutral, ist durchaus auch eine Proteinquelle. Man kann auch Hafermilch oder Mandelmilch, je nachdem, was man bevorzugt, verwenden.
1: Auch getrocknete Früchte wie Rosinen oder sind die nochmal mit einer besonderen Gefahr behaftet?
0: Ja, getrocknete Früchte haben einen höheren Schwefelanteil, da muss man, aber das spürt man an sich dann, ob es einen bekommt oder nicht. Und manchmal muss man mit der Verdaulichkeit aufpassen. Das ist wie mit Backpflaumen. Das ist eigentlich was ganz Gesundes. Ne? Mancher kriegt aber auch Durchfall davon. Ne? Oder beziehungsweise jemand, der unter Verstopfung leidet, isst sie sehr gerne, weil er weiß, dann reguliert sich das.
1: Man hört jetzt in der Schule und im Kindergarten von vielen Müttern häufiger den Satz, da ist ja kein Zucker drin in dem Kuchen, den ich gebacken habe. Da ist Agavendicksaft drin.
0: Ja.
1: Und dann wird gesagt, ja, ist ja zuckerfrei. Ja. Aber das ist eine Form von, das ist Fructose, ne? Agavendicksaft.
0: Ja, genau. Ja, das ist leider auch keine Lösung. Genau. Also Agavendicksaft, Ahornsirup und wie sie alle heißen, die haben wahnsinnig viel Fructose. Und da muss man sagen, dann ist es fast ungesünder als richtiger Zucker.
1: Ne? Inwiefern? Das ist spannend. Warum
0: ist
1: das
0: ungesünder? Weil die Fructose kann direkt, ohne dass das vom Insulin vermittelt werden muss, direkt in die Leber wandern. Und wir haben ein wahnsinniges Problem mit Fettleber, auch schon bei Kindern, Jugendlichen, aber ein Viertel der Deutschen. Und das liegt auch am hohen Fructosekonsum. Also insofern, da ist es echt besser, dann vielleicht zu sagen, jetzt nehme ich mal einen Teelöffel richtigen Zucker oder beim Kuchen vielleicht auch ein bisschen mehr, als auf Fructose zu setzen. Genauso mit den Süßstoffen. Man denkt, die sind eigentlich besser, sind sie aber nicht. Weil natürlich haben sie weniger Energie, aber sie schädigen das Mikrobiom.
1: Wir hören in die nächste Frage.
5: Ja, meine Frage ist, wie ist vom Standpunkt von Herrn Michalsen her hessischer Apfelwein zu bewerten? Ich bevorzuge eine Firma, die Speierling beimischt.
1: Apfelwein, da müssen wir uns mal aufklären. Was ist das für ein Kontext?
0: Jetzt bin ich natürlich kein Spezialist von hessischem Apfelwein, muss ich sagen. Also, ich stelle mir das jetzt so vor, der hat ja Alkohol dann vermutlich. Ne? Und klar, der Alkohol, also das heißt, der Zucker wird abgebaut Und das ist gut, ne, sagen wir mal so. Dann, und natürlich sind in Wein auch gewisse sekundäre Pflanzenstoffe drin, die gesund sind, also sowohl vom Apfel als auch beim Traubenwein. Man muss aber halt gucken, ne, die Geschichte vom Alkohol ist leider doch so, dass wir von der Medizin her inzwischen sagen, ja, er ist einfach ungesund. Ne. Natürlich kann man sich mal ein Glas Wein gönnen und so, aber es sollte kein regelmäßig auf dem Tisch stehendes Lebensmittel sein, ganz egal was es ist, ob ein 50 Euro teurer Rotwein oder ein hessischer Apfelwein, mal als Genuss, das ist absolut okay, aber ist nicht für die Dauerernährung geeignet.
1: Wenn wir den letzten 5 Minuten nochmal sozusagen nach vorne schauen und von oben nochmal auf das Thema Altern, es gibt ja Forscher, die träumen davon, unser Lebensalter noch beliebig nach oben zu treiben, die meinen, wir könnten auch weit über 120 werden, die betrachten das Alter nur als eine Art Krankheit, die es auszumerzen gilt. Ihre Haltung, wenn ich das richtig verstanden habe in dem Buch, ist doch ein bisschen anders. Wie sehen Sie das Altern?
0: Also es ist natürlich toll, wenn man da nicht gebrechlich wird und wenn man da nicht viele Erkrankungen erleiden muss, das halte ich auch für ein richtiges Ziel und das ist, glaube ich, auch ganz gut erreichbar, ne, durch gute Ernährung, indem man ein bisschen bewegt und sportlich bleibt. Man muss nicht denken, dass alle Menschen gebrechlich werden. Und der andere Trend, der da ist, ja, den sehe ich so ein bisschen skeptisch langsam. Also, dass man da sagt, ja, wir können 150 und 200 werden und dann wird alles optimiert und morgens nehmen wir 20 verschiedene Nahrungsergänzungen und Moleküle rein. Also erstens glaube ich, dass es nicht klappen wird. Ich glaube schon, dass die biologische Grenze irgendwo bei 120 ist, nach allem, was wir wissen. Und dann stellt sich auch die Frage, naja, ist denn alles am Alter schlecht? Also kann man nicht auch ein bisschen was akzeptieren und vielleicht auch einen Platz machen für die Urenkel, ist vielleicht auch nicht verkehrt.
1: Also es geht nicht um Selbstoptimierung und auch nicht um Wettbewerb. Auf jeden Fall ist Altern aber ein biochemischer Vorgang und unser Essen ist der mit Abstand größte biochemische Eintrag.
0: Ja.
1: Wenn jetzt Leute heute die Sendung gehört haben und vielleicht Inspiration bekommen haben, wie ist das denn, wenn ich jetzt mit 60 erst auf den Trichter komme oder mit 70 oder 80, ich will jetzt was verändern. Sie schreiben ja im Buch, optimistisch ist es nie zu spät.
0: Das ist fantastisch. Man kann auch mit 80 anfangen. Also man gewinnt automatisch ein paar Lebensjahre, gesunde Lebensjahre, wenn man sagt, ach, jetzt habe ich mich ganz schlimm ernährt, ab jetzt esse ich viel Hülsenfrüchte und Gemüse und Vollkorngetreide, lass die Wurst weg und so. Also man profitiert auch mit 80 davon. Das ist auch wie mit Sport. Also klar wäre es besser, man würde mit 40 oder 50 anfangen, aber man kann auch Krafttraining mit 80 anfangen und wird dann sein Risiko, gebrechlich zu werden, absolut reduzieren.
1: Und wir sollten dabei, schreiben Sie, die Proteine nicht überschätzen und vor allem die mit Vorsicht genießen. Ist das ein grundsätzlicher Hinweis?
0: Genau, also sagen wir so, Proteine ab einem gewissen Alter ist durchaus auch sinnvoll. Deswegen sollte man da auch gucken, dass die nicht fehlen. Hülsenfrüchte ist eine tolle Empfehlung, Tofu auch ein bisschen Milchprodukte. Aber sie werden viel zu stark überbewertet, weil Proteine haben die verrückte Eigenschaft, wenn wir ganz viel davon essen, dann fördern sie die Zellalterung. Also man muss gucken, so viel Proteine essen, dass man die Muckis ein bisschen aufbauen kann, aber nicht mehr.
1: Und in der letzten halben Minute noch der ultimative Tipp. Was hilft gegen Heißhunger? Kennen wir alle die Situation. Ich weiß, die Schokolade liegt da im Schrank.
0: Ja, also Bittertropfen sind sehr gut. Wenn man die nicht zur Hand hat, ein Glas Wasser trinken.
1: Herr Michalsen, ich danke Ihnen ganz herzlich für dieses Gespräch. Vielen Dank für dieses Buch und für das Gespräch. Und schöne Grüße nach Berlin.
0: Danke, hat Spaß gemacht. Grüße nach Saarbrücken.
1: Uns auch. Ernährung, meine Quintessenz, kraftvoll und gesund bleiben. Sicher länger leben ist der Titel des Buches. 448 Seiten, kosten 26 Euro. Es ist erschienen im Insel Verlag.

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1: Es ist 10 Uhr. Die finanzielle Hilfe für Studierende, das BAföG, wird zum Start des neuen Wintersemesters wohl doch nicht steigen. Eigentlich galt es in der schwarz-roten Koalition als abgemacht, dass zum Oktober zunächst das Wohngeld für Studierende steigt. Jetzt verkündet Bundesforschungsministerin Bär in einem Interview die Kehrtwende. Für SR Info Stefanie Meyer-Negle.
2: Bär sagte der Funke Mediengruppe, sie habe gehört, dass die Reform von den Regierungsfraktionen nicht mehr unterstützt werde. Die CSU-Politikerin äußerte Verständnis für das Mögliche aus und verwies auf Kürzungen bei Pflegebedürftigen und dem Kindergeld. Da könne man nicht an anderer Stelle gleichzeitig höhere Leistungen versprechen. Dass es überhaupt BAföG in Deutschland gibt und keine Studiengebühren, ist aus ihrer Sicht eine privilegierte Situation. Es sei kein Drama, wenn Studierende neben dem Studium jobbten und wichtige Erfahrungen fürs Leben und den Beruf sammelten, sagte Bär.
1: Wer während des Studiums BAföG bekommen hat, muss die Hälfte der Förderung anschließend in Raten zurückzahlen, maximal aber rund 10.000 Euro. Viele private Vermieter in Deutschland scheuen sich, ihre Gebäude energetisch sanieren zu lassen. Das zeigt eine Umfrage des Instituts der Deutschen Wirtschaft, IW, und eines Immobilienunternehmens. Demnach planen rund 60% der Befragten derzeit keine Maßnahmen wie etwa neue Heizungen oder bessere Dämmungen. Als Gründe nannten die befragten Vermieter unter anderem die zunehmenden politischen und energetischen Anforderungen und fehlende Förderstrukturen. Ein Sprecher des IW sagte, ohne klare Orientierung und realistische Anforderungen werde die Transformation des Gebäudebestands nicht gelingen. Zum heutigen Welt-Nichtrauchertag fordert der Drogenbeauftragte der Bundesregierung, Streeck, deutlich höhere Preise für Zigaretten und E-Zigaretten. Der CDU-Politiker sagte der Rheinischen Post, dass höhere Preise gerade junge Menschen vom Einstieg abhielten. Außerdem helfe es Rauchern, aufzuhören. Streeck sagte weiter, eine Erhöhung der Tabaksteuer mit dem Argument abzulehnen, dass dann weniger Menschen rauchen und somit die Einnahmen sinken könnten, sei aus seiner Sicht zynisch. US-Verteidigungsminister Hegseth hat den Druck auf die NATO-Verbündeten erneut erhöht. Er sagte, sollten sie ihre Verteidigungsausgaben nicht erhöhen, werde es deutliche Konsequenzen geben. Außerdem kündigte Hegseth wichtige Entscheidungen zur Sicherheit Europas an, Details nannte er nicht. Laut einem Bericht der Welt am Sonntag wollen die USA bei einer NATO-Konferenz im Juni darüber informieren, welche militärischen Fähigkeiten sie künftig nicht mehr oder nur noch eingeschränkt für die Verteidigung Europas bereitstellen werden. Nach dem Sieg von Paris Saint-Germain in der Fußball-Champions League hat es in ganz Frankreich Krawalle und Festnahmen gegeben. Nach Angaben des Innenministeriums wurden landesweit 416 Menschen festgenommen, allein rund 280 im Großraum Paris. Dort und in 15 weiteren Städten kam es zu Zwischenfällen wie Plünderungen. 7 Polizisten wurden nach offiziellen Angaben bei Zusammenstößen verletzt. Paris Saint-Germain hatte sich gestern Abend gegen den FC Arsenal mit 4:3 im Elfmeterschießen durchgesetzt. Der erste FC Saarbrücken Tischtennis und der deutsche Rekordmeister Borussia Düsseldorf stehen im Finale um die deutsche Meisterschaft. Beim Final Four Turnier der Bundesliga in Frankfurt gestern Abend gewann der FCS sein Halbfinale gegen Werder Bremen mit 3:1. Die Düsseldorfer schlugen den TTC Schwalbeberg Neustadt mit 3:2. Das Finale beginnt heute um 13 Uhr. Und das waren die Nachrichten mit Stefan Eising. 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Das Wetter im Saarland. Sonne und Wolken wechseln sich ab. Bis zum Mittag können Schauer und Gewitter dabei sein. Der Nachmittag ist dann meistens trocken bei 23 bis 27 Grad. Morgen meist freundlich, Sonne und Wolken und das Ganze trocken bis 25 Grad. Die Zeit, es ist 10.04 Uhr.
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0: Herzlich willkommen, liebe Hörerinnen und Hörer, zu diesem Gottesdienst am Sonntag Trinitatis. Heute feiern Christen und Christinnen das Fest der Dreieinigkeit Gottes. Einer theologischen Idee, die schwierig ist, doch viel über das Wesen Gottes aussagt. Gott ist umfassender, als ein Mensch begreifen kann. Aber er lässt sich auf eine Geschichte mit den Menschen ein und offenbart ihnen mit der Zeit immer mehr von sich. Als Vater erwählt sich Gott ein Volk. Als Sohn kommt er allen Menschen zum Heil. Sein Geist spendet zugleich Trost und Ermutigung zum Leben. Gott ist ein Gott, der sich eine Beziehung zu den Menschen wünscht. Vielleicht lässt sich auch die Dreieinigkeit so deuten und verstehen. Gott kann und will nicht für sich sein. Gott ist Beziehung. Ich wünsche uns einen gesegneten Gottesdienst.
1: Wir feiern diesen Gottesdienst im Namen des Vaters und des Sohnes und des Heiligen Geistes. Amen. Unsere Hilfe steht im Namen des Herrn, der Himmel und Erde gemacht hat. Liebe Hörerinnen und Hörer, wir singen aus dem evangelischen Gesangbuch das Lied 445, die Strophen 1, 2 und 5.

0: Eine Psalmübertragung zu Psalm 118. Gottes Güte hört niemals auf. Wir lesen ihn gemeinsam, abwechselnd Frauen und Männer. Die Frauen beginnen mit Gabi Kräuter, die Männer lesen mit mir zusammen.
1: Seid dankbar.
0: Gott ist gut zu uns. Gottes Liebe hört niemals auf.
1: Alle, die Gott verehren, rufen, Gottes Güte hört niemals auf.
0: Die Gemeinde und alle, die predigen, verkünden, Gottes Wunder hören niemals auf.
1: Wir wissen, mit Gott rechnen ist besser, als sich auf Menschen zu verlassen.
0: Mit Gott rechnen ist besser, als auf die Hilfe der Mächtigen zu warten.
1: Gottes Kraft hilft uns, mit Bedrohung fertig zu werden.
0: Deshalb stimmen wir Lieder an und singen von Gottes befreiender Kraft. Amen.

0: Im Anfang war Gott. Und Gott blickte sich um und sprach: Ich bin allein, ich möchte ein Gegenüber. Und Gott erschuf die Erde und umarmte sie. Sie fühlte sich sehr gut an und Gott wusste, Gutes möchte geteilt werden. Gott sehnte sich nach Beziehung. Und so wurde die Menschheit geboren, aus Gottes Sehnsucht nach einem Gegenüber, das mit ihm das Gute teilte.
1: Lasst uns beten. Guter Gott, aus Sehnsucht, die Welt zu teilen, hast du uns Menschen erschaffen. Mann und Frau, Familie, Mensch mit ihren Kindern, ihren Sprachen, Farben und Kulturen. Gott, hilf uns zu erkennen, dass du ein Gegenüber für uns sein möchtest. Hab Dank dafür, dass du uns beschenken, uns begegnen, berühren, inspirieren, beseelen möchtest. Hilf uns, unser Herz dafür zu öffnen, dass du dich uns mitteilst auf verschiedene Weise. Zum Beispiel durch die Schönheit der Schöpfung, die uns zum Staunen bringt. Oder durch Musik und durch andere Menschen. Du meinst es gut mit uns, möchtest mit uns in Beziehung treten. Lass uns deine Nähe spüren. Amen.

Jesus hat besonders Beziehungen zu den Menschen gesucht, mit denen sonst niemand Kontakt haben wollte. Ich lese aus dem 19. Kapitel des Lukas-Evangeliums die Geschichte von Zachäus. Jesus kam nach Jericho und ging durch die Stadt. Dort lebte ein Mann, der Zachäus hieß. Er war der oberste Zolleinnehmer und sehr reich. Er wollte unbedingt sehen, wer dieser Jesus war, aber er konnte es nicht, denn er war klein und die Volksmenge versperrte ihm die Sicht. Deshalb lief er voraus und kletterte auf einen Maulbeerfeigenbaum, um Jesus sehen zu können, denn dort musste er vorbeikommen. Als Jesus an die Stelle kam, blickte er hoch und sagte zu ihm: Zachäus, steig schnell herab, ich muss heute in deinem Haus zu Gast sein. Sofort stieg Zachäus vom Baum herab. Voller Freude nahm er Jesus bei sich auf. Als die Leute das sahen, ärgerten sie sich und sagten zueinander: Bei einem Sünder ist er eingekehrt. Aber Zachäus stand auf und sagte zum Herrn: Herr, die Hälfte von meinem Besitz werde ich den Armen geben, und wem ich zu viel abgenommen habe, dem werde ich es vierfach zurückzahlen. Da sagte Jesus zu ihm: Heute bist du gerettet worden, zusammen mit allen, die in deinem Haus leben. Denn auch du bist ein Nachkomme Abrahams. Der Menschensohn ist gekommen, um die Verlorenen zu suchen und zu retten.

Wir bekennen unseren Glauben mit den Worten Dietrich Bonhoeffers. Ich glaube, dass Gott aus allem, auch aus dem Bösesten, Gutes entstehen lassen kann und will. Dafür braucht er Menschen, die sich alle Dinge zum Besten dienen lassen. Ich glaube, dass Gott uns in jeder Notlage so viel Widerstandskraft geben will, wie wir brauchen. Aber er gibt sie nicht im Voraus, damit wir uns nicht auf uns selbst, sondern allein auf ihn verlassen. In solchem Glauben müsste alle Angst vor der Zukunft überwunden sein. Ich glaube, dass auch unsere Fehler und Irrtümer nicht vergeblich sind und dass es Gott nicht schwerer ist, mit ihnen fertig zu werden, als mit unseren vermeintlichen Guttaten. Ich glaube, dass Gott kein zeitloses Fatum ist, sondern dass er auf aufrichtige Gebete und verantwortliche Taten wartet und antwortet. Amen.

0: Gnade sei mit euch und die Liebe Jesu in Gottes gutem Geist, der uns untereinander verbindet. Amen.
1: Gott segne dich und behüte dich. Gott lasse sein Angesicht leuchten über dir und sei dir gnädig. Gott erhebe sein Angesicht auf dich und schenke dir Frieden.
0: Huch, habe fertig? Nein, jetzt ist hier nicht bereits mit dem Segen unsere Gottesdienstfeier beendet. Der alte Segen aus der hebräischen Bibel ist heute unser Predigttext. Gott gibt seine Menschen nicht auf. Gott gibt der Beziehung zu uns liebevollen Ausdruck. Gott segnet und will uns so nahe sein.
1: Gott segne dich und behüte dich.
0: Ich denke an die Frau, die es sich nach ihrer Scheidung endlich gut gehen lassen will. Sie dekoriert deshalb ihre kleine Wohnung völlig neu. Sie geht zur Klangmassage, geht zur Arbeit, trifft sich mit Freundinnen und dann passiert es. Erschrocken findet sie sich nach einigen Monaten in der Tagesklinik wieder. Das hätte ich nie gedacht. Ich habe mich so angestrengt, damit es mir gut geht, sagt sie mir. Und weiter, wissen Sie, mein Glaube ist völlig verschütt gegangen. Mein Mann hat mich wegen einer Jüngeren verlassen. Jetzt könnte Gott doch mal auf meiner Seite sein. Aber irgendwie klappt das auch nicht. Diese erschöpfte Frau spürt nichts von dem Gott, der mit uns in Beziehung bleiben möchte. In ihr ist es dunkel und leer. Vorsichtig frage ich nach, haben Sie denn überhaupt Platz und Zeit zum Trauern gehabt, nachdem Ihre Lebensplanung so durcheinander geriet? Trauer brauche ich wirklich nicht auch noch. Ich muss ja jetzt zurechtkommen. Kurz war da die Wut. Dann habe ich die Wohnung neu gestaltet und jetzt ist auch mal gut. Ich bin jetzt dran. Aber gut geht es mir eben auch nicht. Früher habe ich sogar Kraft gehabt für Gebet und habe gesungen. Aber das ist alles wie verschwunden. Als wäre Gott gegangen. Sie ist nachdenklich und traurig. Und ich überlege, was diese Frau wieder aufrichten könnte. Wenn Gott aber gar nicht gegangen wäre, er könnte vielleicht in ihren ungeweinten Tränen sein. Oder er erwartet sie in der Stille, wenn sie wieder in ihre Wohnung kommen. Wir schweigen beide. Liebe Gemeinde, Segen ist nicht nur etwas für Kuschelmomente. Für mich ist Gottes Segen eine Zusage, die vor allem für schwere Zeiten gilt. Genau dann, wenn ich es aus eigener Kraft nicht schaffe, dann ist Gott immer noch da. Das macht eine Lebenskrise nicht einfacher, aber ich kann in ihr bestehen. Der Gott, der segnet, bleibt und hilft mir so, dass es in meinem gerade nicht unbedingt leichten Leben auszuhalten ist. Ich glaube, Gott bleibt auch so bei Ihnen, bei allen Menschen. Irische Christen sagen, Gott ist das Lachen.

0: Gott, lasse sein Angesicht über dir leuchten.
1: Im letzten Monat hatte ich einen Gottesdienst mit 4 Taufen. Super, einfach schön. Alles zuckersüße Babys oder kleine Kinder. Von den Eltern habe ich vorher grünes Licht bekommen. Und so habe ich diese Wonneproppen nach der Taufe auf den Arm genommen und der Gemeinde die neuen Gemeindemitglieder vorgestellt. Ich trage die Kinder dann immer so, dass sie zu den Gottesdienstbesucher und Besucherinnen gucken. Und dort sehen sie dann die vielen Gesichter, die sie alle anstrahlen. Und sie strahlen genauso begeistert zurück. Ich habe es eigentlich noch nie erlebt, dass ein Kind davon nicht wie in den Bann gezogen ist, von all den lächelnden Gesichtern. Tja, liebe Gemeinde, wann macht man schon mal so eine Erfahrung, dass alle Augen wohlwollend auf einem ruhen? Wann strahlen einen schon mal so viele Gesichter voll Zuneigung und Begeisterung an? So etwas wie dieser strahlende Blick voll Zuneigung und Wärme ist gemeint, wenn es im Segen heißt, Gott lasse sein Angesicht leuchten über dir. Es ist sein Blick, der mich voll Zuneigung, liebevoll und aufmunternd sich auf mich richtet, mit einem leuchtenden, freundlichen Ausdruck. Der sagt mir, mein liebes Kind, ich sehe dich lächelnd an und freue mich auf einen gemeinsamen Weg mit dir. Möchte dir beim Wachsen und Gedeihen zusehen, möchte dich begleiten auf all deinen Lebenswegen. Aus Babys werden Jugendliche, nicht ganz einfache Pubertiere. Und dann sind sie plötzlich erwachsene Frauen und Männer mit Ecken und Kanten. Bei der Taufe erinnere ich alle daran, es bleiben nicht immer solch zuckersüße Täuflinge. Aber auch dann hält Gott unerschütterlich an ihnen fest. Und wir, die Familien und die ganze Gemeinde, sollen das auch tun. Der Segensspruch geht ja noch weiter. Er hat ja 2 Teile.
0: Gott lasse sein Angesicht leuchten über dir und sei dir gnädig.
1: Sein Blick voll Wärme bleibt auch, wenn meine Ecken und Kanten im Leben mal voll durchschlagen. Gottes leuchtendes Angesicht über mir. Das brauche ich

auch als Erwachsene. Wenn mich Selbstzweifel plagen, Beziehungen in die Brüche gehen, einfach nichts mehr zu klappen scheint. Ach, wie schön wäre es dann, in ein Meer von lächelnden Gesichtern schauen zu können. Wie schön dann Gottes leuchtendes Angesicht über mir zu spüren. Liebe Gemeinde, es gibt ein wunderschönes Lied, das davon singt. Mitten in einer verfahrenen Situation ruht Gottes Blick, sein leuchtendes Angesicht auf mir. Dort heißt es: Mein Scheitern lege ich in deine Hände. Der Mut verlässt mich hin und wieder ganz. Feige stehe ich da und weiß nicht weiter. Ausgerechnet dann schaust du mich an. Mein Zweifeln lege ich in deine Hände, mein Schlingern und mein Straucheln gleich dazu. Haltlos stehe ich da und kann's nicht ändern. Das, wonach ich suche, das bist du. Dein Blick sagt mehr als tausend Worte, ist weiter und tiefer als das Meer. Dein Blick tröstet und trifft mich mitten in mein Herz. Mitten ins Herz, von einem leuchtenden Blick getroffen zu werden in allen Selbstzweifeln. Das Gefühl, wie der Täufling zu spüren, von allen Seiten liebevoll angestrahlt zu werden. Das wünsche ich uns allen, Ihnen und mir selbst auch.

0: Gott erhebe sein Angesicht auf dich und schenke dir Frieden.
1: Mit diesen Segensworten habe ich es auch schwer. Ich weiß gar nicht, ob ich es aushalte, dass jemand etwas auf mich erhebt, nicht mal ein Glas. Und Gottes Angesicht erst. Obwohl, wenn ich recht nachdenke, fällt mir auch da etwas Schönes, Tröstliches ein. Aus meiner Kindheit. Abends vor dem Schlafengehen war das, im Haus meiner Großeltern, wo ich viel Zeit verbracht habe. Da beugte sich meine Oma über mein Kindergesicht und betete mit mir. Danach streichelte sie mir die Wange und wünschte mir eine gute Nacht. Liebe Gemeinde, wenn ich es ernst nehme, dass Gott eine Beziehung zu uns sucht, dann geschieht das ja wohl auch und gerade durch Begegnungen, durch Momente, wo ich mich geborgen fühle, bei anderen Menschen oder und auch in der Natur. Also meine Oma, die mir das Kopfkissen aufschüttelte und Zeit hatte, meine kindliche Müdigkeit zu teilen, ja, sie sogar noch in Worte fasste. Müde bin ich, geh zur Ruhe, schließe meine Augen zu. Lieber Gott, lass du die Augen dein über meinem Bette sein. Tatsächlich, so könnte es sein, wenn Gottes Angesicht sich auf mich erhebt. Dank dir, Gott, dass du auch behutsam und zärtlich mit mir in Beziehung bleibst.
0: Gott erhebe sein Angesicht auf dich und schenke dir Frieden.
1: Das mit dem Frieden ist für mich auch nicht leichter anzunehmen. Frieden scheint in unserer Welt so weit weg, so oft gebrochen, so leidvoll die vielen Krisen und Kriegsorte um uns herum, so bedrohlich die Pläne zu Verteidigungsfällen und so sinnlos viele Tote. Es fällt mir deshalb schwer. Ich bin überrascht, ja beschämt über das Vertrauen, das Gott seinen Menschen entgegenbringt. Gott gibt uns nicht auf, will uns mit seinem Frieden anstecken, immer und immer wieder. Damit auch ich nicht aufgebe, um Frieden zu ringen, in mir und um mich herum. Diesen Gott, der zu uns allen in Beziehung bleibt, der traut uns ebenso viel zu, wie er uns manchmal zumutet. Und er lässt uns bei alledem nicht ohne seinen Segen. Gott sei Dank. Amen. Liebe Hörerinnen und Hörer, wir singen aus dem evangelischen Gesangbuch das Lied Nummer 664, die Strophen 1 bis 3.

Lasst uns miteinander und füreinander beten. Wir beginnen, indem wir Refrain und erste Strophe des Sehnsuchtsliedes miteinander singen.

Gott, du willst nicht ohne uns sein. Hab Dank, dass wir das erfahren. Stärke uns, Botinnen und Boten deines Friedens in unserer Welt zu sein. So vielerorts schreien die Opfer der Kriege zum Himmel. Wir bitten dich,

Gott, du lässt uns nicht los. Hab Dank dafür. Deine Liebe macht es uns möglich, selbst liebevoll zu sein, gerade dort, wo Menschen ausgegrenzt werden. Es ist nicht einfach in unserer Zeit, dem Mut mehr zu vertrauen als der Angst. Wir bitten dich,

Gott, du willst in Beziehung mit deiner Schöpfung sein. Diese Beziehung gibt uns Kraft, für die Zukunft dieser Welt einzutreten und nicht aufzugeben. Deine Macht ist stärker als die Macht derer, die nur Profit und Gewinn im Sinn haben. Wir bitten dich.

Für alle, die durstig sind nach dir, für alle und alles, was sehnsüchtig nach Heilung ruft, beten wir mit den Worten Jesu. Vater unser im Himmel, geheiligt werde dein Name, dein Reich komme, dein Wille geschehe, wie im Himmel, so auf Erden. Unser tägliches Brot gib uns heute und vergib uns unsere Schuld, wie auch wir vergeben unseren Schuldigern. Und führe uns nicht in Versuchung, sondern erlöse uns von dem Bösen. Denn dein ist das Reich und die Kraft und die Herrlichkeit in Ewigkeit. Amen.

0: Liebe Gemeinde hier in der St. Wendeler Stadtkirche, liebe Hörerinnen und Hörer von SR Kultur, am Ende dieses Gottesdienstes stellen wir uns unter den Segen Gottes.
1: Gott, voller Liebe wie eine Mutter und gut wie ein Vater.
2: Gott segne dich.
1: Gott lasse dein Leben gedeihen. Er lasse deine Hoffnung erblühen. Sie lasse deine Früchte reifen.
2: Gott behüte dich.
1: Er umarme dich in deiner Angst. Sie stelle sich vor dich in deiner Not.
2: Gott lasse leuchten sein Angesicht über dir.
1: Wie ein zärtlicher Blick erwärmt, so überwindet er bei dir, was erstarrt ist.
2: Gott sei dir gnädig.
1: Wenn Schuld dich drückt, dann lasse sie dich aufatmen und mache dich frei.
2: Gott erhebe sein Angesicht über dich.
1: Sie sehe dein Leid, er tröste und heile dich.
2: Gott gebe dir Frieden.
1: Das Wohl des Leibes, das Heil deiner Seele, die Zukunft deinen Kindern.

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2: 11 Uhr. Die finanzielle Hilfe für Studierende, das BAföG, wird zum Start des neuen Wintersemesters wohl doch nicht steigen. Bundesforschungsministerin Beer sagte den Funke-Zeitungen, das Vorhaben werde nicht mehr von den Regierungsfraktionen unterstützt. Die Reform sah vor, zunächst die Wohnkostenpauschale für Studierende und später auch den Grundbedarf anzuheben. Beer zeigte Verständnis für den möglichen Stopp. Die CSU-Politikerin sagte, Studierende seien in Deutschland privilegiert und neben dem Studium zu arbeiten sei so wirklich kein Drama. Israel hat im Südlibanon eine strategisch wichtige Festung eingenommen. Das teilte der israelische Verteidigungsminister Katz mit. Für SR Info, Irene Lottes.
3: Auf Bildern, die die Nachrichtenagentur AFP verbreitet, ist eine israelische Flagge über der historischen Burg Beaufort zu sehen. Das israelische Militär wirft der Hisbollah-Miliz vor, aus Einrichtungen in der Gegend Angriffe ausgeführt zu haben. Die mittelalterliche Kreuzritterburg gilt wegen ihrer Lage mit Blick über weite Teile des Südlibanon als strategisch wichtiger Punkt. Israel hatte die Anlage bereits im Libanonkrieg im Jahr 1982 erobert und als Stützpunkt genutzt.
2: Der Ministerpräsident des Libanon, Salam, warf Israel vor, den südlichen Libanon weitreichend zu zerstören. Er sagte der Staatsagentur NNA, die Kosten des Krieges seien für die Libanesen immens. Das Land dürfe nicht zum Faustpfand in regionalen Konflikten werden. Nach Berichten über einen Angriff auf das Atomkraftwerk Saporischschja in der Ukraine fordert die internationale Atomenergiebehörde Zugang zum Gelände. Das AKW ist seit dem russischen Einmarsch in der Ukraine 2022 von russischen Truppen besetzt. Ihren Angaben nach hat eine ukrainische Drohne eine Turbinenhalle getroffen. Beweise legten sie nicht vor. Die ukrainische Armee weist die Anschuldigungen zurück und wirft Russland atomare Erpressung vor. In der Saarbrücker Innenstadt läuft heute die Straßenparade zum Christopher Street Day. Sie beginnt um 14 Uhr vor dem Landtag und zieht dann durch die Innenstadt bis zur Bleichstraße. Angemeldet haben sich 69 Laufgruppen inklusive Umzugswagen. Wegen des Umzugs sind weite Teile der Saarbrücker Innenstadt von 12 bis voraussichtlich 18 Uhr großräumig gesperrt. Der Lesben- und Schwulenverband LSVD im Saarland rechnet insgesamt mit etwa 80.000 Menschen an diesem Wochenende in Saarbrücken. Nach dem Champions-League-Sieg von Paris Saint-Germain hat es in Paris Auseinandersetzungen zwischen Fans und Polizei gegeben. Laut Innenminister Nunes werden landesweit 416 Menschen vorübergehend festgenommen, davon 283 allein im Großraum Paris. Julia Barutta für SR Info.
4: Es sind zwar deutlich weniger Festnahmen als im letzten Jahr, als es nach dem ersten PSG-Sieg 200 Verletzte und sogar 2 Tote gegeben hatte. Doch auch diesmal kam es im Großraum Paris und rund 15 Städten in der Provinz zu Vandalismus und Plünderungen. Unter anderem in Rennes, Straßburg und Grenoble. Nach Behördenangaben wurden 7 Polizisten verletzt. Genau dieses Szenario hatte die Polizei erwartet und war mit einem besonders großen Aufgebot präsent. 20.000 Polizisten landesweit, 8.000 in Paris und Umgebung. Vermummte Personen und Einsatzkräfte gerieten mehrfach aneinander. Wurfgeschosse und Tränengas wurden eingesetzt.
2: Trotz der Zusammenstöße wird es am Nachmittag die geplante Parade der Spieler am Champ de Mars am Fuße des Eiffelturms geben. Die Polizei rechnet mit 100.000 Schaulustigen. Und das waren die Nachrichten mit Luisa Oberhauser. 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Das Wetter. Sonne und Wolken wechseln sich ab. Bis zum Mittag können Schauer und Gewitter dabei sein. Der Nachmittag wird dann meist trocken. 23 Grad in Freisen und bis zu 27 Grad in Saarbrücken. Morgen wird das dann meist wieder freundlich. Sonne und Wolken und das Ganze trocken bei bis zu 25 Grad. Die Zeit, es ist 11.04 Uhr.
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5: Hallo, ich bin Gabi Sawasch. Einen schönen Sonntag wünsche ich Ihnen, freue mich, dass Sie da sind. Ohne Musik wäre alles nichts. Das hat Wolfgang Amadeus Mozart mal so schön gesagt und ich finde, recht hat er. Deshalb gibt's hier bei uns gleich dreimal Mozart hintereinander. Besser kann man nicht in den Sonntag starten. Mit einem Pionier der historischen Aufführungspraxis aus Großbritannien, der schon häufiger bei uns war, nämlich Paul Goodwin. Englischer Oboist, Dirigent und Originalklangexperte, wie man so schön sagt. Mit einem sehr frischen, lebendigen und zeitgemäßen Zugang zur Musik. Wenig Vibrato, Leichtigkeit und Durchhörbarkeit und ein eleganter Klang. Das macht seine Interpretation aus. Und das passt natürlich auch sehr gut zu Mozarts Sinfonien. Er hat ja über 41 geschrieben, die sich über sein Schaffen erstrecken. Meistens werden die letzten gespielt. Hier mal ausnahmsweise eine ganz frühe, mit 15 schon geschrieben. Muss man sich schon immer wieder auf der Zunge zergehen lassen, was er schon als Teenie in der Lage war, zu Papier zu bringen. Das ist nämlich wirklich erstaunlich. Hier also diese frühe Mozart-G-Dur-Sinfonie, das Köche-Verzeichnis 129 mit Paul Goodwin und unserer Deutschen Radiophilharmonie.

Mozart. In den Händen von Paul Goodwin. Lebendig, quirlig, sonnig. Mozart durch und durch. Aber man hört, finde ich, auch noch die Vorbilder durch, wie zum Beispiel Johann Christian Bach. Aus diesem Übergang zwischen Barock und Klassik, da ist diese Sinfonie nämlich entstanden. Die frühe G-Dur-Sinfonie, Kirchenverzeichnis 129, hier bei uns auf SR Kultur am Sonntagvormittag. Hab's ja schon gespoilert, dass wir heute mit einem reinen Mozart-Programm einsteigen in unsere Sendung. Übrigens ein Mitschnitt von 2010 aus einem Gastkonzert in Dillingen. Und Mozart ist auch der musikalische Held des schweizerischen Pianisten Francesco Piemontesi. Kultiviert, technisch brillant, feinsinnig und feingeistig spielt er Mozart auf vielen, vielen CDs. Seine Managerin meldet sich immer wieder bei mir, er hat schon wieder eine neue Mozart-CD rausgebracht und muss sagen, es lohnt sich auch reinzuhören. Hier seine Version des Krönungskonzerts in D-Dur von Mozart, geschrieben nicht für eine Krönung, aber zumindest bei einer Krönung gespielt, nämlich der von Kaiser Leopold II. 1790 in Frankfurt. Feudal genug auf jeden Fall für Anlass und Publikum, können Sie jetzt selbst hören in diesem Mitschnitt des Gastkonzerts in Dillingen vom 6. Februar 2010.

42 Jahre ist er inzwischen und gehört schon mehr als ein halbes Leben zu den interessantesten Pianisten unserer Zeit, finde ich, der Schweizer Pianist Francesco Piemontesi. Keiner aus der Kategorie höher, schneller, weiter. Er ist eher ein Poet am Klavier mit Gespür für die Zwischentöne, auch mal für die leisen oder stillen Momente, für kultivierten Klang, für kammermusikalischen Dialog mit dem Orchester. All das hatten wir hier in Reinform bei seinem Gastbesuch 2010 im Februar mit dem Originalklangdirigenten Paul Goodwin und der Deutschen Radiophilharmonie in Dillingen. Mozarts Gründungskonzert D-Dur zum Hören hier für Sie im DRP-Konzert am Sonntagvormittag auf SR Kultur. Von Mozart kann man eigentlich nie genug kriegen, dachte sich auch die DRP, die an dem Abend noch mehr Mozart auf den Notenständern hatte. Ein selten gespieltes Stück, das auch mit der Besetzung zu tun hat, das nämlich ein Instrument verlangt, das sonst eher Rarität auf der Konzertbühne ist, das Posthorn. Es ist eine abwechslungsreiche Serenade mit 7 Sätzen. Das besagte Posthorn hat seinen großen Auftritt kurz vor Schluss im zweiten Trio des zweiten Menuetts. Sie werden es aber unschwer erkennen, deshalb heißt dieses Stück auch Posthorn-Serenade. Hier nochmal Paul Goodwin und die Deutsche Radiophilharmonie.

Nicht nur das Posthorn, auch die Holzbläser von Oboen bis Piccolo haben hier prominente Partien zu spielen in dieser Posthorn-Serenade D-Dur von Mozart, Teil des Gastkonzerts von Paul Goodwin am 6. Februar 2010 in Dillingen. Die Deutsche Radiophilharmonie hat gespielt im DRP-Konzert am Sonntagvormittag auf SR Kultur. Mozart haben wir später nochmal, jetzt erstmal Beethoven mit einem der wichtigsten und meist verehrten Gastregenten in der gesamten Orchestergeschichte, kann man glaube ich ohne Übertreibung so sagen, Stanislaw Skowaczewski. Er hat ja einige Gesamtaufnahmen zementiert, die preisgekrönt worden sind, und Beethoven war

gibt ja von allen so verehrte Skrovas. Stanislav Skrovacevski, erster Gast und Ehrendirigent unseres Orchesters hier noch mit dem Rundfunksinfonieorchester Saarbrücken. Ein kleiner Flashback ins Jahr 2006 mit dieser achten F-Dur von Ludwig van Beethoven. Und jetzt machen wir noch einen großen Sprung weiter zurück in der Geschichte. Wobei es durchaus Berührungspunkte gibt. In den 70er Jahren, als Skrovacevski zum ersten Mal bei uns war, tatsächlich ist das so lange her schon, war als Solist geladen der polnisch-mexikanische Geiger Henryk Schering, der schon länger eine engere Beziehung zu unserem Orchester hatte, tragischerweise auch bis zu seinem Tod. Gestorben ist er auf einer Konzertreise in Kassel 1988 an den Folgen einer Hirnblutung. Diese Aufnahme, die atmet wirklich historischen Touch. Sie ist nämlich 1959 schon entstanden, damals mit dem Kammerorchester Karl Ristenparts und Mozarts G-Dur-Violinkonzert, dem sogenannten Straßburger Konzert. Dieser Beiname hat mit einem Thema im dritten Satz zu tun. Bisschen rustikal-tänzerisch ist die Note, die da mit reinkommt. Und hier haben wir Henryk Schering als Solisten.

Henrik Schering mit dem G-Dur-Konzert von Wolfgang Amadeus Mozart und dem Kammerorchester Karl Ristenpart 1959 schon entstanden, diese durchaus historische Aufnahme. Zu hören nochmal hier bei uns auf SR Kultur am Sonntagvormittag. Ein kleiner Tupfer Bach zum Schluss. Danach gibt's Kanapé. Ich bin Gabi Sawasch, wünsche Ihnen inspirierendes Weiterhören und einen hoffentlich entspannten Sonntagnachmittag. Tschüss.

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1: An einem sonnigen, aber ja etwas durchwachsen, schwülen Sonntagnachmittag. Roland Kunz grüßt sehr herzlich. Ich bin heute im Studio bis um 17 Uhr. Wir werden viel schöne Musik im Programm haben, aber auch interessante Themen. Auch unser Gedicht der Woche nachher. Wir starten mit Cooking on Three Burners mit Stella Angelico. Herzlich willkommen.

Musik von einem griechischen Komponisten, Konstantinos Christides, hat diesen Liebeswalzer geschrieben, To Love and Gelato, das Hauptthema. Ja, der Winter, den sehnt man sich ja manchmal heran bei solchen schwülen Temperaturen. Und dann ist es diese besondere Szene, Antonio Vivaldi. Wir befinden uns an einem Kamin, kann man sich jetzt kaum so vorstellen, aber das Bild stimmt. Esther Abrami und dazu pendelt die Uhr ein wenig.

0: Frédéric Wolowitsch, ganz der Poet in diesem Fall, Bout de Trottoir hieß der Titel aus seinem Album Avec son frère. Und wir sind bei Lyrik, bei einem Gedicht. Auch am letzten Sonntag im Wonnemonat Mai geht es in unserem Gedicht der Woche um die Liebe. Diesmal um die Trennung auf Zeit. Der schlesische Dichter Johann Christian Günther hat es für seine Verlobte Leonore geschrieben, am Anfang des 18. Jahrhunderts. Günthers sogenannte Leonorenlieder gelten als gelungen. Für uns liest Jürgen Hentsch.
1: An Leonoren. Gedenk an mich und meine Liebe, du mit Gewalt entrissenes Kind, und glaube, dass die reinen Triebe dir jetzt und allzeit dienstbar sind, und dass ich ewig auf der Erde sonst nichts als dich verehren werde. Gedenk an mich in allem Leiden und tröste dich mit meiner Treu. Die Luft mag jetzt empfindlich schneiden, die Wetter gehen doch all vorbei, und nach dem ungeheuren Knallen wird auch ein fruchtbar Regen fallen. Gedenk an mich in deinem Glücke, und wenn es dir nach Wunsche geht, so setze nie den Freund zurücke, der bloß um dich in Sorgen steht. Auch mir kann bei dem besten Leben nichts mehr als du Entzückung geben. Gedenk an mich in deinem Sterben, der Himmel halte dies noch auf. Doch sollen wir uns nicht erwerben, und zürnt der Sterne böser Lauf, so soll mir auch das Sterbeküssen die Hinfahrt durch dein Bild versüßen. Gedenk an mich und meine Tränen, die dir so oft das Herz gerührt und die dich durch mein kräftig Sehnen zum Ersten auf die Bahn geführt, wo Kuss und Liebe treuer Herzen des Lebens Ungemach verschmerzen. Gedenk auch endlich an die Stunde, die mir das Herz vor Wehmut brach, als ich wie du mit schwachem Munde die letzten Abschiedsworte sprach. Gedenk an mich und meine Plagen. Mehr will und kann ich jetzt nicht sagen.
0: Johann Christian Günther, An Leonoren. Unser Gedicht der Woche. Jürgen Hentsch hat gelesen.

Die Mandoline, das neapolitanische Instrument, Volksmusikinstrument. Und Vivaldi hat ja einiges für dieses Instrument geschrieben, natürlich auch die ganze Volksmusik, aber das muss man erstmal bringen. Als Filmmusikkomponistin Debbie Wiseman, die dies in ihrer Suite, eine Art Filmmusik, mit einbringt. Und da wird ein richtiger Ohrwurm raus. John Parricelli spielte die Mandoline mit dem National Symphony Orchestra unter Leitung der Komponistin Debbie Wiseman. Und jetzt eine wilde Jagd. Es ist eigentlich eine Etüde, aber Franz Liszt hat sie benannt. Laschas, Leslie Howard am Klavier.

Eine der großen Etüden von Franz Liszt. Hört sich so beschaulich und so nach Jagdnatur an. Letztendlich ist es aber eine Etüde. Und wer die beherrscht, der hat schon einiges drauf als Pianistin oder Pianist Leslie Howard in diesem Fall. Gleich die Nachrichten. Danach schauen wir unter anderem auf den CSD-Tag in Saarbrücken, beziehungsweise das Wochenende, bei dem ja grenzüberschreitend aus vielen Teilen Frankreich, Luxemburg viele nach Saarbrücken kommen, um queere Vielfalt zu feiern und sich dafür einzusetzen. Dazu nachher mehr. Und hier noch Belle and Sebastian, Late Developers.

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1: 14 Uhr. Die SPD im Bundestag hält an der im Koalitionsvertrag vereinbarten Reform der Ausbildungsförderung BAföG fest. Die stellvertretende SPD-Fraktionsvorsitzende Esther erklärte, man habe sich unter anderem auf eine Erhöhung der Wohnkostenpauschale und der Regelsätze geeinigt. Diese Verständigung gelte weiterhin, auch die Finanzierung sei sichergestellt. Bundesforschungsministerin Bär hatte zuvor den Funke-Zeitungen gesagt, dass sie nicht mehr mit einer schnellen BAföG-Reform rechnet, weil diese von den Regierungsfraktionen nicht mehr unterstützt werde. Beim Bundesparteitag der FDP diskutieren die Delegierten heute über einen Leitantrag zur Belebung der Wirtschaft. Eingebracht wurde er vom gestern neu gewählten Generalsekretär Hagen. Er begründet die Vorschläge damit, dass Deutschland einen Neustart brauche. Aus Berlin Clemens Schulze.
2: Der Leitantrag beinhaltet 5 Punkte. Die FDP will einen modernen Staat durch massiven Bürokratieabbau und einen dynamischen Arbeitsmarkt. Generalsekretär Hagen sagte an diesem Punkt, der Missbrauch des Sozialstaates müsse beendet werden. Wer arbeiten könne, müsse auch arbeiten, so Hagen. Drittens will die FDP die derzeitige Verschuldung beenden. Dazu sollen Subventionen abgebaut und die Einkommensteuer vereinfacht werden. Hagen forderte außerdem ein gerechtes Rentensystem durch flexiblen Renteneintritt und die Einführung einer Aktienrente. In der Energiepolitik will die FDP die Wiedereinführung der Atomkraft vorantreiben. In ersten Wortmeldungen wurde deutlich, dass der Leitantrag nicht nur auf Zustimmung stößt. Gerade die Forderung auf Einschränkung der Teilzeit sowie die Einführung von 2 Karenztagen für erkrankte Arbeitnehmer sorgte für Widerspruch.
1: In Malta hat die regierende Labour-Partei bei der Parlamentswahl zum 4. Mal in Folge gewonnen. Nach dem aktuellen Stand der Auszählungen verringerte sich aber der Vorsprung zur Opposition. Ministerpräsident Abela sagte in einem Fernsehinterview, man habe mit diesem Sieg Geschichte geschrieben. Oppositionsführer Borg erklärte in einer Videobotschaft, er habe Abela angerufen, um seine Niederlage einzugestehen. Die Ukraine hat eine neue Startrampe des Flugabwehrsystems IRIS-T aus Deutschland erhalten. Wie der ukrainische Präsident Selenskyj auf Telegram mitteilte, traf das Gerät gestern in Kiew ein. Zugleich forderte er weitere militärische Unterstützung. Unterdessen hat die Internationale Atomenergiebehörde besorgt auf Meldungen über einen angeblichen Drohneneinschlag im russisch besetzten Atomkraftwerk Saporischschja reagiert und Zugang zum Gelände gefordert. Jürgen Buch berichtet.
3: Russische Behörden haben erklärt, eine ukrainische Drohne hätte ein Gebäude auf dem Kraftwerksgelände beschädigt. Nach Angaben des russischen Konzerns Rosatom soll der Maschinenraum des Reaktorblocks 6 getroffen worden sein. Es sei niemand verletzt worden und es gebe keine erhöhte radioaktive Strahlung, teilte der Konzern mit. Weiter hieß es, der Angriff sei mit einer glasfasergesteuerten Drohne gezielt erfolgt. Die Ukraine hat die russische Anschuldigung zurückgewiesen. Die russische Seite habe keine Beweise vorgelegt. Außerdem erklärte das ukrainische Militär, dass es über keine glasfasergesteuerten Drohnen verfüge, die die große Distanz zwischen Front und Kraftwerk überwinden könnten.
1: Im Merziger Ortsteil Mechern hat es von gestern Nachmittag bis heute Vormittag einen größeren Einsatz des technischen Hilfswerks gegeben. Nach THW-Angaben hatte sich die Wasserqualität im Saar-Altarm wegen der Hitze der vergangenen Tage stark verschlechtert. Um ein Kippen des Gewässers und ein Fischsterben zu verhindern, pumpten die Einsatzkräfte Wasser aus der Saar in den Saar-Altarm. Bereits vor einer Woche hatte es einen ähnlichen Einsatz der Feuerwehr gegeben. Das waren die Nachrichten mit Linda Grothold. 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Das Wetter am Nachmittag meist trocken, dazu mehr Wolken als Sonne bei maximal 26 Grad. Kommende Nacht sind einzelne Schauer möglich bei Temperaturen zwischen 16 und 13 Grad. Morgen wieder meist freundlich mit Sonne und Wolken bis 26 Grad. Die Zeit, es ist 15.04 Uhr.
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4: Mit Roland Kunz im Studio. Ich grüße Sie herzlich. Und Mary Lawson ist dabei mit Sandlow. Danach Henrik oder Henri Wieniawski. Das Gebet aus seinem ersten Violinkonzert in Fis-Moll. Zunächst aber Mary Lawson. Herzlich willkommen.

0: Ja, da steckt schon einiges an Andacht dahinter. Preghiera, das Gebet von Henryk Wieniawski, der zweite Satz aus seinem ersten Violinkonzert mit Charlie Seam und dem London Symphony Orchestra unter Henry Gourley. Jetzt eine ganz neue Einspielung, I'll Go Home From Here mit den Milk Carton Kids, Kenneth Pattingale und Joe Ryan.
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0: Das war das Duo Lia. Sie nennen sich nach ihren Vornamen. Die eine heißt Alia, die andere Julia. Also Lia im Doppelpack. Up for Sale, der Titel. Dieses Wochenende ist bunt in Saarbrücken. Beim grenzüberschreitenden Christopher Street Day Salo Lux kamen und kommen wieder zehntausende Besucherinnen und Besucher in die Landeshauptstadt, feiern gemeinsam queere Vielfalt. Höhepunkt ist wie immer die Parade, die gerade eben 14 Uhr vor dem Landtag an der Franz-Josef-Röder-Straße startete. Von dort aus geht es mit viel Musik und Tanz durch die Stengel- und Eisenbahnstraße, Saaruferstraße, Wilhelm-Heinrich-Brücke, Dudweiler und Betzenstraße Richtung Staatstheater. Und danach wird auf der Mainzer Straße bis 23 Uhr weiter gefeiert. Und unser Reporter Daniel Schlemper hat sich vorab schon mal auf der Mainzer Straße umgeschaut.
1: Ja, ich laufe jetzt gerade hier über die Mainzer Straße und man hört es, es ist viel los. Es ist warm, das Wetter ist wunderbar und es ist natürlich auch bunt hier in der Mainzer Straße. Viele Stände, viele Regenbogenflaggen und auch ganz viele verschiedene Flaggen aus der queeren Community, die für ganz viele unterschiedliche Dinge stehen. Und zu jedem CSD gehören natürlich auch die vielen bunten, facettenreichen Stände. Natürlich sind hier die Parteien, die Gewerkschaften sind hier vertreten, die zeigen wollen, wir stehen auch für Akzeptanz der queeren Community. Aber einen Stand finde ich ganz interessant, da steht nämlich tatsächlich eine Pole-Dance-Stange. Da gehe ich jetzt mal ganz kurz hin. Halle, magst du mir mal ganz kurz erzählen, was hat es denn mit eurem Stand auf sich?
2: Also wir sind ja im Pole-Dance-Studio und wir haben uns gedacht, wir stellen hier eine Pole hin und jeder, der möchte, kann mal ausprobieren.
1: Du bist wahrscheinlich nicht zum ersten Mal auf dem Saarbrücker CSD selber, oder?
2: Doch, tatsächlich schon.
1: Ach, für dich auch Premiere?
2: Ja.
1: Und wie ist es?
2: Ich finde es mega. So bunt, so schön. Man lernt so viele nette, tolle Menschen kennen.
1: Und auch wer jetzt hier keine Lust auf Pole Dance hat, der wird auf jeden Fall hier gerade auf seine Kosten kommen. Es gibt viele Angebote. Und ich habe das Gefühl, die Stimmung bei den Leuten, die ist nicht so schlecht.
3: Es fühlt sich nach einer ausgelassenen Party an. Das spielt auch das Wetter gut mit, also macht Spaß.
4: Wir feiern heute hier noch den 50. Geburtstag. Und von daher, wir sind total happy. Hier sind nur gut gelaunte Menschen. Alle sind gut drauf, sehen super. Toll aus.
2: Schön, schön. Wir sind gerade erst angekommen. Wir suchen gerade eine Toilette.
1: da.
2: Ah, super, danke.
1: Man merkt, die Stimmung ist gut, könnte auch am Bühnenprogramm liegen. So ein CSD ist ja auch immer die Chance für queere Artists, um hier ihre Kunst zu zeigen. Hier auf der Mainzer Straße gibt es deshalb auch eine Drag-Show. Also Drag Queens und Drag Kings treten auf mit bunten Kleidern, riesigen Perücken und krassem Make-up. Es wird getanzt, gesungen oder auch zum Playback einfach die Lippen bewegt. Und einer davon ist Twigger. Die gehört zur Drag-Show It's Drag Habibi, die hier auf dem CSD in Saarbrücken auftritt. Hinter Twigger steckt Sultan. Sultan kommt eigentlich aus einem arabischen Land, nämlich aus dem Oman, und ist nach Deutschland geflohen. Wir senden hier eine große Nachricht, dass man sein kann, wer auch immer man will. Unsere heutige Besetzung ist multikulturell. Wir haben Leute aus verschiedenen Nationen dabei und denen geben wir Platz, um ihre Kulturen zu feiern und die queeren Künste. Thank you, danke dir. Also man hat es auch klar gehört, ja, so ein CSD ist eine riesige Party, aber auch eine mit einem ernsthaften und auch politischen Hintergrund. Bei so einem Christopher Street Day geht es am Ende ja auch darum, dass queere Menschen zeigen, wir werden immer noch angefeindet und diskriminiert. Und deshalb gibt es immer wieder die klare Forderung, dass die queere Community mehr Akzeptanz und Schutz braucht. Das zeigt sich auch im diesjährigen Motto hier auf dem CSD in Saarbrücken. Das lautet nämlich, ja, ich will ins Grundgesetz, Artikel 3 plus jetzt. In Artikel 3 des Grundgesetzes ist der Diskriminierungsschutz geregelt. Also da steht zum Beispiel drin, dass man nicht aufgrund seiner Herkunft, Religion oder Behinderung benachteiligt werden darf. Aber über die sexuelle Identität steht da nichts drin. Und genau das will der Lesben- und Schwulenverband im Saarland ändern. Aktuelle Zahlen vom Bundeskriminalamt zeigen, es gibt in Deutschland immer mehr Übergriffe auf queere Menschen. Und auch im Saarland ist man über die Situation für die LGBTQIA+-Community besorgt. Das Herzstück eines solchen CSD, das ist ja am Ende dann auch immer die Demonstration, die jetzt hier im Fall von Saarbrücken durch die Innenstadt zieht. Queere Menschen feiern da, wollen aber auch eben klar machen, wir möchten gleichberechtigt sein. Beim CSD in Saarbrücken ist da auch noch etwas besonders. Der heißt hier offiziell CSD Salo Lux. Laut Susanne Speicher vom LSVD ist die Großregion auch ein fester Teil hier vom Christopher Street Day.
5: Seit 98 ist es ja auch einfach mit der Gründung verankert und ein sichtbares Zeichen für grenzüberschreitende Zusammenarbeit. Es nehmen immer sehr viele BesucherInnen, Gruppen, aber auch Vertreterinnen aus mehreren Ländern teil, wodurch auch eine enge Vernetzung der Community besteht.
1: Der CSD hier in Saarbrücken ist also eine große Demonstration und Party für queere Menschen, ihre Freunde und das natürlich auch außerhalb des Saarlandes.
0: Der Christopher Street Day Salolux läuft in Saarbrücken immer noch. Jetzt gerade die Parade, die auf dem Staatstheaterplatz endet und dann wird weiter gefeiert in der Mainzer Straße. Daniel Schlemper hat uns mal einen stimmungsmäßigen Eindruck gegeben. Und jetzt sind wir in der Barockzeit mit William Corbett.

0: Papa Tougri am Klavier, so der Künstler Fabien Abi, mit den Obsessions. Das war dieser kurze Klaviertitel. Heute Abend Hörspielzeit. Ich sag Ihnen schon mal, was zu erwarten ist. Da geht's nämlich um das Thema Heiraten. Das Hörspiel Washington Square nach dem Roman von Henry James spielt Mitte des 19. Jahrhunderts in New York. Dort wohnt Dr. Austin Sloper mit seiner Tochter Catherine. Er hält nicht viel von ihr, denn eigentlich hätte er lieber einen Sohn gehabt und außerdem ist Catherine seiner Meinung nach zu schüchtern und nicht sehr attraktiv. Er glaubt nicht, dass sich jemals irgendein Mann zu seiner Tochter hingezogen fühlen könnte. Aber eines Tages wird er eines Besseren belehrt.
1: Es ist zu schade, dass du ihn verpasst hast, Austin. 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
1: Oh, Vater. Ich hoffe, er tut das nicht ohne deine Zustimmung.
2: Immerhin, meine Liebe, scheint er die deine zu haben. 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

0: aus Papier. Das Schloss war aus Papier.
1: Ich finde, schöner kann man das überhaupt nicht formulieren und ein Liebeslied an ein Kind schicken. Das Schloss von Keimzeit, Norbert Leisegang mit seiner charakteristischen Stimme. Und nun Flock of Dimes, Long After Midnight.

0: Instrumentalmusik von Rossini. Aber da steckt auch Theater drin, wie wir gerade gehört haben. Der Opernkomponist. Das neue Berliner Kammerorchester war das unter Michael Erxleben. Michael Wildenhain. Er wurde 1958 in Berlin geboren, war mehrere Jahre in der Hausbesetzerszene aktiv. In seinen Romanen, die er selbst als politische Lehrstücke in der Tradition von Brecht sieht, macht er die autonomen Szene und den Linksextremismus nacherlebbar. Sein neuer Roman, Das Ende vom Lied, bildet den Auftakt einer Trilogie, in der Wildenhain unterschiedliche Milieus der Stadt von den 60er bis zu den 80er Jahren in den Blick nehmen will. Holger Heimann hat das Ende vom Lied gelesen und mit dem Autor gesprochen.
1: In einigen Hinterhöfen werden noch Kühe gehalten. Die Kinderärztin raucht Kette, während sie ihre kleinen Patienten untersucht. Und im Ring des Boxvereins gehen sie aufeinander los, als wollten sie sich umbringen. Das ist die raue Wirklichkeit mitten in West-Berlin, im Bezirk Schöneberg, im Jahr 1969, die Michael Wildenhain in seinem Roman detailreich einfängt. Wildenhain, 1958 geboren, kennt Ort und Atmosphäre aus eigener Erfahrung. Davon profitiert sein Roman.
2: Es ist so, dass ich stark aus biografischem Material schöpfe, aber dieses Buch einigermaßen weit weg ist von einer autofiktionalen Erzählung.
1: Kriegsruinen und leere Häuser bieten kaum kontrollierte Freiräume für die Kinder des proletarisch geprägten Viertels rund um die Belziger Straße. Michael Wildenhain erzählt überwiegend im Präsens, aus der Perspektive eines 13-jährigen Jungen. Er erzeugt so eine ungemein starke, den Leser fesselnde Gegenwärtigkeit. Der namenlose Held ist mit seinen Eltern und dem jüngeren Bruder zugezogen. Der zurückhaltende Teenager liebt es, von seinem Fensterplatz in der Wohnung im vierten Stock das Geschehen draußen mit einem Fernglas zu beobachten. Aber es zieht ihn auch hinaus auf die Straße. Hier gilt der am meisten, der am härtesten zuschlagen kann. Da ist es naheliegend, sich zum Boxtraining anzumelden.
3: Der Umkleideraum riecht nach Schweiß wie die Umkleide der Schulturnhalle. Dem Trainer fehlen etliche Vorderzähne des Oberkiefers. Die Nase wirkt mehrfach gebrochen. Die Augen sind wasserblau und klar. Kann gehörig wehtun, der Sport, das weißt du. Ich nicke.
1: Schmerzhaft ist für den Ich-Erzähler nicht nur das Boxen. Der sensible, aufmerksame Junge spürt, wie sich seine Eltern immer weiter voneinander entfernen und die vom Krieg versehrte und verstörte Familie zu zerbrechen droht. Die häusliche Unsicherheit bringt ihn dazu, noch entschiedener auf der Straße nach Anschluss zu suchen. Jugendgangs bestimmen die Szenerie, allen voran die Bande von Kirschi. Der 16-jährige Anführer ist stärker, entschlossener, brutaler als alle anderen. Er nimmt den Jüngeren unter seine Fittiche, erwartet dafür aber bedingungslose Loyalität und immer wieder auch teils demütigende Gegenleistungen. Verweigerung ist ausgeschlossen.
3: Hey, abgezockt? Treib's nicht zu weit mit dem herzensguten Kirschi. Solltest wissen, wo die Grenze verläuft. Kräfteverhältnis falsch eingeschätzt? Schon gehst du ab, bist weg vom Fenster. Und du willst doch hier noch eine Weile friedlich wohnen, oder? Er holt zwei Bierflaschen aus den Tiefen seines Parkas, hebelt die Kronkorken mit dem Eckzahn vorsichtig vom Schnabel der Pullen, reicht eine mir, setzt die andere an die Lippen, tiefe Schlucke, mit abschließendem Rülpsen. Pass auf!
1: Ein lässiger, oft derber Ton bestimmt die Sprache des Romans. Es ist der Jargon der Straße, den Michael Wildenhain sicher beherrscht. Die Handlung treibt er entlang zweier straff gespannter Spannungsbögen voran. Sein Held kommt den Geheimnissen der Eltern näher, wobei ihm dabei immer wieder und vielleicht zu oft der Zufall hilft. Und er emanzipiert sich von Kirschi, auch weil er sich in dessen Freundin Alina verliebt hat. Es ist ein Reifeprozess im Schnelldurchgang.
2: Er altert in diesen 8 oder 9 Monaten, ja, die diese Handlung im Roman umfasst, sicherlich um 5 bis 10 Jahre. Also so hat man den Eindruck. Und das liegt natürlich daran, dass er dazu auch gedrängt wird und gezwungen ist, sehr vieles mit sich auszumachen. Also wenn man in extreme Situationen reingestoßen wird, das ist die Hypothese, dann muss man sich daran behaupten und dann muss man natürlich auch extreme Sprünge machen. Aber es ist natürlich auch ein Zugeständnis an die Dramaturgie, gar keine Frage.
1: Diese Sprünge macht der Junge jenseits der abflauenden Studentenproteste. Der Reifeprozess der Hauptfigur verläuft nahezu unberührt vom gesellschaftlichen Um- und Aufbruch, aber doch spiegelbildlich zu diesem. Michael Wildenhain, der in kurzen essayistischen Passagen den zeitgeschichtlichen Hintergrund umreißt, will in 2 nachfolgenden Bänden die späteren Dekaden in den Blick nehmen. Man darf darauf gespannt sein, wohin inmitten des gesellschaftlichen Wandels der Weg seines Protagonisten führt.
0: Michael Wildenhain, das Ende vom Lied, Verlag Klett Cotta, 408 Seiten, kosten 26 Euro. Und jetzt das Amerika von Simon & Garfunkel. Das war damals noch ein anderes.

Oskar Strauß. Er hat nichts mit der Dynastie zu tun gehabt. Oder vielleicht doch. Er hat nämlich bei Eduard Strauß, dem Bruder von Johann Strauß, im Orchester gespielt. Die Deutsche Radiophilharmonie hat Musik von Oskar Strauß gespielt. Hier noch die Nomaden mit Irit Dickel und dann die Nachrichten.

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1: 15 Uhr. In der schwarz-roten Koalition gibt es Streit um die geplante Erhöhung der Ausbildungsförderung BAföG. Bundesforschungsministerin Bär hatte den Funke-Zeitungen gesagt, sie rechne nicht mehr mit einer schnellen Reform. Die SPD im Bundestag zeigte sich empört und pochte auf eine Umsetzung zum Herbst. Aus Berlin berichtet Ruth Kirchner.
2: Die SPD-Fraktion im Bundestag stehe geschlossen zur BAföG-Reform, auf die sich die Regierungsparteien im Koalitionsvertrag verständigt hatten, sagt SPD-Fraktionsvize Esther. Sie bezeichnet die Äußerungen von Bär als schlicht falsch und nicht zutreffend. Mit Bundesfinanzminister Klingbeil, SPD, sei bereits eine Finanzierung der geplanten Reformen sichergestellt worden. Die Union dürfe jetzt kein Chaos verursachen, so die SPD-Politikerin. Doch in der Union wächst offenbar der Widerstand gegen die Erhöhung der BAföG-Leistungen. Unionsfraktionschef Spahn hat sie bereits vor einer Woche in Frage gestellt. Staatliche Leistungen könnten absehbar nicht erhöht werden, sagte er und nannte dabei auch das BAföG.
1: Israel rückt immer weiter in den Libanon vor. Die israelische Armee nahm laut Verteidigungsminister Katz die strategisch wichtige Kreuzritterfestung Beaufort ein. Die Armee hatte die Burg bereits im Libanonkrieg 1982 erobert und sie bis zu ihrem Abzug im Jahr 2000 als Stützpunkt genutzt. Von dort aus sind weite Teile des Südlibanons gut sichtbar. Zugleich riefen die israelischen Streitkräfte zur Evakuierung sämtlicher libanesischer Gebiete südlich des Flusses Sarani auf. In Malta hat die regierende Labour-Partei nach vorläufigen Ergebnissen die vorgezogene Parlamentswahl gewonnen. Es ist der vierte Sieg von Labour in Folge. Für SR Info berichtet Anna Giordano.
3: Dass Premierminister Robert Abela wiedergewählt werden würde, hatten Beobachter erwartet. Sein Vorsprung hat sich allerdings verringert und beträgt schätzungsweise nur noch 18.000 bis 19.000 Stimmen gegenüber der Oppositionspartei Nationalist Party. Der erst 30-jährige Oppositionsführer Alex Borg hat mit seinem Wahlkampf offenbar einen Nerv getroffen. Er hat mit seiner Kritik an der rücksichtslosen Zubetonierung der Mittelmeerinsel, dem täglichen Verkehrschaos und der Intransparenz bei den Staatsschulden mehr Stimmen als erwartet gewonnen.
1: Wer in Italien auf einer gebührenpflichtigen Autobahn wegen einer Baustelle lange im Stau steht, kriegt ab morgen unter Umständen Geld zurück. Die neue Regelung greift bereits, wenn die Fahrt auf einer Strecke von knapp 100 Kilometern 10 Minuten länger dauert als üblich. Bei längeren Strecken muss die Verspätung größer sein. Die Entschädigung kann über eine App beantragt werden. Im Saarland ist Lungenkrebs mit mehr als 1.000 Fällen pro Jahr die häufigste geschlechterübergreifende Krebserkrankung. Wie das Caritas-Klinikum Saarbrücken anlässlich des heutigen Weltnichtrauchertages mitteilte, gibt es dabei auch eine enorme Verbindung zum Rauchen. So seien oder waren mehr als 90% der betroffenen Patienten in der Klinik aktive Raucher. E-Zigaretten seien kein guter Ersatz, da viele Patienten auch weiterhin normale Zigaretten konsumierten. Diese Kombination wirke sich extrem schädlich auf den Körper aus. Das waren die Nachrichten mit Linda Grothold. 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Das Wetter: meist trocken, dazu mehr Wolken als Sonne bei maximal 26 Grad. Kommende Nacht sind einzelne Schauer möglich bei Temperaturen zwischen 16 und 13 Grad. Morgen wieder meist freundlich mit Sonne und Wolken bis 26 Grad. Die weiteren Aussichten: bis Freitag bleibt es wechselhaft, teils kräftige Schauer und Gewitter, aber auch Sonne bis maximal 24 Grad. Die Zeit: es ist gleich 15.04 Uhr.
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4: Ich freue mich, dass Sie mit dabei sind. Roland Kunz ist im Studio und Coralie Clément mit Franck Le Gall wird uns jetzt ein Lied des Bruders Benjamin Biolay erzählen. Und zwar geht es hier um den letzten Zug, Le Dernier Train. Die Rede ist nicht von der Deutschen Bahn.

Es gibt so ein paar Trompetenkonzerte, die gehören absolut zum Repertoire eines Trompeters, einer Trompeterin, wie zum Beispiel Hummel, Haydn, Konzert oder auch dieses hier von Johann Baptist Georg Neruda. Er hat auch ein S-Dur-Trompetenkonzert mit viel Strahl und Glanz geschrieben. Der erste Satz daraus, gespielt von Sergei Nakaryakov, Trompete. Bei ihm denkt man, er würde nie atmen. Das kann er. Das St. Paul Chamber Orchestra spielte. Und nun Van Morrison, Cutting Corners auf SR Kultur.

0: Missing Cat, Come the Dawn. Es ist 20 nach 3, SR Kultur, jetzt das Album der Woche. Das kommt diese Woche vom israelischen Musiker Tal Arditi. Der galt lange als einer der neuen Hoffnungsträger und auch als Wunderkind des Jazz, kam nach Abschluss der renommierten Rimon School of Jazz und Contemporary Music in der Nähe von Tel Aviv über den Umweg Basel nach Berlin und war da schnell einer der gefragtesten Gitarristen der Jazzszene, obwohl er damals noch ein Teenager war. Er gründete sein eigenes Trio, das Tal Arditi Trio, ging Bandkollaborationen ein, half als Gastmusiker aus, alles immer mit wechselnder Besetzung. Jetzt, fast ein Jahrzehnt später, der Neuanfang mit einem ersten Soloalbum. Love Myself heißt es. Und es klingt nach Meinung von Marc Mühlenbrock, der auch mit Tal Arditi gesprochen hat, mehr nach Singer-Songwriting als nach Jazz.
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3: Zunächst war da ein weißes Blatt. Die Arbeit am Solodebüt beginnt für Tal Arditi als Tabula Rasa. Bildlich gesprochen, weil er sich von seinen Bandmusikern verabschiedet hat. Und konkret, weil jenes weiße Blatt jeden Morgen an seinem Bett liegt. Tal startet den Tag damit, darauf seine Gedanken niederzuschreiben. Der Israeli lebt und arbeitet in Berlin. Die ersten Skizzen fürs neue Album sammelt er in einer Auszeit in Portugal.
4: Diese Idee kommt von Therapie, ich glaube. Also wenn ich einfach schreibe meine Gedanken. Und das war so interessant, was kommt raus. Also ich habe das gemacht also jeden Morgen. Und ich habe danach geguckt, also was ich halt geschrieben. Und dann das kommt die Idee für die Songs. Ja, und das war die Anfang für die Album. Und das war die Richtung. Also mehr raw, mehr real.
3: Mehr er selbst. Der 27-Jährige hat sich als Kind für die Beatles begeistert, dann aber die Liebe zum Jazz entdeckt. Er hat in Tel Aviv Jazz studiert und in Berlin zwei Alben mit seinem Tal Arditi Trio aufgenommen, ehe er sich solo der Singer-Songwriter-Musik widmet. Die Texte waren für Tal Arditi eine große Herausforderung. Das Befassen mit den eigenen Ansprüchen bildet den Kern seines Solo-Debüts Love Myself.
4: Dieser Prozess kommt mit mehr Selbstkritik, weil wenn du spielst instrumentale Musik, kann also sehr, sehr sensitiv und sehr tief sein, aber das ist mehr abstrakt. Und wenn du schreibst Text und du schreibst für deine Oma oder deine Mutter oder deine Self-Love oder deine Beziehung, das hat nicht geklappt und so, das ist mehr heavy.

0: Supernatural Loving Star. Dieser Song ist seiner Oma gewidmet. Für Tala Deti ist sie wie eine Sonne, die reine Liebe ausstrahlt. Zum Beispiel, weil sie ihre Tochter, Tals Tante, im heimatlichen Tel Aviv Tag und Nacht pflegte, als diese an Brustkrebs erkrankt war. Die Krankheit hat die Familie zusammengeschweißt. Everything is gonna be alright. Everything is gonna be alright. Everything is gonna be alright. Auf vielen Songs des Albums befasst sich Tala Deti mit Selbstliebe. Als Gegensatz zur übertriebenen Selbstkritik, einem Gefühl, das seinen Alltag lange bestimmt hat. Die Songs wirken wie Mantras, mit denen Tal sich selbst und anderen Mut zuspricht. Sie tragen simple Botschaften im Titel wie Everything's gonna be alright oder Whatever you want. Auch die Produktion ist vereinfacht, die Musik klingt reduziert und luftig. Das ist ein großer Unterschied zu Tala Ditis früheren Produktionen.
1: Die Musik braucht, was die Musik braucht. Und manchmal das ist nicht so viel. Und meine Arbeit ist einfach zum Denken, okay, was die Musik braucht, das ist nicht ich. Und auch wenn ich habe ein Lied, wenn ich bewege in meinem Stuhl und ich tanze in meinem Raum, ich sage, okay, das ist auch cool.
0: Love Myself strahlt Wärme und positive Energie aus, auch wenn es zerbrechlich wirkt. Es fühlt sich an wie die ersten Schritte in ein neues Leben, in dem die alten Sorgen noch nachhallen, aber die Hoffnung überwiegt.
1: Ich habe einen Schritt weiter gemacht mit meiner Kunst und auch mit meiner Personalität und mit meinem Gefühl über Selbstkritik und Self-Love und so. Das war für mich eine kleine Therapiesession, dieses Album.

Ja, das kann man nachvollziehen. Mehr eine Therapiesession als ein Album. Love Myself, der Titel, das neue Album von Tal Aditi. Der Künstler kommt auch auf Tour. Anfang Juni geht's los. Am nächsten Termin zu uns kommt er am 12. Juni in Waiblingen bei Stuttgart. Und jetzt spielen wir natürlich auch noch einen Titel aus diesem Album, In Between the World, Tal Aditi.

starke Lieder auf dem neuen Album Love Myself von Tal Arditi. Das war In Between World aus diesem Album. Und nun Filmmusik. Das ist The Trial of the Chicago 7 in diesem Fall mit Daniel Pemberton.

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Mann, Mann, Mann. Also da muss ich wirklich sagen, ich habe diese Dame nicht gekannt. Miriam Katharina, deutsche Singer, Songwriterin, Soul Queen, würde ich jetzt echt mal sagen. Nämlich was sie da auf die Beine stellt. Ich habe mir ein paar Titel jetzt mal rangezogen. Und da geht's richtig ab, soulmäßig. Toll produziert, tolle Grooves, so wie der, den wir gerade gehört haben. Spell hieß der Titel von Miriam Katharina. Miriam mit Y, falls Sie sie suchen möchten. Nun Emerald and Stone. Marie Samuelsen spielt die Musik von Brian Eno.

0: Josef Martin Kraus, das war aus seinem Ballett von diesem Mozart-Zeitgenossen Die Fischerin, der siebte Satz, der siebte Tanz. Nun kommen wir zu James Krüss, auf Helgoland geboren, der große Sprachspieler und Reimer, der sich immer als Autor vor allem für Kinder, aber auch für Erwachsene verstanden hat. Zum 100. Geburtstag von James Krüss nun Katja Weise.
1: Kein Wunder, dass Möwen im Werk von James Krüss oft eine Rolle spielen. Ihr Geschrei ist stets präsent auf der Insel. Ob sie wirklich alle Emma heißen, wie Krüss behauptet? Alle, bis auf die eine, die Gedicht- und Geschichtenverliebte Alexandra, unsterblich geworden unter anderem durch die Hummerklippenreihe.
2: Wir wurden einander noch nicht vorgestellt,
1: kommentiert Simone Arnold kurz und knapp. Sie leitet seit 2024 das Museum Helgoland, zu dem auch das James-Krüss-Museum gehört. Untergebracht in leuchtend bunten Hummerbuden. In einer sitzt der Urgroßvater auf einer Bank, eine lebensgroße Puppe, ganz in maritimes Dunkelblau gekleidet. Neben ihm ist noch Platz für Leserinnen und Zuhörer.
2: Sie nehmen einfach den Hörer in die Hand und wählen einen Ausschnitt an.
3: Ja, ich wollte dir eine Geschichte erzählen.
1: Für Mein Urgroßvater und ich bekam James Krüss 1960 den Deutschen Jugendliteraturpreis. Die Kinder, die heute in das Museum kommen, sagt Simone Arnold, kennen das Buch oft nicht mehr.
2: Was ganz erstaunlich ist, ist, dass die Großelterngeneration sehr auf James Krüss fixiert ist. Da kommen Kindheitserinnerungen hoch. Sie sind immer wieder ganz erstaunt, wie vielfältig das Angebot ist, das es um James Krüss gibt. Weil man, ich glaube, immer zwei, drei Geschichten im Hinterkopf hat, aber gar nicht dieses breite Lebenswerk, was er doch angelegt hat.
1: Für die Enkelkinder ließen sie die Geschichten dann wieder aufleben. Doch der Dichter und Sprachzauberer Krüss fasziniert bis heute.
4: Es lebte einst der Zauberer Curi Cura Corinthe. Der saß in einem Tintenfass und zauberte mit Tinte. Wenn jemand damit Briefe schrieb und schmie und schma und schmollte, dann schrieb er etwas anderes, als was er schreiben wollte.
5: Diese Lust, Sprache einfach als Spielzeug zu benutzen, das ist, glaube ich, etwas, was wir auch heute alle noch mögen.
1: Auch Nils Mohl, James Krüss Preisträger 2024. Er war im vergangenen Jahr Teil einer Dichtertruppe, die auf Helgoland zusammentraf, um im Stil von Krüss zu dichten. Er ließ sich auf den Hummerklippen von Trottelum und Basthölpeln inspirieren. Mona Harry, Poetry-Slammerin aus Kiel, dichtete oft am Strand.
6: Die Schäfchenwolken wurden geschoren. Schnipp, schnapp und die Wolle war ab. Und als dann der Abend das Tageslicht stahl, strickte der Wind aus der Wolle dem Mond einen Schal.
1: Sie begeistert vor allem das Spiel mit dem Klang. Bevor sie zum Dichtertreffen auf Helgoland eingeladen wurde, hatte sie von Krüss noch nichts gelesen. Nun wird sie seinen Geist weitertragen. Für die, die die Bücher und Gedichte kennen, ist der auf der Insel spürbar. Auf dem Ober- und dem Unterland, beim Blick von den Hummerklippen über das Meer, unten vor den Hummerbuden im Hafen. Obwohl es die Orte, die Krüss beschreibt, seit dem Zweiten Weltkrieg nicht mehr gibt. Auch das Geburtshaus ist verschwunden, erklärt Simone Arnold.
2: Wir können nicht sagen, wo genau es war, weil ja auch die Straßenführung ein bisschen sich verändert hat oder geändert wurde beim Wiederaufbau, damit der Wind nicht so sehr in den Ort eindringen kann.
1: Doch der pfeift immer noch gehörig über die Insel. Die Möwen segeln auf den Böen, schreiend und lärmend und heißen vielleicht wirklich fast alle Emma. Mona Harry jedenfalls kann sich das gut vorstellen.
7: Ich würde sagen, Emma ist dann vor allem auch eine Geisteshaltung und vor allem eine Laune. Ich finde, was Möwen alle gemeinsam haben, ist eine Laune. Sie sind eigentlich immer schlecht gelaunt, aber auf so eine sehr, sehr selbstbewusste Art und Weise. Und ich finde, das passt auch zu Emma, weil Emma, finde ich, hat auch sowas so Durchsetzungsstarkes. Und das sind Möwen auf jeden Fall.
0: Tja, ich habe auch gerade Möwen betrachtet und ein bisschen studiert, was sie denn so hinter ihrem gebogenen Schnabel alles so verbergen. Das hier war zu James Krüss, zu seinem 100. Geburtstag, Katja Weise. Vielen Dank. 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Drink up the people mit Paul Milnes.

Das ist, glaube ich, gar nicht so einfach. Aus so einem berühmten Hit wie diesem hier, I Wanna Dance With Somebody, Whitney Houston und so, haben viele andere auch gesungen. Aber daraus eine tolle Coverversion zu machen, die ganz anders ist, so wie diese hier von Mascha Kreller, haben wir gehört gerade. Und jetzt Joseph Haydn, prestissimo, so schnell wie möglich, der letzte Satz aus der 61. Symphonie. Da gibt Giovanni Antonini alles mit dem Kammerorchester Basel.

Tja, also wenn man dieses Bild hier jetzt länger belichtet hätte, dann sieht man nichts mehr von den Bögen, denn so schnell haben sie sich bewegt, wie Kolibriflügel, würde ich mal sagen. Bei diesem Tempo, prestissimo, da ging es ganz schön schnell her. Josef Haydn, eine wirklich außergewöhnliche Interpretation von Giovanni Antonini mit dem Kammerorchester Basel. Hier noch Penny Orchid und dann die Nachrichten.

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1: 16 Uhr. Die israelische Armee ist weiter in den Süden des Libanon vorgedrungen. Laut Verteidigungsminister Katz hat die Armee die Festung Beaufort eingenommen. Sie gilt als strategisch wichtige Stelle, weil von dort weite Teile der Region gut sichtbar sind. Katz sagte, die Soldaten würden dort bleiben. Die Festung sei Teil der sogenannten israelischen Sicherheitszone. Frankreich kritisiert Israel dafür scharf. Jan-Christoph Kitzler berichtet.
2: Israel hatte den Krieg dort in den letzten Tagen ausgeweitet. Berichten zufolge sind Soldaten zum Teil bis zu 40 Kilometer ins Landesinnere vorgerückt. Zahlreiche libanesische Dörfer wurden zerstört, hunderttausende Menschen vertrieben. Frankreich spricht von einem Verstoß gegen das Völkerrecht und hat angesichts der vorrückenden israelischen Truppen eine Dringlichkeitssitzung des UN-Sicherheitsrats gefordert. Israelische Soldaten und der Norden des Landes werden immer wieder mit Drohnen und Raketen aus dem Libanon angegriffen. Schulen in Ortschaften nahe der Grenzlinie bleiben auf Anweisung des israelischen Heimatschutzes geschlossen. Seitdem die Hisbollah am 2. März in den Krieg mit dem Iran eingestiegen war, wurden 25 israelische Soldaten und ein Zivilist getötet. Im Libanon starben nach Angaben des dortigen Gesundheitsministeriums im gleichen Zeitraum fast 3.400 Menschen.
1: Die SPD im Bundestag hält an der im Koalitionsvertrag vereinbarten Reform der Ausbildungsförderung BAföG fest. Die stellvertretende SPD-Fraktionsvorsitzende Esther erklärte, man habe sich unter anderem auf eine Erhöhung der Wohnkostenpauschale und der Regelsätze geeinigt. Diese Verständigung gelte weiterhin, auch die Finanzierung sei sichergestellt. Bundesforschungsministerin Bär hatte zuvor den Funke-Zeitungen gesagt, dass sie nicht mehr mit einer schnellen BAföG-Reform rechnet, weil diese von den Regierungsfraktionen nicht mehr unterstützt werde. Die FDP hat ihren Bundesparteitag in Berlin beendet. Am Nachmittag wurde der Leitantrag des Bundesvorstandes in Teilen angenommen. In den Beratungen wurde aber deutlich, dass es innerhalb der Partei einen Richtungskampf gibt. Aus Berlin berichtet Clemens Schulze.
3: Besonders deutlich wurde das in der Diskussion um die Einführung von 2 Karenztagen im Krankheitsfall. Es lag ein Antrag vor, diesen Vorschlag ersatzlos zu streichen, weil er einseitig zu Lasten der Arbeitnehmer ginge. Dieser Antrag wurde mit einer äußerst engen 3-Stimmen-Mehrheit abgelehnt. Auch die Debatte um die Einschränkung des Rechts auf Teilzeit war lebhaft und ging recht knapp zugunsten des Vorstandes aus. Der Leitantrag sieht außerdem vor, Bürokratie abzubauen, Subventionen zu kürzen, den Renteneintritt zu flexibilisieren, das Steuersystem zu vereinfachen und zur Atomenergie zurückzukehren. Der überarbeitete Leitantrag wurde zum Ende des Parteitages teilweise angenommen. Aus Zeitgründen wurden mehrere Kapitel vertagt.
1: Im Merziger Ortsteil Mechern hat es von gestern Nachmittag bis heute Vormittag einen größeren Einsatz des technischen Hilfswerks gegeben. Nach THW-Angaben hatte sich die Wasserqualität im Saar-Altarm wegen der Hitze der vergangenen Tage stark verschlechtert. Um ein Kippen des Gewässers und ein Fischsterben zu verhindern, pumpten die Einsatzkräfte Frischwasser aus der Saar in den Saar-Altarm. Bereits vor einer Woche hatte es einen ähnlichen Einsatz der Feuerwehr gegeben. In Hamburg wird heute darüber entschieden, ob sich die Hansestadt für die Olympischen und Paralympischen Sommerspiele bewerben soll. Es geht um die Spiele 2036, 2040 oder 2044. Bei dem Volksentscheid abstimmen können etwa 1,3 Millionen Menschen. Mehr als 40% haben das schon per Brief getan. Das Ergebnis wird am späten Abend erwartet. Das waren die Nachrichten mit Linda Grothold. 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Das Wetter. Meist trocken, dazu mehr Wolken als Sonne bei maximal 26 Grad. Morgen wieder meist freundlich mit Sonne und Wolken bis 26 Grad. Die weiteren Aussichten: bis Freitag bleibt es wechselhaft, teils kräftige Schauer und Gewitter, aber auch Sonne bis maximal 24 Grad. Die Zeit, es ist 16.04 Uhr.
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4: Roland Kunz ist im Studio und der Bergkönig, nein, der wohnt nicht auf dem Hallberg, sondern hier in dieser Musik von Hugo Alfen. Er hat nämlich dieses Ballett geschrieben, der Tanz der Hirtenmädchen aus dem Bergkönig-Ballett mit dem Christian Sand Chamber Orchestra. Herzlich hereingetanzt.

Yoon-Sun Na, südkoreanische Jazzsängerin der fantastischen Art. Sie macht ganz tolle Coverversionen, aber auch eigene Titel. Das hier war ein Cover von Tom Waits, The Jockey Full of Bourbon. Und nur mal als kleine Ankündigung, am 14. November 2026 wird sie bei den Leverkusener Jazztagen zu hören sein. Yoon-Sun Na. Und jetzt eines dieser wunderbaren Liebesthemen. Alex North hat es geschrieben zu Spartacus, dem Film aus dem Jahr 1960, das Cincinnati Pops Orchestra spielt.

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0: And everybody tells me to let go. Be Harry, Christian Roger Be Harry, hat ein bisschen was von Michael Franks mit seinem alten Smooth Funk. Everybody tells me to let go. 16.20 Uhr ist es. Wir kommen zu unserem starken Stück, immer am Sonntagnachmittag. Nachdem Wolfgang Amadeus Mozart im Frühjahr 1781 nach Wien übersiedelt war, feierte er dort ja großartige Erfolge mit seinen Klavierkonzerten. Und in der Folgezeit schuf er zwischen Ende 1782 und Ende 86, also innerhalb von 4 Jahren, 15 weitere Klavierkonzerte. Das Konzert Nummer 25 in C-Dur, Köchelverzeichnis 503, ist das letzte dieser langen Reihe und der Pianist Francesco Piemontesi hat es im letzten Jahr auf CD eingespielt. Dorothea Huslein hat mit ihm über dieses starke Stück und dessen besonderen Reiz gesprochen.
1: Ich glaube, es war im Jahr 1998 im Konzerthaus in Wien. Also was mir schon damals in Wien mit Buchbinder aufgefallen war, sind die Proportionen des Stücks. Also zum einen dieses unglaubliche Maestoso-Charakter, das steht ja auch in den Noten am Anfang. Ne? Also das ist Allegro Maestoso, das ist irgendeine Größe, sowohl in der Form als auch im Gestus, die ich von Mozarts Klavierkonzerte bis dahin nicht kannte und auch später relativ selten gesehen habe. Als ich das dann angefangen habe zu lernen, habe ich doch gemerkt, wie schwierig C-Dur doch sein kann.
2: Sagt der 1983 in Locarno geborene Pianist Francesco Piemontesi. Als Mozart am 4. Dezember 1786 das C-Dur-Konzert, das letzte seiner 12 großen Konzerte, in sein Verzeichnis eigener Werke als vollendet eintrug, ahnte er wohl kaum, dass seine große Zeit in Wien zu Ende ging. Hätte er sonst in diesem Winter solche Monumentalwerke schaffen können? Unglaublich. Schon 2 Tage später war die Prager Sinfonie, Köchelverzeichnis 504, abgeschlossen. Und dann begann er das C-Dur-Streichquintett. Kurz nach der Fertigstellung des C-Dur-Klavierkonzertes reiste Mozart nach Prag, wo er dieses vermutlich auch spielte. Ein feierlich-festliches Prunkstück in der Tonart der strahlenden Jupiter-Sinfonie, die Francesco Piemontesi alles andere als einfach empfindet. Seit über 20 Jahren ist der Schweizer mit dem Werk vertraut.
1: Man denkt immer, das ist die Anfangstonart und jeder Klavierlehrer sagt in der ersten Stunde, man muss mit C-Dur anfangen. Aber das ist eine Schreibweise, die wirklich, wirklich kompliziert ist und technisch auch unangenehm, muss ich sagen. Also es war keine leichte Arbeit, das Stück sozusagen konzertreif unter dem technischen Standpunkt vorzubereiten. Und musikalisch natürlich auch. Man muss die Form bewältigen, man muss diesen ersten Satz gut gestalten, damit die Form nicht auseinanderfliegt. Also das waren auf jeden Fall die anfänglichen Schwierigkeiten, die mit dem Stück verbunden waren.
2: Das C-Dur-Konzert ist, neben dem Klavierkonzert Köchelverzeichnis 491 in C-Moll, das ihm unmittelbar vorausging, Mozarts imposanteste Arbeit dieser Gattung, vor allem der erste Satz. Denn das eröffnende Allegro ist mit knapp 15 Minuten der längste Konzertsatz in Mozarts Werken.
1: Der ganze erste Satz ist eine Art unendliche Durchführung. Das heißt, man muss auf jeden Fall im Kopf einen Plan haben, wie gehe ich von A nach B, wie gehe ich zum Höhepunkt, wie komme ich zurück. So wie wenn man wandern geht, eine Landkarte hat und man guckt, was man an einem Tag machen kann.
2: Und der Solist muss gut 2,5 Minuten warten, bis er ins Geschehen mit einsteigen kann. Und obwohl er nicht gleich mitspielt, bedeutet das für Francesco Piemontesi vom ersten Moment an hohe Konzentration. Als Partner des Orchesters ist er mit diesem ständig im Dialog und muss innerlich bereits auf die Orchesterexposition reagieren.
1: Und diese Einleitung ist relativ speziell. Das kommt auch ein paar Mal vor, zum Beispiel auch im D-Moll-Konzert 466. Das ist eine Art Improvisation, eine kleine Variation von Themenfloskeln, die da waren. Und das ist eine Art Überleitung zwischen der Orchesterexposition und die richtige Klavier-doppelte Exposition. Also das ist eine Art kleine einführende Kadenz. Und ich finde, das ist auch wirklich sehr interessant, weil man hat eine Möglichkeit am Anfang, wo das Orchester relativ wenig spielt in den Takten, doch sich Zeit zu nehmen, etwas frei zu sein und dann sich auf den späteren Duktus dann vorbereiten. Das finde ich eine wunderbare Art, ein Klavierkonzert anzufangen.
2: Da Mozart alle seine Klavierkonzerte für sich selbst oder für einen kleinen Zirkel Liebhaber und Kenner geschrieben hatte, wurden sie, mit wenigen Ausnahmen, zu seinen Lebzeiten nicht veröffentlicht. Sein längstes Klavierkonzert, Köchelverzeichnis 503, wurde erst posthum von Constanze auf eigene Kosten publiziert. Dass Mozart dieses Werk besonders am Herzen lag, geht aus einem Skizzenblatt zum Kopfsatz hervor, auf dem er sehr gründlich an der Ausarbeitung feilte. Der zweite Satz, das Andante, vereint mit seiner ruhigen und friedvollen Ausstrahlung Poesie und Einfachheit, wobei sich der Rhythmus ununterbrochen wandelt. Im übermütigen Finalsatz hingegen gelangt das heitere und virtuose Element vollends zum Durchbruch. Der Klavierpart ist virtuos behandelt und funkelt von Geist und Humor. Überraschende Übergänge verleihen dem Ganzen einen gar nicht immer C-Dur-hellen, bestickenden Farbreiz. Bezeichnend für das Klavierkonzert in C-Dur sind der vielfältige Wechsel zwischen Dur und Moll sowie, ähnlich bei der zur gleichen Zeit entstandenen Prager Sinfonie, die reiche kontrapunktische Behandlung der Thematik. Vom Umfang und der Besetzung mit Pauken und Trompeten her weist es schon auf Beethovens Konzerte für Klavier und Orchester voraus.
1: Man hat hier wirklich mit einem großen Sinfonieorchester zu tun, der auch teilweise auch sehr laut und großflächig spielt. Und das trägt einem dann oder das nimmt einen mit auf einer wunderbaren Reise mit vielen verschiedenen Charakteren, vielen verschiedenen Atmosphären. Und man ist am Ende, muss ich auch immer sagen, relativ erschöpft, weil man muss jeden diesen Charakteren, man muss jede Atmosphäre eine bestimmte Bedeutung geben und dann gleich gucken, dass die Form nicht auseinanderfällt.
2: In Mozarts spätem C-Dur-Klavierkonzert aus dem Jahr des Figaro 1786 stecken sowohl das Verspielte und das Tiefe, genauso wie die Lebensfreude und die Melancholie. Und wenn alles zur Geltung kommt, sitzt da am Schluss ein Publikum, das nicht weiß, ob es vor Glück lachen oder weinen soll.
1: Ich finde, der dritte Satz ist besonders interessant, weil das so eine fantastische, positive und freudige Stimmung nach und nach verbreitet. Ich muss sagen, man kann selber am Ende nach dieser ziemlich langen Coda vor Freude gar nicht mehr auf dem Stuhl bleiben. Also das ist wirklich ansteckend, nicht nur beim Publikum, sondern auch bei den Musikern. Also diese Komposition, die innerhalb von 10 Minuten die Freude immer weiter steigt, das finde ich schon wirklich magisch.
0: Wie schön er das erzählt hat, der Pianist Francesco Piemontesi. Er hat uns ein bisschen dargestellt und durchgeführt durch dieses Konzert Nummer 25 C-Dur Köchelverzeichnis 503 von Wolfgang Amadeus Mozart, heute unser starkes Stück. Und hier drei starke Girls, die Three Little Girls von Eric Clapton und J.J. Cale.

Da hat sie gut singen, gut grooven und gut feiern. Celeste war das mit Love is Back. Die Liebe ist zurück. Und so klingt Euphorie. Wie klingt Euphorie? Bei Antonín Dvořák wird das völlig klar.

0: Dvořák, der dritte Satz aus seiner Streicherserenade Opus 22, gespielt vom Prager Kammerphilharmonischen Orchester. Dvořák war ein absoluter Naturliebhaber, hatte einen großen Garten, ging gerne raus und hat die Rosen geschnitten, die Blumen gegossen und sich gekümmert um die Natur. Und so sah es auch vor 100 Jahren aus, denn er gehört zu den berühmtesten Naturparks der Welt. Jedes Jahr besuchen den Krugerpark 2 Millionen Menschen. Die Deutschen machen dabei die größte ausländische Touristengruppe aus. Heute ist offizieller Geburtstag, denn es ist genau heute 100 Jahre her, dass der Park per Gesetz unter Schutz gestellt wurde. Weltspiegelautor Uli Neuhoff.
1: Das gibt es auch nicht oft. Zwei Löwen paaren sich am helllichten Tag direkt neben der Straße. Autos stehen um die Tiere herum, Kameras klicken, Handys filmen. Curtis arbeitet als Safari-Tourguide und als Influencer. Das heißt, er führt Besucher durch den Nationalpark und dokumentiert das, was er unterwegs erlebt, auf Online-Plattformen im Internet.
2: Krüger Magic.
1: Krüger Magie. Wo auf der Welt kann man sonst Löwen auf der Straße erleben? Es ist eine großartige Erfahrung.
2: Where else can you go in the world and have lions on the road? It is an amazing experience.
1: Der Krüger Park im Nordosten von Südafrika zieht jedes Jahr rund 2 Millionen Besucher an. Die meisten kommen wegen der sogenannten Big Five: Löwe, Elefant, Büffel, Nashorn und Leopard. Zum Beispiel Norman Toyle aus Castrop-Rauxel und seine Begleiter.
3: Wir waren jetzt das erste Mal hier. Das war ein aufregender Trip jetzt. Die Big Five innerhalb von 2 Tagen jetzt komplett sehen können. Unglaublich, also ein Wahnsinnserlebnis für uns alle.
1: Ende des 19. Jahrhunderts wurden tausende Elefanten, Löwen, Nashörner und andere Tiere von Großwildjägern geschossen. Um die Tierbestände zu schützen, erklärte Paul Krüger, der damalige Präsident der Burenrepublik Transvaal, die Region zwischen den Flüssen Sabi und Crocodile zum Naturreservat. Für den Tierschutz mussten Menschen weichen, ganze Siedlungen wurden vertrieben. Bis heute leiden Dörfer am Rande des Krüger unter Armut und Arbeitslosigkeit. André Basson hat mehr als 15 Jahre im Nationalpark gearbeitet. Was diese Gemeinden sehen, sind wohlhabende Touristen, die in den Krügerpark hinein und wieder hinausreisen, und sie selbst profitieren kaum davon. Ich denke, der Nutzen für sie sollte besser sein und könnte auch besser sein, ohne jeden Zweifel. Der Krüger zählt zu den wichtigsten Wildschutzgebieten der Welt. Auf rund 20.000 Quadratkilometern, was etwa der Fläche Sachsens entspricht, lebt eine enorme Artenvielfalt. Gleichzeitig steht der Park vor ökologischen Herausforderungen. Für Probleme sorgen unter anderem die Wilderei, besonders bei Nashörnern, und die vielen Elefanten, die seit Jahren nicht mehr in großer Zahl geschossen werden dürfen. Zu schaffen macht dem Krüger aber auch der wachsende Tourismus. Da, wo es viel zu sehen gibt, stauen sich regelmäßig die Autos, obwohl für Tagesgäste inzwischen Obergrenzen gelten. Und immer wieder unterschätzen Besucher die Gefahr.
4: A lot of them arrive at the gate and they all think they've arrived at a zoo.
1: Viele Touristen kommen am Eingang an und glauben, sie wären in einem Zoo. Manche steigen aus dem Auto, sehen Elefanten und glauben, sie könnten zu ihnen hingehen und sie streicheln wie in einem Streichelzoo. Das ist es nicht. Es sind wilde Tiere, sehr gefährlich. Es ist eine harte, brutale Umgebung.
4: It's a brutal, brutal environment.
1: Klar ist aber auch, ohne die Touristen geht es nicht, denn sie bringen Geld ins Land, Geld, das Südafrika dringend braucht. Allerdings erlebt auch der Tourguide und Safari-Influencer Curtis immer wieder, dass Urlauber den Tieren zu nahe kommen. Zum Beispiel, wenn Löwen auf der Straße liegen.
2: Lions in the Kruger have the ability to boss the road.
1: Löwen im Krüger beherrschen die Straße, und das ist eine Frage des Respekts. Sie dürfen auf der Straße sein, denn das ist ihr Zuhause. Das bedeutet auch, dass sie keine Angst haben, auf die Straße zu kommen, und das ist ein unglaubliches Erlebnis.
2: It is an amazing experience.
0: Der Krüger Nationalpark wird heute 100 und Uli Neuhoff hat diesen Geburtstag gefeiert. Cocoon nun, Microwave.

zwischen Sensibilität und Virtuosität. Antonio Vivaldi, der erste Satz aus einem Oboenkonzert in C-Dur. Albrecht Mayer haben wir gehört mit den I Musici. Ich darf Sie jetzt hinweisen am Ende von Canapé noch auf die Hörspielzeit gleich nach den Nachrichten. Washington Square von Henry James. Eine junge Frau zwischen wahrer Liebe und der Loyalität zum Vater. Das wird spannend, toll produziert. Hier noch der Beautiful Jungle von Hanna Sikasa. Mein Name ist Roland Kunz. Ich wünsche Ihnen noch einen schönen Wochenausklang, einen Sonntagabend und dann einen guten Wochenbeginn. Ja.

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1: 17 Uhr. Der erste FC Saarbrücken hat die deutsche Tischtennismeisterschaft gewonnen. Im Finale des Bundesliga-Final-Four-Turniers in Frankfurt besiegte die Mannschaft Borussia Düsseldorf mit 3:1. SR-Reporter Till Schacht.
2: Es ist ein historischer Tag in der blau-schwarzen Vereinsgeschichte. Erstmals holt der erste FC Saarbrücken Tischtennis das Triple und gewinnt 6 Jahre nach der ersten endlich wieder eine deutsche Meisterschaft. Im Finale überzeugt der amtierende Pokal- und Champions-League-Sieger an der Platte. Einzig Darko Jorgic verliert sein Einzel gegen Düsseldorfs Kanak Jar und das ausgerechnet in seinem letzten Spiel für Blau-Schwarz. Tischtennis-Superstar Fan Chengdong dagegen gewinnt an seinem ebenfalls letzten Wochenende im FCS-Dress alle seine 4 Einzel. Am Ende entscheidend heute sein 4. gegen Kanak Jar, der sich bis zum Ende zwar tapfer wehrt, im 5. Satz aber dann doch das Nachsehen hat.
1: Fan Chengdong spielt in der neuen Saison beim Finalgegner Borussia Düsseldorf. Frankreich fordert eine Sondersitzung des UN-Sicherheitsrates zum israelischen Vorrücken im Südlibanon. Außenminister Barrot sagte, es gebe keine Rechtfertigung für diese Militäroperation. Die israelische Armee hatte zuvor ihre Angriffe ausgeweitet und nach eigenen Angaben die strategisch wichtige Kreuzritterfestung Beaufort eingenommen. Das Militär teilte mit, die Hisbollah habe aus der Region Angriffe ausgeführt. Der libanesische Ministerpräsident Salam warf Israel vor, den südlichen Libanon weitgehend zu zerstören. Die SPD im Bundestag hält an der im Koalitionsvertrag vereinbarten Reform der Ausbildungsförderung BAföG fest. Die stellvertretende SPD-Fraktionsvorsitzende Esther erklärte, man habe sich unter anderem auf eine Erhöhung der Wohnkostenpauschale und der Regelsätze geeinigt. Diese Verständigung gelte weiterhin, auch die Finanzierung sei sichergestellt. Bundesforschungsministerin Bär hatte zuvor den Funke-Zeitungen gesagt, dass sie nicht mehr mit einer schnellen BAföG-Reform rechnet, weil diese von den Regierungsfraktionen nicht mehr unterstützt werde. Der Drogenbeauftragte der Bundesregierung Streeck fordert eine Erhöhung der Tabaksteuer. Streeck sagte der Rheinischen Post anlässlich des heutigen Weltnichtrauchertages, der Preis für Zigaretten und E-Zigaretten müsse spürbar steigen. Für SR Info Sven Kuhnen.
3: Höhere Preise halten gerade junge Menschen vom Einstieg ab und helfen vielen Raucherinnen und Rauchern beim Aufhören, sagte Streeck. Es sei zynisch, eine deutliche Erhöhung der Tabaksteuer mit dem Argument abzulehnen, dass dann weniger Menschen rauchen und deshalb die Einnahmen sinken könnten. Dies sei kein Einnahmeausfall, den man beklagen sollte, sondern ein gesundheitspolitischer Erfolg, den man erreichen muss, sagte Streeck. Der Präsident der Bundesärztekammer Klaus Reinhardt forderte zudem strengere Gesetze, um Kinder und Jugendliche vor Zigaretten und Vapes zu schützen. Dass die Zahl junger Raucher zuletzt wieder gestiegen sei, sei höchst bedenklich, sagte er der Rheinischen Post.
1: Wer in Italien auf einer gebührenpflichtigen Autobahn wegen einer Baustelle lange im Stau steht, kriegt ab morgen unter Umständen Geld zurück. Die neue Regelung greift bereits, wenn die Fahrt auf einer Strecke von knapp 100 Kilometern 10 Minuten länger dauert als üblich. Bei längeren Strecken muss die Verspätung größer sein. Die Entschädigung kann über eine App beantragt werden, gezahlt wird aber erst ab einem Erstattungsbetrag von über 1 Euro. Kein Geld gibt es im Fall von sogenannten Notfallbaustellen bei Unfällen oder wetterbedingten Störungen. Das waren die Nachrichten mit Linda Grothold. 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Das Wetter. Kommende Nacht sind einzelne Schauer möglich bei Temperaturen zwischen 16 und 13 Grad. Morgen wieder meist freundlich mit Sonne und Wolken bis 26 Grad. Die weiteren Aussichten. Bis Freitag bleibt es wechselhaft, teils kräftige Schauer und Gewitter, aber auch Sonne bis maximal 24 Grad. Die Zeit, es ist gleich 17.04 Uhr.
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4: Hier ist Marie Kriebelbauer. Ich freue mich, dass Sie wieder zuhören. Wer mal so richtig verliebt war, der weiß, dass gerade am Anfang, wenn alles noch rosarot ist, Geld, Beruf, Herkunft, all das keine Rolle spielen. Was aber, wenn nicht alle das Glück gutheißen, weil der Liebhaber nicht den Vorstellungen der anderen entspricht? In unserem Hörspiel Washington Square, nach dem gleichnamigen Roman von Henry James, geht es genau um einen solchen zwischenmenschlichen Konflikt und um eine ungewöhnliche Dreiecksgeschichte zwischen Vater, Tochter und deren Liebhaber. Das Stück spielt Mitte des 19. Jahrhunderts in New York am Washington Square. Hier lebt der reiche und angesehene Arzt und Witwer Dr. Austin Sloper mit seiner Tochter Catherine. In seinen Augen ist sie gerade mal Durchschnitt, nicht besonders klug oder hübsch und vor allem kein Heiratsmaterial. Umso verwunderter ist er, als der charmante, aber arme Morris Townsend um Catherine wirbt und ihr Herz erobert. Misstrauisch und verbittert vermutet der Vater, dass es dem jungen Mann nur um die Mitgift geht, also versucht er alles, um das junge Glück zu verhindern. Der Autor Henry James war ein Pionier des psychologischen Romans und er legt in Washington Square den Fokus nicht nur auf die inneren Konflikte seiner Figuren, sondern auch auf toxische Verhaltensweisen in Beziehungen. Das ist ja ein Thema, was gerade heute überall präsent ist. Dazu kommt eine stimmungsvolle akustische Inszenierung, die uns abtauchen lässt in ein New York des 19. Jahrhunderts. Viel Vergnügen damit jetzt hier in der Hörspielzeit auf SR Kultur oder in ARD Sounds im Kanal Große Geschichten.
5: Washington Square von Henry James. In der ersten Hälfte des 19. Jahrhunderts praktizierte in New York ein Arzt, dessen Geschäft blühte und der in außergewöhnlichem Maße das Ansehen genoss, das man in den Vereinigten Staaten schon immer hervorragenden Angehörigen der medizinischen Zunft geschenkt hat. Mit 27 Jahren hatte er Catherine Harrington geheiratet. Eine Liebesheirat mit einem höchst reizvollen Mädchen, die ihm zu all ihrem Charme auch noch eine erstklassige Mitgift einbrachte. Sein erster Sohn indes starb mit 3 Jahren. 2 Jahre später schenkte seine Frau einem zweiten Kind das Leben. Dass es ein Mädchen war, enttäuschte ihn. Aber das war nicht das Schlimmste, denn eine Woche nach der Geburt zeigte die junge Mutter alarmierende Symptome. Und noch ehe eine Woche verstrichen war, wurde Dr. Austin Sloper Witwer. Es blieb ihm sein kleines Mädchen, das er Catherine nannte, wie ihre Mutter. Und er beschloss, das Beste aus ihr zu machen.
6: Lavinia, versuche aus Catherine eine kluge Frau zu machen. Ich möchte, dass sie eine kluge Frau wird.
7: Mein lieber Bruder, denkst du, es ist besser, klug zu sein als gut?
6: Gut? Wofür? Man ist für nichts gut, wenn man nicht klug ist.
5: Mrs. Lavinia Pennyman, die Schwester von Dr. Sloper, sah keinen Grund, dieser Feststellung zu widersprechen. Sie hatte einen armen Geistlichen geheiratet, der von kränklicher Konstitution und blumiger Beredsamkeit war und sie schließlich im Alter von 33 Jahren als Witwe, ohne Kinder, ohne Vermögen, zurückließ. Dr. Sloper hatte ihr eine Heimstatt unter seinem eigenen Dach angeboten, damit das Kind nicht ohne Frau im Hause aufwachsen musste.
6: Natürlich wünsche ich, dass Catherine gut wird, aber sie wird nicht weniger rechtschaffen sein, wenn sie kein Dummkopf ist. Ich befürchte nicht, dass sie böse wird. Sie ist so gut wie gutes Brot, wie die Franzosen sagen. Aber in 6 Jahren möchte ich sie nicht vergleichen müssen mit einem guten Brot.
7: Befürchtest du, dass sie langweilig wird? Mein lieber Bruder, ich bin es, die für die Butter sorgt. Du brauchst also nichts zu befürchten.
5: Mrs. Pennyman war eine große, hagere, ziemlich verwelkte Frau mit gutherzigem Wesen und einem hohen Grad an Wohlerzogenheit. Sie war romantisch, sie war sentimental und sie hatte eine Passion für kleine Geheimnisse und Heimlichkeiten.
7: Sie ist ein gesundes, gut gewachsenes Kind. Und sie ist nicht hässlich.
6: Sie hat nicht die Spur der Schönheit ihrer Mutter. Sie hat lediglich einen reizlosen, sanften Gesichtsausdruck. Und obwohl sie eine Erbin ist, hat noch niemand daran gedacht, sie für eine Schönheit zu halten.
5: Catherine hatte kein Verlangen zu glänzen. Und bei gesellschaftlichen Ereignissen, sie war inzwischen 18 Jahre, führte sie ein Mauerblümchen-Dasein. Sie war schüchtern. Unangenehm, bedrückend schüchtern. Manchmal rief sie den Eindruck von Stumpfheit hervor.
7: Ihre Gesundheit ist glücklicherweise ausgezeichnet, Austin. Sie hat eine reine, frische Haut. Sie hat großes Interesse an Kleidung und zieht sich sorgfältig an.
6: Man muss sie deswegen nicht für geistreich halten. Ich finde, sie übertreibt es manchmal.
5: Dr. Sloper hegte eine tiefe Abneigung gegen Vulgarität. Dies galt auch für seine Umgebung. Das Ideal an Ruhe und Zurückgezogenheit war 1835 am Washington Square zu finden. Dort baute er sich ein stattliches, neuzeitliches Haus mit weit ausladender Fassade, einem großen Balkon vor den Fenstern des Salons und einer Flucht weißer Marmorstufen, die zu einem gleichfalls mit weißem Marmor eingefassten Portal emporführten. Um die Ecke lag der erlauchtere Bereich der Fifth Avenue. In dieser Gegend, die vielen Menschen in New York als die reizvollste erschien, wuchs Catherine Sloper auf.
7: Wie heißt noch mal Marians Bräutigam, Catherine?
8: Arthur Townsend, glaube ich.
5: Catherine saß neben ihrer Tante Lavinia und betrachtete verstohlen die Gäste der Verlobungsfeier ihrer Cousine Marian.
7: Und wer ist der gut aussehende junge Mann da neben Marian?
8: Weiß nicht.
5: Marian steuerte direkt auf Catherine und Tante Lavinia zu und stellte den hochgewachsenen Mann vor als jemanden, der den dringenden Wunsch hatte, die Bekanntschaft Catherines zu machen und als einen Vetter von Arthur Townsend, ihrem Verlobten.
9: Sehr freut.
5: Catherine war ganz fasziniert von dem Anblick des jungen Mannes, der bemerkenswert gut aussah. Beim Vorstellen war Catherine immer aufgeregt, aber diesmal hatte sie seinen Namen verstanden und sogar behalten. Morris.
9: Was für eine reizende Gesellschaft. Was für eine interessante Familie. Welch hübsches Mädchen ihre Cousine ist. Welch großartiges Kleid sie tragen. Würden Sie mir die Ehre geben, mit Ihnen zu tanzen?
5: Es schien Catherine angebracht, dass er redete. Auch beim Tanzen sprach sie kein Wort und sah ihn nur an und dachte, er ist wirklich wunderschön.
9: Macht es Sie schwindelig?
8: Ja.
9: Nun gut, dann setzen wir uns ruhig hin und plaudern.
5: Der junge Mann bestritt die gesamte Unterhaltung. Catherine lehnte sich zurück, die Augen auf ihn gerichtet, lächelte und hielt ihn für ungemein klug. Er hatte Gesichtszüge wie junge Männer auf Bildern.
9: Mein Vetter wollte mich der Familie seiner Braut vorstellen. In New York bin ich vollkommen fremd. Ich bin zwar hier geboren, aber viele Jahre nicht mehr hier gewesen. Ich habe mich in der Welt herumgetrieben und in weit entfernten Ländern gelebt. Erst vor ein paar Wochen bin ich zurückgekehrt.
5: In dieser Art mochte vielleicht ein junger Mann in einem Schauspiel sprechen, auf der Bühne. Catherine hatte noch nie jemanden so reden hören. Und sie sang seinen Worten noch nach, als er sich schon lange verabschiedet hatte.
10: Ist denn das die Möglichkeit, dass diese prunkvolle Erscheinung mein Kind ist? Du siehst verschwenderisch aus, luxuriös, kostspielig, als hättest du 80.000 im Jahr. Und? Unterhältst du dich gut?
8: Ich bin ziemlich müde.
10: Wer war denn der junge Mann, der dir den Hof gemacht hat, Levin?
7: Oh, das hat nicht mir gegolten. Es galt Catherine. Er sprach mit mir über sie.
8: Tante Lavinia.
7: Er sieht sehr gut aus. Er ist sehr klug. Er drückt sich sehr, sehr geschickt aus.
10: Er ist also verliebt in dieses prachtvolle Geschöpf?
7: Oh, Vater. Das weiß ich nicht. Aber er hat ihr Kleid bewundert.
10: Du siehst, er denkt, du hast 80.000 im Jahr.
7: Ich glaube nicht, dass er an so etwas denkt. Dazu ist er viel zu fein.
10: Er muss ungeheuer fein sein, wenn er an so etwas nicht denkt.
7: Das ist er durchaus.
10: Wie ist denn der Name des Herrn?
7: Catherine, Liebe, wie war denn der Name des Herrn?
5: Für die Dauer einer Minute hätte man eine Stecknadel fallen hören können, wenn nicht das Rumpeln des Wagens gewesen wäre.
8: Ich weiß nicht, Tante Lavinia.
5: Und ihr Vater, bei all seiner Ironie, glaubte ihr. Morris Townsend kam in das Haus am Washington Square mit seinem Vetter Arthur, um seinen Besuch zwangloser erscheinen zu lassen. Er hatte ihn sogar Catherine anvertraut, um mit Tante Lavinia allein und vertraulich zu sprechen. All dies verwirrte Catherine völlig.
8: Und du meinst, er will mir den Hof machen, Tante Lavinia?
7: Bestimmt nicht mir, mein Fräulein. Du musst sehr charmant zu ihm sein.
8: Ich verstehe dich nicht. Er kennt mich ja gar nicht.
7: Oh doch, besser als du denkst. Ich habe ihm alles über dich erzählt.
8: Oh, Tante Lavinia. Er ist für uns ja völlig fremd.
7: Meine liebe Catherine, du weißt sehr wohl, dass du ihn bewunderst.
5: Dass dieser urplötzlich aufgetauchte, strahlende Fremdling diese Art von Interesse an ihr hatte, konnte nur eine Erfindung von Tante Lavinia sein, von der jedermann wusste, dass sie eine Frau von üppig wuchernder Einbildungskraft war. Als eine halbe Stunde später Dr. Sloper nach Hause kam, sprach Lavinia ihn gleich auf diesen Besuch an.
8: Es ist zu schade, dass du ihn verpasst hast, Austin. Mr. Morris Townsend war hier.
10: Und wer in aller Welt ist Morris Townsend?
8: Na, der Herr von der Verlobungsfeier bei Elizabeth, der von Catherine so beeindruckt war.
10: Sein Name ist also Morris Townsend. Und er ist gekommen, um dir einen Heiratsantrag zu machen, Catherine?
8: Oh, Vater. Ich hoffe, er tut das nicht ohne deine Zustimmung.
10: Immerhin, meine Liebe, scheint er die deine zu haben. Wenn er das nächste Mal kommt, solltest du mich lieber rufen. Es könnte sein, dass er mich sprechen möchte.
5: Morris Townsend kam etwa 5 Tage danach wieder, aber Dr. Sloper war nicht zu Hause.
9: Was sind denn Ihre Vorlieben, Miss Sloper? Erzählen Sie mir doch von sich. Zeichnen Sie mir eine kleine Skizze.
5: Mr. Townsend hatte sich in den größten Sessel gesetzt, räkelte sich, besah sich ausgiebig das Zimmer und alles, was es enthielt, ebenso wie Catherine, die er unverhohlen betrachtete.
11: Ich hege eine geheime Leidenschaft für das Theater. Aber ich habe nur unzureichend Gelegenheit, sie zu pflegen. Für Literatur habe ich nicht so viel übrig.
9: Ach ja, Bücher. Ich bin für das Natürliche. Das ist der Grund, weshalb ich sie so gern habe. Sie sind natürlich.
11: Ich liebe sehr die Opernmusik, besonders Bellini und Donizetti. Und ich spiele etwas Klavier.
9: Ah, Musik bereitet mir das größte Vergnügen. Ich singe selbst ein wenig. Ich werde es Ihnen einmal vorführen. Nicht heute, aber ein anderes Mal.
5: Catherine hörte nur ein anderes Mal. Und das klang höchst erfreulich nach einer Fortsetzung der Begegnungen. Und als ihr Vater das Haus betrat, verkündete sie ihm fast heftig den Besuch von Morris Townsend.
10: Nun hat er dir heute einen Heiratsantrag gemacht, meine Liebe.
11: Vielleicht tut das ja beim nächsten Mal.
5: Der Doktor war niemals übereifrig, ungeduldig oder nervös. Aber es schien ihm ratsam, gründliche Erkundigungen über Mr. Morris Townsend einzuholen und er beschloss, zuerst seine Schwester Elizabeth Ormond aufzusuchen.
12: Lavinia war bereits da. Sie ist furchtbar aufgeregt. Ich sollte dir nicht verraten, dass sie mich über Mr. Townsend ausgefragt hat. Immer möchte sie alles verheimlichen.
10: Aber was hast du denn zu ihr gesagt?
12: Dasselbe, was ich auch dir sage. Dass ich nur sehr wenig von ihm weiß.
10: Und was ist das Wenige?
12: Morris Townsend ist ein entfernter Verwandter meines zukünftigen Schwiegersohns Arthur. Von dessen Mutter weiß ich, dass Morris zu der weniger bedeutenden Linie der Familie gehört und ein abenteuerliches Leben geführt haben soll. Aber ich kenne seine Schwester ein wenig, Mrs. Montgomery. Sie ist Witwe mit einem kleinen Vermögen. Sie wohnt mit ihren 5 Kindern in der Second Street.
10: Was sagt Mrs. Montgomery über ihn?
12: Dass er Talente hat, durch die er sich hervortun könnte.
10: Nur ist er faul, was? Was ist da von Beruf?
12: Er hat keinen. Er sieht sich nach etwas um. Ich glaube, er war früher bei der Marine.
10: Früher einmal? Wie alt ist er?
12: Ich nehme an, er ist um die 30. Ich glaube, Arthur hat mir erzählt, dass er ein kleines Vermögen geerbt und sich im Ausland amüsiert hat. Er ist nach Amerika zurückgekommen, um ein ernsthaftes Leben zu beginnen.
10: Demnach ist es ihm ernst mit Catherine?
12: Ich sehe nicht ein, warum du skeptisch sein solltest. Mir scheint, du bist Catherine nie gerecht geworden. Du musst bedenken, dass sie Aussicht auf 30.000 im Jahr hat.
10: Wenigstens du weißt sie zu schätzen.
12: Ich meine nicht, dass das ihr einziger Vorzug ist. Aber sehr viele junge Männer denken so. Du hast ihr gegenüber immer so kleine Anspielungen gemacht, als ob sie nicht zu verheiraten sei.
10: Wie viele Bewerber hat Catherine mit all ihren Aussichten denn gehabt? Catherine ist kein Mädchen, das nicht verheiratet werden kann, aber die jungen Männer von New York bevorzugen hübsche, lebhafte Mädchen wie deine, Elizabeth. Catherine ist weder hübsch noch lebhaft, sie ist völlig unattraktiv.
12: Catherine hat ihren eigenen Stil. Sie wirkt einfach älter auf junge Männer, als sie ist. Warte nur, bis ein intelligenter Mann um die 40 kommt. Er wird entzückt sein von ihr.
10: Dann ist Mr. Townsend also nicht alt genug? Seine Motive sind womöglich untadelig?
12: Lavinia zweifelt jedenfalls nicht daran.
10: Welche Mittel stehen ihm gegenwärtig für seinen Lebensunterhalt zur Verfügung?
12: Ich habe keine Ahnung. Er wohnt, wie gesagt, bei seiner Schwester.
10: Eine Witwe mit 5 Kindern. Meinst du, er lebt auf ihre Kosten?
5: Dr. Sloper beschloss, Morris Townsend zum Essen einzuladen, zusammen mit ein paar anderen Gästen. Der junge Mann bewegte sich zwanglos und zeigte sich als hervorragender Weinkenner. Der Doktor beobachtete ihn aufmerksam und bewunderte sein weltkluges, selbstsicheres Plaudern, wie locker er seine Zigarre paffte und sich sein Glas nachfüllte. Aber er war kein Gentleman. Er hatte das in einer Minute durchschaut. Er war ein Geck.
9: Er mag mich nicht. Er mag mich ganz und gar nicht.
8: Wer mag sie nicht?
9: Ihr Vater. Ein außergewöhnlicher Mann.
8: Vielleicht irren Sie sich.
9: Fragen Sie ihn doch. Sie werden schon sehen.
8: Ich möchte ihn lieber nicht fragen, wenn die Gefahr besteht, dass er das sagt, was Sie denken.
9: Es würde Ihnen gar kein Vergnügen machen, ihm zu widersprechen?
8: Ich widerspreche ihm niemals.
9: Das ist gut. Aber nicht das, was ich gerne von Ihnen gehört hätte. Ich hätte Sie lieber sagen hören, wenn mein Vater keine gute Meinung von Ihnen hat, was macht das schon?
5: Auch Tante Lavinia beunruhigte es, wie der Doktor Morris Townsend musterte. Und als ich eine Gelegenheit fand, sprach sie ihn an.
7: Ich hege für Mr. Townsend großes Interesse. Das will ich nicht verhehlen.
10: Und was macht ihn so interessant? Sein gutes Aussehen?
7: Seine Missgeschicke, Austin.
10: Möchtest du mir einige von Mr. Townsends Missgeschicken nennen?
7: Na ja, er war abenteuerlustig. Er gibt es frank und frei zu. Doch er hat auch dafür bezahlt.
10: Und das hat ihn arm gemacht?
7: Er hat falsche Freunde gehabt. Ja, aber er hat auch gute. Seine Schwester und ein halbes Dutzend Neffen und Nichten. Naja, seine Schwester ist keine sehr vorteilhafte Person.
10: Ich hoffe, er macht sie nicht schlecht vor dir, denn ich habe erfahren, dass er ihr auf der Tasche liegt.
7: Er liegt ihr auf der Tasche? Er sieht sich ganz ernsthaft nach einer Stellung um. Er hofft, jeden Tag eine zu finden.
10: Genau. Er sieht sich hier danach um, dort drüben, im vorderen Salon. Die Stelle des Gemahls einer willensschwachen Frau mit Vermögen würde ihm ausgezeichnet passen.
7: Mein lieber Austin, wenn du Catherine für eine willensschwache Frau hältst, bist du gewaltig im Irrtum.
5: Die Familie vom Washington Square hatte die feststehende Gepflogenheit, den Sonntagabend bei den Almonds zu verbringen. Ebenso Morris Townsend. Und Dr. Sloper sah, wie er sich im Handumdrehen auf ein kleines Sofa neben Catherine setzte. Sie saß regungslos da, mit niedergeschlagenen Augen. Starrte hoch errötet auf ihren geöffneten Fächer und machte sich klein. Dr. Sloper ging auf die beiden zu und entführte Morris auf den Balkon.
10: Wie ich höre, sehen Sie sich nach einer Stellung um, Mr. Townsend. Was würden Sie denn am liebsten tun?
9: Sie meinen, wofür ich mich am besten eigne? Für sehr wenig, fürchte ich. Ich habe nichts als meinen starken rechten Arm, wie es in den Melodramen heißt.
10: Es gibt viele Möglichkeiten für einen klugen Kopf. Nur sollte er sich seine Beschäftigung mit Bedacht wählen.
9: Oh ja, mit Bedacht. Nun ja, früher war ich unbedacht, aber darüber bin ich hinaus, glaube ich. Haben Sie etwa die Absicht, mir etwas Günstiges vorzuschlagen?
10: Ich habe keinen bestimmten Vorschlag. Aber hätten Sie zum Beispiel etwas dagegen, New York zu verlassen? In die Ferne zu ziehen?
9: Ich fürchte, dazu bin ich nicht in der Lage. Ich habe eine Schwester. Eine Witwe, von der ich lange getrennt war und der ich fast alles bedeute. Sie ist ziemlich auf mich angewiesen, verstehen Sie?
10: Ja. Familiensinn ist sehr angebracht. Besonders, da sie mehrere kleine Kinder hat.
9: Ach, meine kleinen Neffen und Nichten. Das ist genau der springende Punkt. Ich helfe bei ihrer Erziehung. Ich bin eine Art Amateurhauslehrer. Ich gebe ihnen Unterricht.
10: Sehr schön, wie gesagt, aber es ist doch kein Beruf.
9: Es wird mir wohl kein Vermögen bringen.
10: Sie dürfen nicht zu sehr auf ein Vermögen aus sein. Aber ich versichere Ihnen, dass ich an Sie denken will. Ich werde Sie nicht aus den Augen lassen.
9: Wollen Sie sich morgen irgendwo mit mir treffen? Ich habe Ihnen etwas Besonderes zu sagen. Etwas ganz Besonderes.
11: Mit Ihnen treffen? Können Sie nicht zu uns nach Hause kommen?
9: Ich kann Ihr Haus nicht mehr betreten.
11: Oh, Mr. Townsend.
9: Ich kann es nicht. Aus Selbstachtung. Ihr Vater hat mich beleidigt.
11: Beleidigt?
9: Er hat sich über meine Armut lustig gemacht.
11: Sie haben ihn gewiss missverstanden.
9: Vielleicht bin ich zu stolz, zu empfindlich. Aber möchten Sie mich denn anders haben?
11: Ich weiß nicht, was er denkt. Ich bin überzeugt, er meint es gut. Sie dürfen nicht so stolz sein.
9: Ich will nur auf Sie stolz sein. Wollen Sie mich am Nachmittag auf dem Platz treffen? Es ist ganz ruhig dort. Niemand braucht uns zu sehen.
11: Sie machen sich über mich lustig, wenn Sie so etwas sagen.
9: Mein liebes Mädchen.
11: Sie wissen genau, wie wenig an mir ist, worauf man stolz sein könnte. Ich bin hässlich und einfältig. Ich bin nicht einmal...
9: Sie sind was nicht?
11: Ich bin nicht einmal mutig. Sie müssen zu mir nach Haus kommen.
5: Morris fuhr sich mit der Hand durchs Haar und warf einen Blick auf den langen, schmalen Spiegel, der den Raum zwischen zwei Fenstern im Salon des Washington Square schmückte.
11: Ich danke dir, dass du hergekommen bist.
9: Wir müssen etwas unternehmen. Wir müssen unser Vorgehen festlegen.
11: Wir müssen unsere Pflicht tun. Wir müssen mit meinem Vater sprechen. Ich werde es heute Abend tun, du musst es morgen tun.
9: Im Allgemeinen tut das der junge Mann. Der glückliche Liebhaber.
11: Frauen haben mehr Takt. Sie sind ausgleichender, sie können besser überzeugen.
9: Du wirst deine ganze Überzeugungskraft brauchen. Aber schließlich bist du ja unwiderstehlich.
11: Bitte, sag sowas nicht. Und versprich mir, dass du morgen, wenn du mit meinem Vater redest, ganz höflich und respektvoll bist.
9: Es wird zwar nicht viel nützen, aber ich werde es natürlich versuchen. Ich würde dich lieber mühelos bekommen, als um dich zu kämpfen.
11: Sprich nicht von kämpfen. Wir werden nicht kämpfen.
9: Wir müssen darauf gefasst sein. Besonders du. Weißt du, was dir dein Vater als erstes sagen wird?
11: Nein. Morris, sag es mir bitte.
9: Er wird dir sagen, ich sei gewinnsüchtig.
11: Gewinnsüchtig?
9: Das ist ein großspuriges Wort, aber es bedeutet etwas Unwürdiges. Es bedeutet, dass ich hinter deinem Geld her bin.
11: Oh nein. Ich werde ganz einfach sagen, dass er sich irrt. Ich werde ihn überzeugen. Aber ich bin froh, dass wir reich sein werden.
9: Nein. Es ist ein Missgeschick. Gerade daher werden unsere Schwierigkeiten kommen.
11: Morris, bist du dir ganz sicher, dass du mich liebst?
9: Meine Liebe, kannst du daran zweifeln?
11: Ich weiß es erst seit 5 Tagen, aber jetzt kommt es mir vor, als könnte ich ohne das nicht mehr auskommen.
9: Du wirst nie in die Lage geraten, das versuchen zu müssen. Auch du musst mir etwas sagen. Du musst mir sagen, dass du mir auch dann noch treu bleibst, falls dein Vater absolut gegen mich ist, falls er unsere Heirat vollkommen verbietet.
11: Ach, Morris.
5: Sie legte ihre Hand in die seine, erhielt sie eine Zeit lang und küsste sie. Catherine hörte ihren Vater in sein Arbeitszimmer gehen, als er nach Hause kam. Obgleich ihr das Herz heftig schlug, saß sie fast eine halbe Stunde lang still da. Dann ging sie und klopfte an seine Tür.
11: Ich habe dir etwas zu sagen, Vater.
10: Es wird mir eine große Freude sein, es zu hören, meine Liebe.
5: Der Doktor wartete und sah seine Tochter an, während sie lange schweigend ins Feuer starrte. Er war entschlossen, sehr milde zu sein.
11: Ich habe mich verlobt.
10: Du tust gut daran, mir das mitzuteilen. Und wer ist der Glückliche?
11: Mr. Morris Townsend.
10: Wann wurde denn dieses Arrangement getroffen?
11: Heute Nachmittag. Vor 2 Stunden.
10: Ist das ernsthaft?
11: Völlig ernsthaft, Vater.
10: Ihr seid sehr schnell vorgegangen.
11: Ja, ich glaube schon.
10: Und du hast Mr. Townsend sehr gern?
11: Natürlich habe ich ihn sehr gern. Sonst würde ich ihn doch nicht heiraten wollen.
10: Es tut mir leid, dir weh zu tun, aber das Verlöbnis gefällt mir nicht. Du hättest mich zu Rate ziehen sollen, bevor du das abgemacht hast.
11: Ich hatte Angst, du könntest Mr. Townsend nicht mögen.
10: Du hast völlig recht. Ich mag ihn nicht.
11: Lieber Vater, du kennst ihn nicht.
10: Aber du kennst das Übrige nicht.
11: Das Übrige? Ich weiß, was du meinst. Du glaubst, er sei gewinnsüchtig.
10: Ganz richtig. Wie sehr Mr. Townsend auch deine persönlichen Vorzüge schätzen mag, dein Geld schätzt er noch mehr. Was wir von ihm wissen, ist, dass er ein ausgelassenes Leben geführt und dabei sein eigenes Vermögen durchgebracht hat. Er wird auch dein Vermögen durchbringen.
11: Sein Vermögen? Sein Vermögen, das er aufgebraucht hat, war sehr klein.
10: Umso mehr ein Grund, es nicht zu verschleudern. Catherine, du hältst mich doch nicht für grausam. Ich glaube, ich weiß, wie dir zumute ist. Und ich werde Mr. Townsend morgen empfangen. Dafür sei so gut und erwähne niemandem gegenüber, dass du verlobt bist.
5: Morris Townsend machte seine Aufwartung am nächsten Tag in hinlänglich gelassener Haltung. Er schien die Beleidigung vergessen zu haben, für die er 2 Tage zuvor Catherines Mitgefühl erbeten hatte.
10: Ihre kleine Affäre mit meiner Tochter hat sich mit einer Geschwindigkeit zugespitzt, die mich überrascht.
9: Ich gebe zu, dass wir nicht gerade langsam zu einem Einverständnis gekommen sind. Aber das geschah erst, als wir unser Selbst und des anderen sicher waren. Mein Interesse an ihrer Tochter erwachte gleich, als ich sie das erste Mal sah.
10: Ging das Interesse nicht zufällig ihrer ersten Begegnung voraus?
9: Sicher hatte ich schon gehört, dass sie ein reizendes Mädchen sei.
10: Ich wäre nie auf den Gedanken gekommen, meine Tochter für ein reizendes Mädchen zu halten.
9: Ich weiß nicht, was ich denken würde, wenn ich ihr Vater wäre. Ich spreche von meinem eigenen Standpunkt.
10: Sie sprechen sehr gut, aber damit ist es nicht getan. Ich habe Catherine gestern deutlich gemacht, dass ich ihre Verlobung missbillige.
9: Das hat sie mich wissen lassen. Ich bin zutiefst enttäuscht, obwohl ich weiß, dass sie mich nicht mögen.
10: Was hat sie darauf gebracht?
9: Der Umstand, dass ich mittellos bin.
10: Das entspricht ungefähr der Wahrheit. Dass sie keine Mittel, keinen Beruf, keine sichtlichen Hilfsquellen oder Anwartschaften haben, reiht sie in eine Kategorie ein, aus der ich keinen Ehemann für meine Tochter, eine unselbstständige junge Frau mit einem großen Vermögen, wählen würde. Sie sind ein völlig mittelloser Mann.
9: Das ist meine Schwäche. Und deshalb glauben Sie, ich wäre gewinnsüchtig? Ich würde nur das Geld Ihrer Tochter wollen?
10: Ich sage lediglich, dass Sie zur falschen Kategorie gehören.
9: Aber Ihre Tochter heiratet schließlich keine Kategorie. Sie heiratet eine Person. Eine Person, der sie gütigerweise sagte, sie liebe sie.
10: Eine Person, die wenig dafür bietet.
9: Die liebevollste Zuneigung und eine lebenslange Ergebenheit. Kann ich denn gar nichts tun, um ihr Vertrauen zu gewinnen?
10: Wenn es etwas gäbe, würde ich Ihnen nur ungern auch noch die Anregung dafür geben, weil begreifen Sie denn das nicht? Weil ich Ihnen gar nicht vertrauen will.
9: Sie halten mich für einen Müßiggänger. Ja, ich habe mein eigenes Vermögen durchgebracht. Ich gestehe das ganz offen. Aber ich versichere Ihnen, ich habe mich geändert.
10: Ich denke nicht an Sie als Schwiegersohn. Mehr nicht. Aber gestatten Sie mir die Frage, wovon Sie jetzt leben. Obgleich ich zugebe, dass diese Frage inkonsequent ist.
9: Ich lebe von den Resten meines Vermögens.
10: Danke.
9: Bereitet Ihnen der Gedanke Vergnügen, Ihre Tochter unglücklich zu machen?
10: Ich finde mich durchaus damit ab.

0: Ich gedenke nicht, Ihre Tochter aufzugeben.
1: Ich freue mich außerordentlich, Sie kennenzulernen.
2: Oh, ich bin gekommen, um Sie dazu zu bringen, unangenehme Dinge zu sagen.
3: Dr. Sloper hatte Morris Townsends Schwester, Mrs. Montgomery, in aller Freimut einen Brief geschrieben und sie hatte ihn beantwortet und eine Zeit angegeben, zu der er in der Second Avenue vorsprechen konnte.
2: Was für ein Herr ist Ihr Bruder?
1: Es ist schwierig, über seinen eigenen Bruder zu sprechen, wenn viel davon abhängt.
2: Für Sie hängt ja nichts davon ab.
1: Ich meine für...
2: Für Ihren Bruder, ich weiß.
1: Ich meine für Miss Sloper.
2: Das ist der springende Punkt. Wenn mein armes Mädchen ihren Bruder heiraten sollte, hängt ihr Glück davon ab, dass er ein guter Kerl ist. Deshalb möchte ich gern, dass Sie etwas Licht auf seinen Charakter werfen. Catherine ist so sanft, so arglos. Sie würde Ihnen leid tun. Ein schlechter Ehemann hätte unendliche Möglichkeiten, Sie unglücklich zu machen. Hat er Ihnen erzählt, dass ich nicht mit ihm einverstanden bin?
1: Ja, das hat er mir erzählt. Ich sagte... Ich könne da nicht helfen.
2: Natürlich können Sie das nicht. Aber Sie können mir sagen, dass ich recht habe, mir sozusagen einen Attest ausstellen.
1: Das ist sehr viel verlangt.
2: Meine Tochter hat ein unabhängiges Einkommen von ihrer Mutter von $10,000. Wenn sie einen Mann heiratet, mit dem ich einverstanden bin, erhält sie nach meinem Tod fast doppelt so viel.
1: Ihre Tochter wird unermesslich reich sein.
2: Genau. Das ist das Ärgerliche.
1: Und wenn Morris sie heiraten sollte, dann...
2: Dann... Würde er Herr über all das Geld? Keineswegs. Er würde Herr über 10.000 im Jahr. Aber jeden Cent meines eigenen Vermögens würde ich meinen Neffen und Nichten hinterlassen.
1: Warum haben Sie eine so große Abneigung gegen Morris?
2: Er kommt mir selbstsüchtig und oberflächlich vor.
1: Woher wollen Sie ihn so gut kennen?
2: Vielleicht sehe ich weniger die Person als den Typ. Sie haben sehr gelitten unter Ihrem Bruder, nicht wahr? Geben Sie Ihrem Bruder Geld?
1: Ja.
2: Und Sie haben ihm nicht viel geben können.
1: Ich bin sehr arm. Ich habe 5 Kinder. Aber glücklicherweise kann ich sie ordentlich aufziehen.
2: Und Ihr Bruder hilft dabei? Er unterrichtet Sie?
1: Ach so, ja. Er unterrichtet Sie in Spanisch.
2: Ihr Bruder weiß natürlich, dass Sie sehr wenig Geld haben.
1: Das habe ich ihm oft gesagt. Aber ich habe mich niemals über ihn beklagt.
2: Sie haben ihn nicht verraten. Aber etwas hätte ich gern als moralische Genugtuung. Ich würde Sie gern sagen hören, er ist scheußlich selbstsüchtig.
1: Sie machen mich unglücklich, Sir. Schließlich ist er mein Bruder und seine Fähigkeiten...
2: Wir müssen ein geeignetes Betätigungsfeld dafür finden. Es ist alles meiner armen Catherine zuliebe. Sie müssen sie kennenlernen und Sie werden es verstehen.
1: Ich würde Ihre Tochter gern kennenlernen. Lassen Sie nicht zu, dass sie ihn heiratet.
3: Catherine hatte Morris Townsend einen 5 Seiten langen Brief geschrieben, in dem sie ihm den Wunsch ihres Vaters mitteilte, ihn nicht wiederzusehen und ihn bat, nicht mehr ins Haus zu kommen. Er möge noch etwas warten. Und sie nachdenken lassen.
4: Schickt sie mir eine Botschaft oder sonst irgendetwas?
5: Nicht eigentlich eine Botschaft. Ich habe sie nicht darum gebeten, weil ich fürchtete, sie in Erregung zu versetzen.
4: Ich fürchte, sie ist nicht sehr erregbar.
3: Mrs. Lavinia Pennyman war der Meinung, Catherine müsse etwas außerhalb aller Ordnung tun, damit sich die Situation zuspitze. Deshalb wollte sie Morris Townsend sprechen. Unbedingt und allein.
5: Wir müssen auf das Schlimmste gefasst sein. Und gerade darüber möchte ich mit Ihnen reden.
4: Das Schlimmste?
5: Die harte Art meines Bruders.
4: Sie meinen, er wird nie nachgeben?
5: Er kann nur durch vollendete Tatsachen bezwungen werden.
4: Es ist eine Tatsache, dass ich seine Tochter heiraten möchte. Aber das hat ihn durchaus nicht überzeugt.
5: Heiraten Sie erst Catherine und setzen Sie sich dann mit ihm auseinander.
4: Das schlagen Sie vor? Sie meinen, ich soll mit Catherine durchbrennen?
5: Es ist kein Verbrechen, wenn Sie dazu getrieben werden. Und außerdem haben Sie ja mich.
4: War es das, was Sie mir sagen wollten?
5: Ich dachte, Sie würden vielleicht gern mit jemandem sprechen, der Catherine sehr nahe ist.

0: Und Sie würden die Gelegenheit zu schätzen wissen, ihr etwas zu übermitteln.
1: Ich bin Ihnen sehr verbunden, aber ich habe nichts zu übermitteln.
0: Nicht ein Wort?
1: Sagen Sie ihr, sie soll durchhalten.
0: Das ist ein gutes Wort. Ein hochherziges Wort. Es wird Sie für viele Tage glücklich machen. Wenn Sie Catherine auf jede Gefahr hin heiraten, liefern Sie meinem Bruder den Beweis dafür, dass Sie nicht das sind, was er in Ihnen zu sehen vorgibt. Er gibt vor, Sie liebten das Geld.
1: Ich liebe das Geld auch.
0: Wenn Sie ihm zum Trotz heiraten, wird er es als erwiesen ansehen, dass Sie nichts von ihm erwarten und bereit sind, ohne das auszukommen. Und so wird er einsehen, dass Sie uneigennützig sind, dass er Ihnen Unrecht angetan hat, als er meinte, Sie wären auf sein Geld aus, und dass es letzten Endes seine Pflicht ist, es wieder gut zu machen.
1: Ihr Bruder hat keine Verpflichtungen mir gegenüber und ich keine ihm gegenüber.
0: Und Catherine? Hat sie keine Verpflichtungen Ihnen gegenüber?
1: So ausgedrückt würde das sehr hart klingen. Ich bin so dankbar für Ihre Liebe. Glauben Sie, dass er sie enterbt, wenn sie mich heiratet?
0: Nicht, wenn er sieht, wie sehr er sich in Ihnen geirrt hat.
1: Sie meinen, was sie auch tun mag. Auf lange Sicht wird sie das Geld erhalten.
0: Es hängt nicht von ihr ab, sondern von Ihnen. Wagen Sie es doch, sich so uneigennützig zu zeigen, wie Sie sind. Und überdies hat Catherine ja noch das Vermögen ihrer Mutter.
1: Glauben Sie, dass bereits ein Testament zu Catherines Gunsten vorliegt?
0: Ich nehme es an.
1: Und Sie glauben, er würde es ändern?
0: Ja. Und das dann wieder rückgängig machen.
1: Nur, dass man sich darauf nicht verlassen kann.
0: Er sagte, er sei jeden Tag bereit, dich zu heiraten. Trotz allem.
2: Wirkte er niedergeschlagen?
0: Er hatte Schatten unter den Augen. Willst du ihn treffen?
2: Oh nein.
0: Warum bist du nur so saft und kraftlos?
2: Hat er das gesagt?
0: Er sagte, er fürchte nur eines, dass du Angst hättest.
2: Angst? Wovor?
0: Angst vor deinem Vater.
2: Ich habe Angst vor meinem Vater. Und ich glaube, es wäre besser, wenn du keine Verabredungen mit Mr. Townsend treffen würdest. Ich glaube nicht, dass es richtig ist. Ich möchte nicht, dass Vater hintergangen wird.
3: In Catherine war ein Entschluss herangereift. Die Uhr schlug 11 und das Haus war in Stille gehüllt. Sie ging zum Arbeitszimmer und klopfte an die Tür.
2: Du hast gesagt, wenn ich noch etwas über Mr. Townsend mitzuteilen hätte, würdest du es sehr gern erfahren.
4: So ist es, meine Liebe.
2: Ich wollte dir sagen, dass ich ihn nicht wiedergesehen habe, dass ich es aber gerne tun würde.
4: Du hast ihn also nicht abgewiesen. Mit einem Mal wäre das getan gewesen.
2: Nein, ich habe ihn gebeten zu warten.
3: Ihr Vater saß da. Den Blick auf sie gerichtet.
4: Du bist ein liebes, aufrichtiges Kind. Komm her zu deinem Vater.
3: Sie ging auf ihn zu und er legte besänftigend seinen Arm um sie und küsste sie dann.
4: Willst du mich ganz glücklich machen?
2: Ich möchte es gern, aber ich fürchte, ich kann es nicht.
4: Du kannst es, wenn du willst.
2: Geht es darum, ihn aufzugeben?
4: Ja. Es geht darum, ihn aufzugeben.
2: Oh, Vater.
4: Hast du kein Vertrauen in meine Weisheit, in meine Liebe, in meine Sorge um deine Zukunft?
2: Vater, ich... Was hat er denn getan? Was weißt du?
4: Er hat nichts getan. Er hat nie etwas getan. Er ist ein selbstsüchtiger Nichtstuer.
2: Ich möchte ihn noch einmal treffen. Nur einmal.
4: Warum?
2: Ich möchte ihm erklären, ihm sagen, er solle warten.
4: Worauf?
2: Bis du ihn besser kennst. Bis du zustimmst.
4: Selbstverständlich, ihr könnt warten, bis ich sterbe, wenn ihr wollt.
2: Ich würde lieber nicht heiraten, als darauf zu warten.
4: Dann liefere mir den Beweis dafür, denn es steht außer Frage, dass du aufgrund deiner Verlobung geradezu auf meinen Tod wartest. Eins kannst du Mr. Townsend sagen, wenn du ihnen widersprichst. Wenn du ohne meine Zustimmung heiratest, hinterlasse ich dir keinen roten Heller. Das wird ihn mehr interessieren als alles andere. Und achte auf seine Antwort. Sie wird nicht höflich sein.
2: Dann, glaube ich, werde ich ihn sprechen.
4: Ganz wie du willst.
3: Er ging zur Tür und öffnete sie, damit sie hinausgehen könne.
2: Es wird nur ein einziges Mal sein.
4: Ganz wie du willst.
3: Er nahm sie beim Arm, führte sie über die Schwelle und schloss hinter ihr die Tür. Catherine hatte Morris sofort einen Brief geschrieben und ihn für den nächsten Tag zu sich nach Hause gebeten. Als Morris vor ihr stand, dachte sie, dass er noch schöner anzusehen war, als sie ihn in Erinnerung hatte. Dann schloss er sie in seine Arme.
1: Du hättest mich nicht so lange warten lassen dürfen. Du hättest dich früher entscheiden sollen, ob du an mir festhalten oder mich aufgeben willst.
2: Oh, Morris, ich habe nie daran gedacht, dich aufzugeben.
1: Willst du mich morgen heiraten?
2: Morgen?
1: Dann nächste Woche. In einem Monat.
2: Ist es nicht besser zu warten?
1: Worauf?
2: Bis wir etwas mehr darüber nachgedacht haben. Und es könnte sein, wenn mein Vater dich erst richtig kennenlernt.
1: Du hast furchtbare Angst vor ihm.
2: Ich glaube ja.
1: Dann liebst du mich nicht. Nicht so, wie ich dich liebe. Du hilfst mir wenig, wenn du so ängstlich bist.
2: Ich wäre stark genug zu warten. Lange zu warten.
3: Catherine sagte das ganz einfach, fügte jedoch die Botschaft ihres Vaters hinzu, dass sie keinen Heller von seinem Vermögen erben würde, sollte sie ohne seine Zustimmung heiraten.
2: Er scheint zu glauben, dass es einen Unterschied macht.
3: Morris bekam einen roten Kopf. Wie jeder junge Mann mit wahrer Absicht bei einer Unterstellung niedriger Gesinnung rot geworden wäre.
1: Es macht auch einen Unterschied. In vielerlei Hinsicht. Wir werden um viele tausend Dollar ärmer sein. Und das ist ein großer Unterschied.
2: Wir brauchen das Geld nicht. Du weißt ja, dass ich selber eine ganze Menge habe.
1: Bist du eigentlich davon überzeugt, dass er für immer daran festhalten wird? Glaubst du nicht, wenn du versuchen würdest, sehr geschickt zu sein und es richtig anzufangen, du könntest ihn dann letzten Endes umstimmen?
2: Ach, Morris. Ich will dich heiraten, sobald du es möchtest.
3: Nachdem Morris Townsend seiner Verlobten Catherine Sloper die Erklärung entlockt hatte, sie würde alle Brücken hinter sich abbrechen, waren ihm gute Gründe bewusst geworden, sie nicht in Anspruch zu nehmen. Er vermied es geschickt, einen Tag festzusetzen, obgleich er bei ihr den Eindruck hinterließ, dass er einen im Auge hatte. Morris hatte keineswegs vergessen, dass Catherine auf jeden Fall ihre eigenen 10.000 im Jahr hatte, doch er hatte eine vollkommen klare Einschätzung seines Wertes, der seiner Ansicht nach durch die erwähnte Summe keinen angemessenen Ausdruck fand. Catherine war der Zustand nicht angenehm. Außerdem sprach ihr Vater kein Wort mit ihr seit dem letzten Gespräch. Sie fasste sich ein Herz.
2: Ich denke, wir werden heiraten. Ich treffe ihn inzwischen recht oft, etwa einmal in der Woche, nicht öfter.
4: Warum nicht dreimal am Tag? Wer hindert euch daran?
2: Ich glaube, wir heiraten ziemlich bald.
4: Heiratest du in den nächsten 4 oder 5 Wochen, Monaten?
2: Ich weiß nicht. Es ist nicht ganz einfach für uns, zu einem Entschluss zu gelangen.
4: Dann schieb es um 6 Monate hinaus und in der Zwischenzeit nehme ich dich mit nach Europa. Ich würde mich freuen, wenn du mitfährst.
2: Es wäre bezaubernd, nach Europa zu fahren.
4: Sehr gut. Also fahren wir. Pack deine Kleider ein.
2: Ich müsste es noch Mr. Townsend sagen.
3: Catherine traf sich mit Morris zu einem langen Spaziergang und sie berichtete ihm unverzüglich von dem Vorschlag ihres Vaters. Sie hoffte, er würde sie davon abhalten. Während sie so dahinspazierten, stellte er ihr eine Unmenge Fragen. Eine davon fiel ihr besonders auf. Sie kam ihr so unpassend vor.
5: Möchtest du gern all die berühmten Dinge da drüben sehen?
6: Ach nein, Morris. Er glaubt, dass all diese Dinge bewirken, dass ich dich vergesse.
5: Meine Liebe, vielleicht schaffen sie das.
6: Bitte sag das nicht. Mein armer Vater wird enttäuscht sein.
5: Aber dann hast du immerhin Europa gesehen. Und womöglich erweicht es deinen Vater.
6: Findest du, es wäre eine Art Betrug?
5: Ich glaube wirklich, es wäre besser, wenn du fahren würdest.
6: Und so lange nicht heiraten?
5: Heiraten, wenn du zurückkommst. Du kannst dein Hochzeitskleid in Paris kaufen.
3: Der Doktor hatte während der ersten 6 Monate ihrer Reise nie mit seiner Tochter über ihre Unstimmigkeit in Bezug auf Mr. Townsend gesprochen. Er wunderte sich nur, dass er nie einen Brief von ihm zu Gesicht bekam. Doch Catherine erreichte seine Post heimlich. In den Briefen von Tante Lavinia. Gegen Ende des Sommers waren sie in einem entlegenen Alpental und hatten eine Wanderung in die Berge gemacht. Sie rasteten auf einem Felsvorsprung, als der Doktor Catherine unvermittelt darauf ansprach.
7: Hast du ihn aufgegeben?
6: Nein, Vater.
7: Schreibt er dir?
6: Ja. 2-mal im Monat.
7: Ich bin sehr ungehalten darüber.
6: Es tut mir leid. Kommst du mit zurück zum Wagen?
7: Gleich. Willst du damit sagen, dass du all die Zeit keinen Fußbreit nachgegeben hast?
6: Ich würde es, wenn ich könnte, Vater, aber ich kann es nicht.
7: Möchtest du an einem solchen Ort wie hier im Stich gelassen werden, um zu verhungern?
6: Was meinst du damit?
7: Das wird dein Schicksal sein. So wird er dich im Stich lassen.
6: Das ist nicht wahr, Vater. Und du solltest so etwas nicht sagen. Es ist nicht wahr. Und es ist nicht recht.
7: Nein, es ist nicht recht, weil du es nicht glauben willst. Aber es ist wahr. Nun komm.
3: Darauf ließ Dr. Sloper seine Tochter weitere 6 Monate in Ruhe. 6 Monate, in denen sie sich ohne Einspruch in die Verlängerung ihrer Reise fügte. Gegen Ende ihrer gemeinsamen Zeit aber sprach er wieder mit ihr. Es war am Abend ihrer Abreise nach New York. Sie hatten im dumpfen Salon eines Hotels in Liverpool zu Abend gegessen.
7: Hörst du noch so oft wie bisher von ihm?
6: Ja.
7: Und schreibt er immer noch vom Heiraten?
6: Oh ja. Aber auch von anderen Dingen.
7: Also, sobald du ankommst, gehst du mit ihm auf und davon.
6: Ich kann es dir vor der Ankunft nicht sagen.
7: Das ist sehr vernünftig. Alles, worum ich dich bitte, ist, dass du es mir bestimmt sagst und mir endgültig Bescheid gibst. Wenn ein armer Mann im Begriff ist, sein einziges Kind zu verlieren, möchte er gern rechtzeitig einen Wink erhalten.
6: Aber Vater, du verlierst mich doch nicht.
7: 3 Tage vorher reichen aus, falls du in der Lage bist, dann ganz sicher zu sein. Er sollte mir dankbar sein, weißt du? Ich habe ein gutes Werk für ihn getan, indem ich dich ins Ausland mitgenommen habe. All die Kenntnisse und der Geschmack, den du dir erworben hast, vor einem Jahr war dein Horizont vielleicht noch ein wenig hinterwäldlerisch. Wir haben das Schaf für ihn gemästet, bevor er es umbringt.
3: Catherine wandte sich ab und ihr Vater starrte auf die Tür.
7: Nun geh zu Bett.
8: Catherine, meine Liebe, es gibt eine wundervolle Neuigkeit und er hat mich gebeten, sie dir gleich bei deiner Ankunft mitzuteilen. Er ist eine Partnerschaft mit einem Kommissionskaufmann eingegangen. Vor einer Woche wurde alles abgemacht.
6: Oh, ich bin so froh.
8: Es ist viel besser, als jemandem zu unterstehen. Daran ist er ja nicht gewöhnt. Er ist so gut wie sein Teilhaber.
6: Das ist wirklich eine schöne Nachricht.
8: Wie steht es nun mit deinem Vater? Ist er immer noch so unnachgiebig?
6: Er ist, wenn möglich, noch hartnäckiger.
8: Es ist dir also nicht gelungen, ihn auf die Dauer zu erweichen.
6: Das war die Idee von Morris. Aber ich habe es nie versucht. Ich werde Vater nie umstimmen. und ich erwarte jetzt nichts mehr von ihm. Es ist mir jetzt gleichgültig.
8: Du bist sehr mutig geworden. Ich habe dir nicht geraten, dein Vermögen zu opfern.
6: Ja, ich bin mutiger geworden. Und ja, ich habe mich sehr verändert. Es ist ja nicht mein Vermögen. Wenn Morris nicht daran interessiert ist, warum sollte ich es dann sein?
8: Vielleicht ist er ja doch daran interessiert.
6: Er ist um meinetwillen daran interessiert, weil er mir keinen Schaden zufügen will. Aber er weiß es bereits, er muss deswegen nicht besorgt sein. Ich habe ja mein eigenes Geld. Warum bist du eigentlich so widersprüchlich? Vor einem Jahr hast du mir noch geraten, ich solle mich nicht darum bekümmern, Vater zu verärgern, und jetzt scheinst du das gegenteilige Verhalten gut zu heißen.
8: Ich weiß nicht, was du mir vorwirfst. Es sei denn, dass ich an deinem Glück zu sehr Anteil nehme.
6: Du solltest eigentlich zufrieden sein. Nichts hat sich geändert. Nichts außer meinem Gefühl Vater gegenüber. Ich war so wohlerzogen, wie ich nur konnte, aber das ist ihm gleichgültig. Jetzt ist es auch mir gleichgültig. Also sag mir bitte nie wieder, ich solle mich mit meinem Vater auseinandersetzen. Ich werde mich nie mehr mit ihm auseinandersetzen. Ich bin nach Hause gekommen, um zu heiraten.
3: Am Nachmittag des folgenden Tages stellte sich Morris ein. Er betrachtete sie lächelnd. Und Catherine konnte es kaum fassen, dass dieser wundervolle junge Mann ihr ausschließliches Eigentum sei.
5: Ich freue mich sehr, dass du wieder zurück bist. Ich bin so glücklich, dich wiederzusehen.
3: Ohne abzuwarten, bis er sie danach fragte, erzählte ihm Catherine, dass ihr Vater mit genau derselben Einstellung zurückgekehrt sei. Dass er nicht um eine Handbreit nachgegeben habe.
6: Wir brauchen jetzt nicht mehr auf seine Zustimmung zu warten. Wir müssen ohne sie handeln.
5: Mein armes, liebes Mädchen.
6: Du brauchst mich nicht zu bemitleiden. Es kümmert mich jetzt nicht mehr.
5: Es wäre besser, du würdest es mich bei ihm versuchen lassen.
6: Du würdest es nur noch schlimmer machen.
5: Jetzt würde ich es anders anpacken. Mit mehr Fingerspitzengefühl. Siehst du, die Sache liegt mir im Magen. Ich gebe mich nicht gern geschlagen. Lass es mich mit ihm aufnehmen.
6: Bitte tu das nicht, Morris. Wir dürfen kein Entgegenkommen von ihm erwarten. Wir dürfen überhaupt nichts mehr erwarten. Ich weiß es jetzt. Und ich weiß warum.
5: Und was bitte ist der Grund?
6: Er hat mich nicht sehr lieb.
5: Was?
6: Er sprach mit mir unmittelbar vor der Abreise aus England. Er hat es mich fühlen lassen. Ich werfe ihm nichts vor, ich sage dir nur, wie es ist. Er liebte und verehrte meine Mutter sehr, das ist der Grund. Sie war wunderschön und sehr, sehr klug. Ich bin ihr ganz und gar nicht ähnlich. Es ist also nicht nur seine Abneigung gegen dich.
5: Nur?
6: Aber seine Abneigung gegen dich macht mir jetzt nichts mehr aus. Ich fühle mich von meinem Vater geschieden.
5: Ihr seid eine eigenartige Familie.
6: Sag bitte nichts Liebloses. Du musst jetzt ganz lieb zu mir sein, Morris, weil ich sehr viel für dich getan habe.
5: Oh, das weiß ich, meine Liebe.
6: Es ist etwas sehr Einschneidendes, derart von seinem Vater geschieden zu werden, wenn man ihn zuvor vergöttert hat. Das hat mich unglücklich gemacht. Oder es hätte mich unglücklich gemacht, wenn ich nicht dich lieben würde. Man kann es erkennen, wenn jemand zu einem spricht, als ob er nur Geringschätzung für einen übrig hätte. So sprach er an diesem Abend mit mir. Es war nicht viel, aber es reichte. Daraufhin habe ich einen Entschluss gefasst. Nie wieder werde ich ihn um etwas bitten oder etwas von ihm erwarten. Wir müssen ganz glücklich miteinander sein, Morris, und wir dürfen nicht den Eindruck erwecken, als seien wir auf seine Versöhnlichkeit angewiesen. Und Morris, du darfst mich niemals geringschätzig behandeln.
3: Auch von Mrs. Pennyman wurde Morris Townsend, der sich während des letzten Jahres am Washington Square wie zu Hause gefühlt hatte, unterrichtet über die verhärtete Haltung des Doktors.
5: Sie brauchen es nicht erneut zu sagen. Ich bin vollkommen im Bilde. Er wird uns niemals auch nur einen Cent überlassen. Ich muss sie aufgeben.
8: Ich glaube, ich verstehe Sie.
5: Ich sage es ja auch unmissverständlich genug. Brutal und roh.
1: Wäre es Ihnen nicht möglich, sie etwas vorzubereiten? Zu versuchen, dass sie mich loslässt?
0: Wollen Sie, dass ich es ihr schonend beibringe?
1: Sie dürfen es ihr nicht mitteilen. Aber Sie können...
0: Haben Sie denn vor, sie niemals wieder zu besuchen?
1: Aber nein. Ich komme schon wieder. Doch was nützt es? Es ist so fürchterlich unangenehm. Eine Frau sollte niemals einen Mann krampfhaft festhalten wollen.
3: Catherine wartete darauf, dass Morris, wie man zu sagen pflegt, den Tag festlegte. Nie versuchte sie, ihre freudige Erwartung zu verhehlen. Sein Zögern erschien merkwürdig. Aber er musste irgendeinen Grund dafür haben. Seine Besuche waren kurz, die Gespräche oberflächlich. Manchmal dachte Morris, wenn er einen Streit mit ihr anfangen könnte, würde ihm das womöglich helfen.
2: Es liegt völlig bei dir. Meine Bemühungen um meinen Vater sind zu Ende und abgeschlossen.
1: Meine nicht.
2: Wir müssen alles gemeinsam tragen.
1: Es gibt einiges, was wir nicht gemeinsam tragen können. Zum Beispiel Trennung.
2: Warum sprichst du von Trennung?
1: Ach, das magst du nicht. Dachte ich mir. Jetzt mach mir nur keine Szene.
2: Wohin gehst du, Morris?
1: Fändest du es sehr eigenartig, wenn ich sagen würde, dass ich Geschäfte halber fort muss?
2: Ja, nein. Nicht, wenn du mich mitnimmst.
1: Dich mitnehmen? Zu geschäftlichen Angelegenheiten?
2: Wohin gehst du?
1: Nach New Orleans, um Baumwolle zu kaufen.
2: Ich bin durchaus bereit, dich zu begleiten.
1: Glaubst du vielleicht, ich würde dich in eine Brutstätte des Gelbfiebers mitnehmen?
2: Warum fährst du, wenn dort Gelbfieber herrscht?
1: Es geht darum, $6,000 zu verdienen.
2: Wir brauchen doch keine $6,000. Du denkst zu viel an Geld. Wer im Begriff ist zu heiraten, sollte nicht so viel an Geschäfte denken. Du solltest nicht an Baumwolle denken, du solltest an mich denken.
1: Du hast doch gesagt, dass du keine Szene machst.
2: Aber du machst sie ja. Ich habe dich früher nie um etwas gebeten. Wir haben schon allzu lange gewartet.
1: Du darfst mich nicht tyrannisieren.
2: Ich weiß, dass ich dich unter Druck setze, aber ist das nicht ganz natürlich? Es ist nur für einen Augenblick.
1: In einem Augenblick kannst du eine Menge Schaden anrichten. Versuch doch ruhiger zu sein, wenn ich das nächste Mal komme.
2: Wann kommst du wieder?
1: Am Samstag.
2: Komm doch morgen.
1: Willst du mir vielleicht Bedingungen stellen?
2: Ich wünsche mir so sehr, dass du morgen kommst.
1: Wenn du ruhig bist, dann bist du die Vollkommenheit in Person. Doch wenn du heftig wirst, dann bist du wie ein anderes Wesen.
2: Versprichst du, morgen zu kommen?
1: Bitte, bitte, ich bin ein vielbeschäftigter Mann. Ich bin kein Nichtstuer.
2: Morris, du willst mich verlassen.
1: Ja, für eine kleine Weile.
2: Für wie lange?
1: Bis du wieder vernünftig geworden bist.
2: In dieser Hinsicht werde ich niemals vernünftig sein. Bedenke, was ich getan habe, Morris. Ich habe alles aufgegeben.
1: Du wirst alles zurückbekommen.
2: Das würdest du nicht sagen, wenn du nicht irgendetwas vorhättest. Was ist es? Was ist geschehen? Was habe ich getan? Was hat dich so verändert?
1: Ich werde dir schreiben. Das ist besser.
2: Weil du nie mehr zurückkommen willst.
3: Es war dies wohl der letzte Leidenschaftsausbruch ihres Lebens. Zumindest ergab sie sich nie mehr einem, von dem die Welt erfahren hätte. Doch dieser war lang und fürchterlich. Sie warf sich auf das Sofa und ergab sich ihrem Kummer. Dem Ersticken nahe und wie gelähmt barg sie den Kopf in den Kissen und schluchzte. Doch aus Furcht, ihr Vater oder Tante Lavinia könnten hereinkommen, setzte sie sich still hin und starrte ins Leere. Dann riss sie sich zusammen und tat, als wäre nichts geschehen. Als am nächsten Tag kein Brief von Morris gekommen war, schrieb Catherine ihm:
2: Willst du mir nicht ein Zeichen geben, dass du es nicht so grausam gemeint hast, wie es am Dienstag schien?
3: Der Brief blieb unbeantwortet. Der zweite Brief war etwas länger.
2: Wenn ich am Dienstag unvernünftig oder argwöhnisch war, wenn ich dich auf irgendeine Weise geärgert oder belastet habe, so bitte ich dich um Verzeihung. Und ich verspreche dir, niemals wieder so töricht zu sein. Ich bin genug gestraft und ich kann es nicht verstehen. Lieber Morris, du bringst mich um.
3: Mrs. Pennyman verging fast vor Neugier, was geschehen war. Sie suchte ständig den Kontakt zu Morris Townsend. Doch er antwortete ihr ebenso wenig wie seiner ehemaligen Verlobten. Dann versuchte sie, mit Catherine ins Gespräch zu kommen.
0: Sei endlich vernünftig und folge dem Rat der Weltklugheit und füge dich praktischen Gesichtspunkten.
6: Was redest du?
0: Ich halte es für das Beste, dass du deine Zustimmung gibst zu einer Trennung.
6: Trennung? Was weißt du von einer Trennung?
0: Wir müssen Ergebenheit lernen.
6: Ergebenheit in was?
0: In eine Abänderung unserer Pläne?
6: Meine Pläne haben sich nicht geändert.
0: Aber die von Mr. Townsend.
6: Was meinst du damit?
0: Ja, also, wenn er dir nichts gesagt hat.
6: Was deutest du da an und womit drohst du mir?
0: Ist eure Verlobung denn nicht aufgelöst?
6: Meine Verlobung? Nicht im Geringsten.
0: Oh, in diesem Fall bitte ich um Entschuldigung. Ich habe wohl zu früh gesprochen.
6: Zu früh oder zu spät? Du redest töricht und grausam.
0: Was ist vorgefallen?
6: Nichts ist vorgefallen. Außer, dass ich ihn immer noch mehr liebe. Tante Lavinia, wo ist er hingegangen? Ist er in New Orleans?
0: Meine liebe Catherine, wenn man sich einmal auf eine Trennung geeinigt hat, dann ist es umso besser, je weiter er weggeht.
6: Geeinigt? Hat er sich denn mit dir darüber beraten?
0: Sicher.
6: Dann hast du ihn so verändert. Ich hatte befürchtet, du kannst alles verderben. Ich wünschte, du hättest nie mit ihm über mich gesprochen.
0: Wir haben niemals von etwas anderem gesprochen als von dir. Und ich bin überzeugt, wenn ich nicht gewesen wäre, hätte er niemals dieses Haus betreten.
6: Ich wollte, er hätte dieses Haus niemals betreten und ich hätte nie davon erfahren. Alles wäre besser als das jetzt.
0: Du bist ein höchst undankbares Mädchen.
6: Ich bin nicht undankbar, sondern sehr unglücklich. Es ist sehr schwer, für das hier dankbar zu sein. Kannst du mir bitte sagen, wo er ist?
0: Ich habe nicht die geringste Ahnung. Wir stehen nicht in Kontakt.
6: War es dann sein Vorhaben, alles abzubrechen?
0: Er ist zurückgeschreckt. Es fehlte ihm an Mut, aber an dem Mut, dir zu schaden. Er konnte es nicht über sich bringen, dir den Fluch deines Vaters zuzuziehen.
6: Hat er dich gebeten, mir das zu sagen?
0: Er hat mich alles Mögliche zu sagen gebeten. Alles so feinfühlig und umsichtig. Und er hat mich auch gebeten, dir zu sagen, er hoffe, du würdest ihn nicht verachten.
6: Das tue ich nicht. Bleibt er denn ewig weg?
0: Oh, ewig ist eine lange Zeit. Dein Vater wird ja vielleicht nicht ewig leben.
6: Vielleicht nicht.
0: Ich bin überzeugt. Du begreifst, du verstehst, Morris, selbst wenn dir das Herz blutet. Du hältst ihn zweifellos für übergewissenhaft. Der Ansicht bin ich auch. Aber ich respektiere seine Bedenken. Worum er dich bittet, ist, dass du das auch tust.
6: Dann war es also ein regelrechter Plan. Er hat vorsätzlich gebrochen. Er hat mich aufgegeben. Er hat mich verlassen.
0: Hast du denn nicht mich?
3: Zwei Tage später erhielt Catherine endlich den schon lange versprochenen Brief von Morris Townsend, geschrieben in Philadelphia. Er versicherte, dass er nie mehr zwischen ihr edelmütiges Herz und ihre glänzenden Aussichten und ihre Pflichten als Tochter treten werde. Scharf trafen sie die Bitterkeit des Inhalts und das Nichtsagende des Tons. Auch damit war sie allein. Und es half ihr lediglich der Entschluss, niemals das Mitgefühl ihres Vaters zu beanspruchen. Catherine hatte sich völlig in sich zurückgezogen. Sie wurde von Männern umworben, die dem Doktor durchaus willkommen gewesen wären, aber seine Tochter ging nicht auf das Werben ein. Sorgenvoll fragte er sich, warum heiratet sie nicht? Indessen wurde Catherine eine vortreffliche alte Jungfer. Sie kümmerte sich um wohltätige Einrichtungen wie Asyle und Krankenhäuser. Sie war beliebt bei der Jugend und wurde schließlich zu einer unentbehrlichen Persönlichkeit bei allen seriösen Veranstaltungen. Mrs. Pennyman begleitete ihre Nichte dabei mit Interesse und einer gewissen Vorsicht, denn 17 Jahre lang erwähnte sie niemals den Namen von Morris Townsend. Catherine war jetzt fast 40 Jahre alt. Für ihren dickköpfigen und misstrauischen Vater aber existierte noch eine offene Frage.
7: Ich hätte gern, dass du mir etwas versprichst, ehe ich sterbe.
2: Warum sprichst du vom Sterben?
7: In meinem Alter kann der Tod schnell kommen. Versprich mir, Morris Townsend nicht zu heiraten, wenn ich nicht mehr bin.
2: Warum sprichst du von ihm?
7: Er schaut sich wieder nach einer Frau um, nachdem er eine gehabt hat und sie wieder losgeworden ist. Wie, weiß ich nicht. Er war unlängst in New York und im Hause deiner Cousine.
2: Sie hat nichts davon erzählt.
7: Er ist fett und kahl geworden und hat kein Vermögen erworben. Doch ich kann mich nicht darauf verlassen, dass diese Tatsachen ausreichen, dein Herz gegen ihn zu wappnen. Darum bitte ich dich um das Versprechen.
2: Ich glaube nicht, dass ich das versprechen kann.
7: Es wäre mir eine große Genugtuung.
2: Du verstehst nicht. Ich kann das nicht versprechen.
7: Ich bitte dich aus einem bestimmten Grund. Ich bin dabei, mein Testament zu ändern.
2: Ich kann es nicht versprechen.
7: Du bist höchst eigensinnig.
2: Ich glaube nicht, dass du mich verstehst.
7: Dann erklär es mir.
2: Ich kann es nicht erklären. Und ich kann es nicht versprechen.
7: Verdammt. Ich hatte keine Ahnung, wie eigensinnig du bist.
3: Ein Jahr später starb Dr. Sloper, der, ebenso eigensinnig wie seine Tochter, sein Testament tatsächlich geändert hatte. In drastischen Worten drückte er immer noch seine Empörung über Mr. Townsend und seine unredlichen Absichten aus. Und um seine Tochter vor einem dummen Rückfall zu schützen, erhielt sie nur noch ein Fünftel seines ursprünglich ihr zugedachten Vermögens. Der Rest ging an verschiedene Krankenhäuser und medizinische Fakultäten.
0: Sie ist von Seiten ihrer Mutter ausreichend versorgt, da sie nie mehr als einen Bruchteil ihres hiervon stammenden Einkommens ausgegeben hat, sodass ihr Vermögen bereits mehr als ausreichend ist, um jene skrupellosen Abenteurer anzulocken, die sie nach meiner Überzeugung, zu der sie mir allen Grund gibt, unbeirrbar weiterhin für eine reizvolle Menschensorte hält. Selbstverständlich wirst du das Testament unverzüglich anfechten, Catherine.
2: Oh nein, es gefällt mir sehr gut. Ich wünschte lediglich, es wäre etwas anders ausgedrückt.
3: Catherine liebte das große alte Haus und hatte die Absicht, den Rest ihres Lebens am Washington Square und in Mrs. Pennymans Gesellschaft zu verbringen. Denn sie war davon überzeugt, wie lange sie auch leben mochte. Ihre Tante würde mindestens ebenso lange leben.
0: Catherine, ich möchte dir etwas sagen, was dich überraschen wird. Ich habe Morris Townsend gesehen.
2: Ich hoffe, er war wohlauf.
0: Ich weiß nicht, er hat sich stark verändert. Er möchte dich sehr gerne sehen.
2: Ich möchte ihn lieber nicht sehen.
0: Er hat als erstes nach dir gefragt. Er hatte gehört, dass du nie geheiratet hast. Das hat ihn offenbar sehr interessiert. Er sagt, du seist das einzig wahre Liebeserlebnis seines Lebens gewesen.
2: Bitte führe dieses Thema nicht weiter aus.
0: Interessiert es dich denn nicht?
2: Es tut mir weh.
0: Er möchte dich so gerne sehen.
2: Bitte nicht, Tante Lavinia.
3: Ein schwerer Schlag hatte Catherine getroffen. Als hätte sich auf einmal der Abgrund der Vergangenheit aufgetan und eine gespenstische Gestalt wäre hervorgestiegen. Es gab Dinge, von denen sie geglaubt hatte, sie überwunden zu haben, Gefühle, die sie für erloschen hielt, bis Mrs. Pennyman sie wieder entfacht hatte. Sie zitterte und ihr Herz pochte so stark, dass sie es spüren konnte. Dann, auf einmal, während sie darauf wartete, dass ihre Ruhe zurückkam, brach sie in Tränen aus. Doch ihre Tränen liefen ganz still.
0: Mr. Townsend wünscht inständig, dich zu sehen, Catherine. Er glaubt, wenn du wüsstest, wie sehr und warum er es wünscht, Würdest du zustimmen?
2: Es kann keinen Grund dafür geben. Keinen guten Grund.
0: Sein Glück hängt davon ab. Ist das kein guter Grund?
2: Nicht für mich. Mein Glück hängt nicht davon ab.
3: Mrs. Pennyman hatte Morris Townsend empfohlen, einfach in das ihm bekannte Haus am Washington Square zu kommen. Am nächsten Tag stand er bereits vor Catherine. Doch wie konnte sie ihn willkommen heißen? Sie bat ihn nicht, Platz zu nehmen. Sie schaute ihn an. Er war es und war es wieder nicht. Er war der Mann, der alles für sie bedeutet hatte. Und doch bedeutete dieser Mensch ihr jetzt nichts mehr. Ja, seine Gegenwart war ihr unangenehm. Und sie wünschte, er würde gehen.
1: Catherine.
2: Du hättest nicht kommen sollen.
1: Hast du meine Botschaft nicht erhalten? Lass es mich erklären.
2: Ich glaube nicht, dass das nötig ist.
1: Vielleicht nicht für dich, aber für mich. Es wäre mir eine große Freude. Catherine, ich habe nie aufgehört, an dich zu denken. Hast du noch etwas Wohlwollen für mich übrig?
2: Warum fragst du mich das?
1: Weil es seit vielen Jahren der sehnlichste Wunsch meines Lebens war, dass wir wieder Freunde würden.
2: Das ist unmöglich.
1: Wieso? Nicht, wenn du es zulässt.
2: Ich will es nicht zulassen. Und bitte, komm nicht wieder.
1: Niemals?
2: Es ist unangebracht von dir.
1: Ach, liebste Freundin, du tust mir Unrecht. Wir haben doch nur gewartet. Und jetzt sind wir frei.
2: Du hast mich schlecht behandelt.
1: Nicht, wenn du es recht bedenkst. Du hast dein friedliches Leben mit deinem Vater zusammen gehabt. Und ich habe es nicht über mich gebracht, dir das zu rauben. Catherine, hast du mir denn nie verziehen?
2: Ich habe dir schon vor Jahren verziehen. Aber es ist nutzlos für uns, Freunde sein zu wollen.
1: Nicht, wenn wir die Vergangenheit vergessen. Wir haben ja noch eine Zukunft, Gott sei Dank.
2: Ich kann nicht vergessen. Ich habe es jahrelang nicht vergessen. Du hast mich allzu schlecht behandelt. Ich kann mich nicht wieder darauf einlassen. Es war zu schwer. Es hat einen großen Wandel in meinem Leben verursacht.
1: Du bist verärgert.
2: Nein, ich bin nicht verärgert. Verärgerung hält nicht über Jahre an. Aber es gibt andere Verletzungen, die bleiben dauerhaft, wenn sie tief waren. Doch darüber kann ich nicht sprechen.
1: Warum hast du eigentlich nicht geheiratet? Du hast doch gute Gelegenheiten gehabt.
2: Ich wollte nicht heiraten.
1: Ja. Du bist wohlhabend, du bist frei. Du hattest nichts dabei zu gewinnen.
2: Ich hatte nichts dabei zu gewinnen.
1: Nun, ich hatte gehofft, wir hätten doch noch Freunde sein können.
2: Ich hatte vor, dir als Antwort auf deine Botschaft, wenn du die Antwort abgewartet hättest, durch meine Tante sagen zu lassen, dass es sinnlos ist, mit dieser Hoffnung zu kommen.
1: Also dann, lebe wohl.
3: Sie wandte sich ab und blieb so stehen. Noch ein paar Augenblicke, nachdem sie ihn die Zimmertür hatte schließen hören. Dann hatte Catherine ihre Häkelarbeit wieder aufgenommen und sich damit niedergelassen. Gewissermaßen fürs Leben.
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0: Hallo, Sie hören die Hörspielzeit auf SR Kultur und wenn Sie Washington Square nochmal hören wollen, dann finden Sie es auch in ARD Sounds und zwar im Kanal Große Geschichten, in dem sich noch andere Literaturhörspiele tummeln. 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
1: Du siehst drei Avatare vor einem Haus.
2: Beige und braun.
1: Das ist ein Foto. Ein historisches Foto.
2: Null Animation.
3: Wenn du die Maus auf eine Figur lenkst, streckt sie dir die Hand entgegen. Lächelnd.
1: Jetzt musst du dein Mitglied wählen.
2: Du kannst nicht mal eine eigene Figur erschaffen. Dein Äußeres bestimmen.
1: Du hast die Wahl zwischen...
2: Der Vater.
3: Die Mutter.
1: Die Mutter oder der Sohn.
3: Mein Gott. Das ist eine Familie.
2: Das ist doch absurd.
1: Jedes Mitglied hat seine Tugenden. Der Sohn zum Beispiel hat viel Mut und Zuversicht.
2: Du traust deinen Augen nicht.
1: Grob gesagt soll das heißen, dass er klein ist und schnell laufen kann.
3: Du lenkst die Maus auf den Sohn. Er streckt dir die Hand hin. Lächelt dich an.
1: Der Vater hat viel Kraft. Er kann Felsen anheben, sämtliches Werkzeug des Bauernhofs benutzen etc. Er hat auch ziemlich viel Gerechtigkeit und Mäßigung.
2: Welches kranke Hirn ist bitte auf das Konzept Mäßigung verfallen?
1: Die Mutter ist ganz schön viel stärker als der Sohn, aber nicht so stark wie der Vater. Aber dafür hat sie viel Nächstenliebe und Umsicht. Grob gesagt soll das heißen, sie weiß, wo die Küchengerätschaften sind. Die Töpfe, Teigrolle etc.
3: Ist das vielleicht ein pädagogisches Spiel?
2: Das ist doch vollkommen rückständig.
1: Dein Job ist es, ein guter Vater zu sein, eine gute Mutter oder ein guter Sohn.
0: Anstatt dass die Familie ihre Sorgen beim Spielen vergessen kann, werden die drei in der virtuellen Welt umso mehr mit ihren Gefühlen und ihrem Verlust konfrontiert. Kann dieses Videospiel namens Gute alte Zeit dabei helfen, die Familie wieder zusammenzubringen? Das hören Sie schon am kommenden Donnerstag im Hörspielspeicher in ARD Sounds oder am Sonntag drauf um 17.04 Uhr hier in der Hörspielzeit auf SR Kultur. Ich bin Marie Kriebelbauer, genießen Sie Ihren Sonntagabend und bis zum nächsten Mal.
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5: Steffen Kollotzi hier. Hallo zusammen, schönen guten Tag auch. Cheikh Ibrahim macht den Anfang heute. Gnu Mbolo.

Njumbolo, Sheikh Ibra Farm. Neues Album Aduna heißt so viel wie Leben, hört sich toll an. Nachher also folgerichtig mehr davon. Sheikh Ibra Farm ist immer noch lose mit dem Orchestra Baobab verbunden, für das er 6 Jahre lang gesungen hatte. Der junge Sheikh, der anfangs eher Hip-Hop, Soul, Black Music aus Amerika als Inspiration genutzt hatte, hat mal gesagt, erst Baobab habe ihn gelehrt, sich afrikanisch zu kleiden, in seinen Muttersprachen Wolof und Bambara zu singen und stolz auf seine Herkunft zu sein. Das Orchestra Baobab spielt am 3. und 4. Juli in Neuhardenberg und in Lörrach. Hier ist ein Stück aus einem älteren Album vom Orchestra Baobab mit einer Hommage an einen anderen seiner früheren Sänger und zugleich einem Stück von der legendären Truppe Ture Kunda, Natalia.

Demasiado Corazón, Too Much Heart in der Version von Ketama. Aufgenommen 1993, ein Jahr nachdem in Spanien ein Film mit dem Titel Demasiado Corazón erschienen war, aber natürlich 10 Jahre nachdem Mink DeVille Demasiado Corazón rausgebracht und damit ziemlichen Erfolg gehabt hatte. Ketama übrigens von 1984 bis 2004 aktiv plus Revival-Touren 2019. Ketama hatte sich nach einer Gegend im marokkanischen Rifgebirge benannt, im nördlichen Marokko. Eine Gegend, die für ihren Cannabisanbau berühmt ist. Musikalisch waren Ketama unüberhörbar im Flamenco verwurzelt. Jeder der 3 Gründungsmitglieder kam aus einer anderen Flamenco-Dynastie. Madrid, Jerez und Granada. Tja, jetzt wird's aber vergleichsweise sehr entspannt. Old Soul von Steven Marley, 2023 erschienen, das erste Album nach 7 Jahren. Er selber beschreibt es als Old School, Eclectic and Healing. Also alte Schule, aus verschiedensten Quellen schöpfend und heilsam. Und da ist wirklich was dran, kann man übrigens auch sehen im Netz. Da gibt's einen Konzertmitschnitt aus Florida von 2024, Steven Marley, die Sugar Shack Sessions. Und hier der Opener des Albums Old Soul. 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

Awa Lacté vom aktuellen Album Palmier des französischen Rappers Rocher, geboren 1977 als José Youssef Lamine Kaminski

Algerien. Hier übrigens auch unterstützt von Natascha Atlas Stimme. Gibt übrigens auch noch mehr Musik aus anderen Ecken Nordafrikas. Nachher aber erstmal Szenenwechsel. Made in Soweto steht auf dem aktuellen Album von BCUC. Ausbuchstabiert heißt das Bantu Continua Uhuru Consciousness. Also Bantu, Freiheit, Bewusstsein und so. Ihre Musik beschreibt das Septett als afro-psychedelischen Future-Pop. Sie singen in allen 11 offiziellen Sprachen Südafrikas. The Road is Never Easy heißt das Album. Magwala, dieses Stück hier. 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

Eylal. Tammy Crest haben ein neues Album rausgebracht. Assikel ist der Titel. Ist sowas wie ein Jubiläumsalbum. Tammy Crest wurde vor rund 20 Jahren gegründet im Norden von Mali im Grenzgebiet zu Algerien. Damals waren die Bandmitglieder alle so Anfang 20 und wollten mit Musik den Kampf der Tamashek um Unabhängigkeit verstärken. Jeder von ihnen hatte Familienangehörige verloren in diesem Kampf. Anfangs hatte Tammy Crest tatsächlich traditionelle Musik der Kel Tamashek, der Tuareg, gespielt. Neben Coverversionen der Stücke von Tinari Wen, ihren großen Vorbildern. Seitdem bringen sie praktisch im selben Rhythmus wie ihre Vorbilder ihre Alben raus. Neues von Tinari Wen also nachher noch. Zurück aber zu Tammy Crest, heutzutage selber eine Institution in Sachen Sahara-Rock. Morgen treten sie in Berlin auf, übermorgen in Hamburg. Und das hier ist Tapsakin vom neuen Album Asikel.

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1: 19 Uhr. In Myanmar sind bei einer Explosion an einem Munitionslager mindestens 50 Menschen getötet worden. Nach Angaben örtlicher Medien wurde bei dem Vorfall im Nordosten des Landes zahlreiche Wohnhäuser in der Umgebung beschädigt. Laut Rettungskräften wird unter Trümmern weiter nach Verschütteten gesucht. Die Rebellengruppe TNLA bestätigte, dass es sich um ein Munitionslager in ihrem Besitz handelte. Die Gruppe spielt eine zentrale Rolle im Widerstand gegen die regierende Militärjunta in Myanmar. Die BAföG-Reform ist weiter in der Schwebe. Nach Angaben des Bundesforschungsministeriums soll sie zum kommenden Wintersemester in Kraft treten. Das Ministerium schreibt in den sozialen Medien, man arbeite daran, dass die Reform Ende Juli im Kabinett verabschiedet wird. Zuvor hatte Ressortchefin Beer von der CSU jedoch gesagt, dass sie nicht mehr mit einer schnellen BAföG-Erhöhung rechne. Das hatte sie mit Sparzwängen und Widerstand aus den Regierungsfraktionen begründet. Daraufhin gab es Widerspruch vom Koalitionspartner SPD. Fraktionsvize Esther sagte, ihre Partei stehe geschlossen zur BAföG-Reform, auf die sich die Regierungsparteien im Koalitionsvertrag verständigt hätten. Zum grenzüberschreitenden CSD Saarlouis-Lux sind wieder zehntausende Menschen nach Saarbrücken gekommen. Nach Polizeiangaben waren es heute bis zu 80.000 Besucher. 12.000 liefen in den bunten Demonstrationszug mit. An der Parade in der Saarbrücker Innenstadt nahmen insgesamt 69 Wagen und Gruppen teil. Der Christopher Street Day für queere Menschen wie Lesben, Schwule und Transpersonen hatte gestern mit einem Straßenfest begonnen. Alexander Zverev hat das Viertelfinale der French Open erreicht. Der deutsche Tennisprofi war mit 7:6, 6:4 und 6:1 gegen den Niederländer Jesper de Jong erfolgreich. Aus Paris Guido Ringel.
2: Nach noch verschlafener Auftaktphase war der Hamburger Schritt für Schritt immer mehr in der Lage, die Partie gegen de Jong zu bestimmen und auch viele direkte Punkte zu erzielen. Auch ein kühles Paris mit zeitweise sogar Nieselregen konnte den Hamburger nicht stoppen. Er war konzentriert und selbstbewusst und fast immer in einer Balance aus dem richtigen Druck und Risiko. Alexander Zverev also ist wie erwartet eine Runde weiter und trifft jetzt auf einen neuen spanischen Jungstar, auf Rafael Jodar.
1: Der 1. FC Saarbrücken Tischtennis hat die deutsche Meisterschaft gewonnen. Im Finale des Bundesliga-Final-Four-Turniers in Frankfurt besiegte die Mannschaft Borussia Düsseldorf mit 3:1. Die Spiele für Saarbrücken gewannen Patrick Franziska und zweimal Fan Schedong. Und das waren die Nachrichten mit Emanuel Gelestus. 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Das Wetter. In der kommenden Nacht sind Schauer möglich bei Temperaturen zwischen 16 und 13 Grad. Morgen wieder meist freundlich mit Sonne und Wolken bis 26 Grad. Die weiteren Aussichten. Bis Freitag bleibt es wechselhaft, teils kräftige Schauer und Gewitter, aber auch Sonne, maximal 24 Grad. Die Zeit, es ist gleich 19.03 Uhr.
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3: Und Steffen Kollotze hier nochmal und gleich Musik aus Kolumbien, afro-kolumbianisches sozusagen Zumba Ale, Nuevos Rios.

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1: Zumbae, Nuevos Rios, eine Band aus Kolumbien, verstärkt von einem Trio aus Toulouse. Mit einem selbstbetitelten Album, später mehr davon. Gleich erstmal Mink de Ville mit dem Original von Demasiado Corazon und davor auch sehr herzlich, will nicht sagen emotional, Le Collectif Tango Negro Ensemble und Gastsänger Natalio Mangalavite mit der Hommage an den Tango Negro Erfinder Juan Carlos Cáceres, der in den frühen 60ern in Buenos Aires als Jazz-Posaunist in Existenzialistenkreisen unterwegs war, sich dann aber nach Paris absetzte und dort die afrikanischen Wurzeln und Verästelungen von Tango, Milonga, Murga, Candombe erforschte und Finger und Ohren ausstreckte zum elektronischen Tango der 90er. Juan Carlos Cáceres, gestorben ist er 2015 in Paris. Frühere musikalische Wegbegleiter hatten dann das Kollektiv Tango Negro Ensemble gegründet. 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

Sia Massa Dembele kommt aus dem Westen von Burkina Faso, ist vor 9 Jahren dann erst nach Ghana und später nach Deutschland gezogen, wo er heute angeblich zwischen Hamburg und Konstanz pendelt. Sein mittlerweile 3. Album hat er in Bobo Dioulasso aufgenommen, in Burkina Faso, und zwar im Gegensatz zu den beiden vorigen, diesmal mit großer Band. Also Bass, Gitarre, Schlagzeug, Keyboards und vor allem Bläser. Plus seine Stimme und die Kamale in Negoni, die er spielt, gibt einen ziemlich vollen Sound. Falato heißt das neue Album von Massa Dembele. Und das hier ist noch ein Stück daraus. Dan Kan.

José González aus Schweden als Gaststimme bei Tina Ruen auf ihrem neuen, dem 10. Album Hoggar. Hoggar ist ein bergiges Hochland in der Sahara im Südosten Algeriens, eine Gegend, in die sich immer wieder Tuareg zurückgezogen haben, um der Verfolgung zuletzt durch die russischen Wagner-Söldner in Mali zu entgehen. Etwas westlich davon liegt die Stadt Tamanrasset und da haben die in einem Studio Tina Ruen ihr neues Album aufgenommen. In ihrer Heimat im nördlichen Mali ging das nicht, denn auch fundamentalistische Islamisten, die dort unterwegs sind, haben nichts übrig für Kulturschaffende und insbesondere Musiker. Die Musiker von Tina Ruen haben entsprechende schlechte Erfahrungen in den Jahren schon gemacht. Und ja, jetzt versuchen sie auf diesem Album Junge und Alte zusammenzubringen. Drei aus der Urbesetzung aus den späten 70ern sind noch dabei, die übrigens auch damals noch 9 Monate militärische Ausbildung unter Gaddafi absolviert hatten. Und es gibt noch ein paar andere frühere Mitglieder, die bei den Aufnahmen vorbeigeschaut haben. Aber im Mittelpunkt steht eine neue Generation von Musikern, die jetzt das Rückgrat der Gruppe bilden und den Sound und das Engagement von Tina Ruen weitertragen. Er hat Afewo, Tina Ruen.

Jam Jam, Sheikh Ibra Fam, jung genug, dass Hip-Hop und Soul, also eher amerikanische Musik, seinen Einstieg in die Musik bestimmt haben. Aber dann ist er den alten Männern vom Orchestra Baobab begegnet und die haben ihn nachhaltig auf seine afrikanische Herkunft aufmerksam gemacht, sagt er selber. Und voilà, heute mischt er die unterschiedlichsten Einflüsse zu einem sehr angesagten heutigen panafrikanischen Sound. Er kommt ja auch aus dem Senegal im Westen und lebt zurzeit auf Réunion, ganz im Osten. Aduna heißt seine neue CD, mitreißend zu hören. Aduna heißt so viel wie Leben. Allah, Amul Solo, Sheikh Ibra Fam.

La vida es un baile. Das ganze Leben ist ein Tanz. Nuevos Rios setzen sich zusammen aus drei Musikern aus Toulouse, Keyboards, Gitarre, Schlagzeug und diverse Elektroniker. Und die sind immerhin extra nach Kolumbien gereist, um sich vor Ort mit der gefeierten Sängerin und Musikerin Nidia Góngora und ihrer Band zusammenzuschließen. Jetzt haben sie ein fulminantes gemeinsames Album vorgelegt, heißt wie das ganze Projekt auch Nuevos Rios. Daraus gibt's noch gleich Malvada zu hören. Und das war's dann in Voyage auf SR Kultur für heute. Mein Name ist Steffen Kolozzi. Schönen Restsonntag noch. Bleiben Sie friedlich. Bis dann. Ciao.

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1: 20 Uhr. Wegen des israelischen Vorrückens im Südlibanon fordert Frankreich eine Sondersitzung des UN-Sicherheitsrates. Außenminister Barrot sagte, es gebe keine Rechtfertigung für diese Militäroperation. Die israelische Armee hatte zuvor ihre Angriffe ausgeweitet und nach eigenen Angaben die strategisch wichtige Festung Beaufort eingenommen. Das Militär teilte mit, die Hisbollah habe aus dem Gebiet Angriffe ausgeführt. Bei einer Explosion im Nordosten Myanmars sind mindestens 50 Menschen ums Leben gekommen. Örtliche Medien berichten außerdem von mindestens 70 Verletzten in dem Rebellengebiet. In dem Gebäude, in dem sich die Explosion ereignete, befand sich offenbar ein Munitionslager. Viele Wohnhäuser in der Umgebung seien beschädigt worden. Rettungskräfte suchen demnach weiter nach Verschütteten. Eine Rebellengruppe bestätigte, dass es sich um eines ihrer Munitionslager handelte. Bei der Bürgermeisterwahl in Nonnweiler hat es heute noch keine Entscheidung gegeben. Der CDU-Kandidat Jonas Reiter hat zwar einen deutlichen Vorsprung, die erforderliche absolute Mehrheit hat er aber nicht erreicht. SR-Reporter Aaron Klein.
2: Jonas Reiter von der CDU kam beim ersten Wahlgang auf 46% der Stimmen. Deutlich dahinter liegt der von der SPD unterstützte Einzelkandidat Henning Bock mit 33%. Beide treten damit bei der Stichwahl am 14. Juni erneut gegeneinander an. Zum ersten Mal gab es in Nonnweiler drei Kandidaten für die Wahl zum Bürgermeister. Johannes Peter von den Freien Wählern kam auf 20% der Stimmen. Die Wahlbeteiligung lag bei 68,3% und knapp 7000 Menschen waren wahlberechtigt. Der erstplatzierte Jonas Reiter ist 30 Jahre alt und sitzt aktuell für die CDU im Landtag. Der zweitplatzierte Henning Bock ist 48 und momentan Geschäftsführer der Agentur für Arbeit in Trier.
1: Die Neuwahl des Bürgermeisters in Nonnweiler war nötig geworden, weil Amtsinhaber Franz Josef Barth in den Ruhestand geht. Die Bürger in Hamburg haben sich in einem Referendum gegen eine Bewerbung ihrer Stadt um die Olympischen und Paralympischen Spiele ausgesprochen. Laut Landeswahlleiter Rudolf stand schon vor Ende der Auszählung der über 650.000 abgegebenen Stimmen eine klare Mehrheit gegen die Kandidatur für die Spiele 2036, 2040 oder 2044 fest. Der Radrennprofi Jonas Vingegaard hat den Giro d'Italia gewonnen. Der 29 Jahre alte Däne setzte sich im Gesamtklassement gegen den Österreicher Felix Gall und Jay Hindley aus Australien durch. Die letzte Etappe heute zum Circus Maximus in Rom gewann der Italiener Jonathan Milan. Und das waren die Nachrichten mit Emanuel Glestzus. 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Das Wetter. In der kommenden Nacht sind Schauer möglich bei Temperaturen zwischen 16 und 13 Grad. Morgen wieder meist freundlich mit Sonne und Wolken bis 26 Grad. Die weiteren Aussichten. Bis Freitag bleibt es wechselhaft, teils kräftige Schauer und Gewitter, aber auch Sonne, maximal 24 Grad. Die Zeit, es ist gleich 20.03 Uhr.
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3: Hallo, ich bin Gabi Sawasch, begrüße Sie, wünsche Ihnen einen schönen letzten Maiabend. Und den gestalten wir ganz märchenhaft, geheimnisvoll und verwunschen. So klingt nämlich die Südtiroler Band Garnis aus dem Tal Laval. Die Schwestern Elisabeth und Marlene Schuhn sind genau dort aufgewachsen, zwischen saftig grünen Wiesen, pittoresken Dörfern und malerische Bergkulisse. Klingt wie Urlaub pur, finde ich. Und Musik gab es für die zwei schon in der Babywiege, so hat es mir Elisabeth Schuhn im Gespräch hier auf SR Kultur erzählt.
4: Das sagt man so, aber es war tatsächlich so. Ja. Also unsere Mama, die hat immer schon mit uns gesungen. Der Papa sowieso, der lebt mehr oder weniger für die Musik und die Natur. Hatte immer Ziehharmonika und Klarinette und alles Mögliche gespielt. Und sobald wir Instrumente gespielt haben, haben wir auch zusammen Musik gemacht und gesungen sowieso. Und das hat einfach immer dazugehört.
3: Bruder André Schuhn, den kennen Sie vielleicht auch. Der war nämlich kürzlich Gast bei unserer Deutschen Radiophilharmonie. Als Solist ist inzwischen Klassikstar. Er singt als Bariton Lied und Oper. Die beiden Schuhen-Schwestern machen seit 2011 eben mit Garnis ihre ganz eigene Musik auf Ladinisch in ihrer Heimatsprache, die übrigens nur 30.000 Menschen überhaupt sprechen können. Zwischen Pop, Weltmusik und alpinen Sounds, ladinischen Sagen und Legenden.
4: Uns ist es einfach wichtig, authentische Musik zu machen, die rüberkommt und dass die Leute irgendwie mit einem Glücksgefühl nach Hause gehen nach unseren Konzerten, und alles andere spielt jetzt nicht so eine große Rolle.
3: Benannt sind Garnes nach Schutzgeistern bzw. Wassernixen aus den Dolomiten. Und diesen Namen, den tragen sie inzwischen auch hinaus in die Welt und bis zu uns ins Saarland. Auf ihrem neuen Album Vives feiern sie das Leben. Und das haben sie mitgebracht am 10. April hierher zu uns ins Saarland, nämlich in den Saalbau St. Wendel. Und zwar in neuer Besetzung mit Bassistin und Sängerin Nathalie Plöger und Gitarrist Raphael Holzhauser. Und diesen Mitschnitt eines sehr schönen und lauschigen Abends, den haben wir jetzt für Sie hier in Musik aus der Region in voller Länge. Die Bandmusikerinnen moderieren selbst und führen Sie durch den Abend. Los geht's mit dem Song Losti.
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Abend. Wir freuen uns sehr, heute zum ersten Mal hier bei euch zu sein. Wir sind mit unserem Programm Vivas hier und wie ihr seht, wir haben hier euren Raum hier zur Stube umgebaut, damit es für euch gemütlich wird. Schön, dass ihr hergefunden habt in unserer Stür, in unserer Stube. Wir sind mit unserem Programm Vivas hier. Vivas, sagen wir, wenn wir auf das Leben anstoßen. Und wir haben euch viele Geschichten aus unserem Heimatdorf Laval mitgebracht. Es geht um neue Geschichten, aber auch sehr viele alte und Traditionen. Und vor allem geht es um das Zusammenkommen der Menschen, wo es auch immer stattgefunden hat. In der Osteria, in der Stür, im Wirtshaus, in der Kirche, auf dem Platz, Kirchplatz. Der nächste Song, Amitangs, auf zu den Mädels, erzählt, wie es früher war, wie es dazu kam, dass man geheiratet hat. Das war schon ein bisschen anders als heutzutage. Die Jungs haben sich meistens ausgemacht, zu welchem Bauernhof sie am Samstagabend hingehen wollen. Ja. Und logischerweise haben sie sich einen Bauernhof ausgesucht, wo möglichst viele, möglichst hübsche, möglichst unverheiratete Schwestern waren. Und jeder von ihnen wusste genau, zu welchem Mädchen er hin wollte. Und die Mädels fanden es lustig, im Laufe des Abendes herauszufinden, welcher von denen jetzt wirklich zu ihr kommt. Und am Ende des Tages kam es dann doch ganz schön oft vor, dass sie doch die andere Schwester geheiratet haben. Alles kann man nicht planen, oder?

Auch die Geister haben manchmal Redebedarf. Und dann treffen sie sich an der Ligia Vedla. Das ist die alte Kirche in Laval. Da steht aber heutzutage nur mehr ein Kirchturm da. Denn vor ungefähr 150 Jahren gab es dort ein Krimi. Sie haben plötzlich festgestellt, die Menschen aus Laval, dass diese Kirche wohl ein bisschen zu klein geworden war. Heutzutage ist es wieder umgekehrt. Und dann darauf haben sie dann entschieden, diese Kirche weiter unten neu aufzubauen. In groß sozusagen. Und ja, da waren Leute dafür, vor allem die auf der anderen Seite des Dorfes, weil die hatten es richtig weit. Und man ist ja ziemlich oft in die Kirche gegangen damals. Und es waren aber auch Leute dagegen. Und man erzählt, dass Leute deswegen ausgewandert sind, weil sie nicht einverstanden waren. Man erzählt sich sogar, dass der Bürgermeister umgebracht worden sei. Jetzt kann man vielleicht ein bisschen verstehen, dass es manche Geister gibt, die Redebedarf haben, denen liegt was auf der Seele sozusagen, und sie treffen sich an diesem verlassenen Friedhof und es wird immer, immer später und später, und irgendwann sagen sie, lasst uns in die Osteria nebenan gehen, und sie fangen an zu singen, aber ganz so nüchtern sind sie nicht mehr.

Es war einmal in El Blanc de Mareo eine Bäuerin, die auch eine Hexe war. Und die Hexen trafen sich an jedem Donnerstagabend hinter Sastler Krusch zum Feiern. Sie wollten es sich gut gehen lassen, sie machten ein Feuer, wollten tanzen und feiern und natürlich auch gerne grillen. Und da es zum Grillen Fleisch braucht, musste jedes Mal eine von ihnen dran glauben. Es war nicht so schlimm. Es war auch der Orko da, der Teufel, und man sammelte die ganzen Knochen von der jeweiligen Hexe und ließ sie wieder auferstehen, ganz einfach. Jetzt wusste die Hexe aus El Blanc, dass sie als Nächste dran käme, und sie hatte schon ein bisschen Angst davor. Und so kam es, dass sie sich dachte, ich nehme meinen Knecht mit, der wird das für mich schon machen. Der Knecht wusste gar nicht, was ihm da oben blühte. Und er ging mit, aber als er dann oben war, kam ihm das Ganze schon sehr suspekt vor. Und er verdrückte sich ganz schnell auf einen Baum. Kurz vor Mitternacht war er unauffindbar für die Bäuerin, und so musste sie herhalten. Es wurde ein köstliches Mahl für alle. Und ja, wie gesagt, dann haben sie einfach die Knochen wieder gesammelt. Allerdings fehlte dieses Mal eine Rippe. Auch das nicht so wild. Da oben kann jeder gut schnitzen und Bäume gibt es genug. Und so hat man aus Holz eine Rippe gemacht. Und schon war die Bäuerin wieder da. Gemeinsam mit ihren Knechten ging sie zurück nach El Blanc de Mareo, wo die beiden nie wieder ein Wort über das Ganze verloren. Und überhaupt redeten sie kaum noch miteinander, bis eines Tages die Bäuerin dann doch unbedingt schimpfen musste. Dann sagte der Knecht, du Bäuerin, was willst du mir sagen? Dir fehlt ja eine Rippe. Die Bäuerin schaute die Rippe lange an

Dankeschön. Uns begleitet immer noch eine kleine Schildkröte. Aber sie hat ein Problem. Ihr Magen ist voller Plastik. Und das sollte natürlich nicht so sein. Tartaruga de Plastica.

Das nächste Lied ist quasi eine Hymne an die Bäume, die uns so wunderbar durch die Jahreszeiten bringen und durch unser Leben. Und ich finde, wie wichtig Bäume für unser Leben sind, merkt man immer ganz besonders im Frühling, wenn sie wieder anfangen zu blühen, so wie gerade. Und das hat echt lange gedauert dieses Jahr, finde ich. Also es war ein langer Winter und man hat irgendwie sehr sehnlich darauf gewartet, dass endlich wieder ein bisschen Grün und in unser Leben kommt oder Farbe einfach. Und ich finde immer, man merkt dann auf den Straßen, wie es wieder lebendiger wird, wie die Leute wieder anfangen zu strahlen und sich zu freuen über die, ja, über die Schönheit der Natur. Und genau, vielleicht habt ihr ja auch so einen Baum im Garten oder hier in der Stadt irgendwo einen, den ihr besonders gerne mögt, unter dem ihr euch gerne aufhält oder euch mit dem ihr Erinnerungen verbindet, unter dem ihr euch geborgen fühlt. Und für all diese schönen Bäume dieses Lied, Milein, mein Baum.

0: aus dem hohen Norden, aus Ostfriesland, unsere Cousine Natalie Plager! Ja! Sankt Wendel, wie schaut's aus? Ihr wart bestimmt alle schon einmal auf einer ladinischen Hochzeit, oder? Schon, oder? Es kam mir vor, dass ich euch mal am Brenner gesehen habe. Ja, ladinische Hochzeiten waren zumindest wirklich legendär. Man hat sich lang darauf gefreut. Und es gibt aber einen heimlichen Star der ladinischen Hochzeit. Und das ist nicht die Braut. Leider. Auch nicht der Bräutigam.
1: Na sicher nicht.
0: Sondern die Sonsella. Schöner Name, gell? Sonsella. La Sonsella. Ja, was ist eine Sonsella? Die Sonsella ist die Schwester des Bruders, der Schwester, der Braut. Alles klar? Und dazu gibt es natürlich den Sonsell auch. Und der Sonsell ist der Bruder der Schwester, des Bruders und diesmal des Bräutigams. Jetzt, oder? Ja, man muss dazu erklären, dass natürlich damals eine Hochzeit eine sehr willkommene Abwechslung war zum harten Arbeitsalltag der Bergbauern in Ladinien, wo es so steil ist, dass man es eigentlich gar nicht machen kann, aber sie haben es trotzdem gemacht, ja. Und ja, und die Sonsella war so eine Schwester der Braut eben, und wie war das damals eben, nicht alle hatten überhaupt die Möglichkeit zu heiraten, die wollten, ja. Meistens war es nur der Älteste.

0: der den Hof bekommen hat und der somit eine Familie ernähren konnte. Und die anderen Geschwister waren am Hof und haben sozusagen gedient, ein Leben lang. Und die Sonsela ist so eine Schwester und wir wollten ihr ein Lied widmen. Sie macht sich schön für diese Hochzeit, sie freut sich. Und auch der Sonsel, der hat einen Hut mit langen bunten Federn und auf seinem Hut sind auch, die gibt es immer noch, auch heutzutage, da gibt es Blumen, also bunte Blumen, die glänzen und glitzern sozusagen, weil damals die Frauen in den langen Winternächten haben sie die Folien aufbewahrt sozusagen, zum Beispiel von Schokoladenfolien oder so, Aluminiumfolien aufbewahrt und haben daraus diese schönen Blumen gebastelt, Recyclingarbeit sozusagen. Und ja, Sonsel und Sonsela treffen sich auf der Hochzeit und sie lassen es ein bisschen krachen.
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0: Ja, Raffi ist nicht nur ein fantastischer Gitarrist. Ich weiß nicht, habt ihr diese kleine Gitarre erkannt? Wisst ihr, was es sein kann? Hat jemand Tipps?
1: Eine Gitarrine?
0: Eine Gitarrine? Habe ich eine Gitarrine verstanden? Eine Italienerin. Mandoline. Nein, also ich sag's euch, es ist ein Cavaquinho, es ist ein Mann. Und ein Cavaquinho wird in Brasilien beim Samba gespielt. Ja, und als der Raffi, weil wir das Glück nämlich haben, dass Raphael Holzhauser uns auch im Studio begleitet, er schreibt mit uns Lieder, er hat unter anderem unser Vivas-Album produziert. Und plötzlich hat er dieses Cavaquinho da. Und das fanden wir unglaublich toll, wie das klingt. Und ja, wir haben das Glück, dass er mit uns, mit seinem Cavaquinho mit uns unterwegs ist. Bitte nochmal einen Riesenapplaus. Raphael Holzhauser!

0: Ja, jetzt kennt ihr alle, die auf der Bühne sind. Aber ein ganz wichtiger fehlt noch, der ist bei euch da unten. Der macht für uns ganz viele wichtige Sachen. Zum Beispiel hat er über Nacht diese Hütte hier gezaubert, ja?
1: Gestern und, Nacht?
0: Nein, nicht gestern, über Nacht. Das ist schon eine Weile her, aber sowas kann er aus dem Ärmel rausschütteln. So ganz viele Sachen auch unterwegs auf der Straße, wenn so unsere Autoreifen platzen, schnell Reifenwechsel und so. Gell?
1: Ja, unter anderem war es ja letztes Mal, wo wir in der Nähe gespielt haben. Ja, da waren wir in Kansem, genau, ganz genau. Und da waren wir ein bisschen aufgeregt, weil eben an dem Tag unser Bus den Geist aufgegeben hatte.
0: Aber so richtig den Geist aufgegeben.
1: Ja, ich glaube schon, aber 500 Kilometer vorher, vor Kansem.
0: Ja. Und da hatten wir es ganz fein, wir wurden schön abgeschleppt.
1: Ja,
0: gell? Ja. Direkt zum Konzert gebracht, sozusagen. Es hat uns ein bisschen was gekostet, aber es war
1: aber zum
0: wert.
1: Glück hatten wir wahnsinnig viel Hilfe und ganz tolle, liebe Menschen, die da mitgemacht haben und uns geholfen haben, auch danach, weil wir mussten ja den Bus dann wieder in den Süden bringen irgendwie. Und das, ja, da haben uns ganz viele liebe Leute geholfen.
0: Ja, also ihr habt hier wirklich viele nette Menschen, das kann man jetzt schon mal sagen. So, ja, jetzt sind wir ganz durcheinander gekommen. Eigentlich wollten wir euch den Menschen vorstellen, der für diesen wunderbaren Sound zuständig ist, vor allem, ja, für den hier auf der Bühne und bei euch unten. Einen Riesenapplaus für Markus Thierio! So, Sabda, Samstag, erzählt von den jungen Mädels, die tagsüber auf der Alm sind, am Heuen, nicht am Heulen, gell? Und ja, sie, wenn dann die Sonne untergeht, gehen sie ins Dorf hinunter, spazieren sie runter, pflücken Blumen und machen sich, sie überlegen schon, wie sie sich schön machen, denn sie wollen am Abend ins Tanzhaus gehen. Das war in Laval direkt neben der Kirche. Und ja, sie überlegen, wer kommen wird, wer sie zum Tanzen auffordern wird und vor allem, welcher Mann die höchste Feder am Hut tragen wird.

St. Wendel, wie ist die Laune? Wie ist die Laune? Ja, auf Ladinisch sagen wir nämlich Buna Luna, Ria Luna. Also guter Mond, schlechter Mond. Und das ist aber auch die Laune, die Luna. Die Mond, sagen wir. Ja, und das fanden wir interessant. Also wenn man so gute Laune hat, wie ihr heute hier, dann braucht man es ja nicht genau zu erklären, dann ist ja alles tipptopp. Aber es gibt manche Tage, da ist es ein bisschen schwierig. Und dann ist es einfach die Lünner.

0: Dankeschön. So, nach diesem schnellsten Stück müssen wir jetzt ein bisschen runterkommen. Ihr habt es schon geschafft, habe ich gesehen. Aicha. Aicha haben wir übersetzt mit Liebkosung. Aber so ganz genau wäre es eine Streicheleinheit. Wer hat sich so ein Wort ausgedacht? Streicheleinheit. Muss es eine Einheit sein? Ich weiß nicht. Es kann ein bisschen schöner ausgedrückt sein, oder? Und meistens ist es auch so, wo wir hinkommen, gibt es dann in der Umgangssprache oder im Dialekt so ein liebevolleres Wort. So wie Aicha oder Ayai, Haichau. Habt ihr auch sowas? Himmel.
1: Himmel.
0: Schön. Ja. Also auch so ein bisschen Babysprache, oder so? Himmele. Ai, ai. Süß. Ja, es geht um die Zeit des Jahres, wo am Haus, wo unsere Eltern immer noch wohnen und wo wir manchmal proben auch mit Garnes. Das ist eine alte Mühle. Und Mühlen sind am Wasser meistens. Und ja, da es bei uns recht steil ist, gibt es da ein paar Wochen im Jahr, gegen Jahresende ist das, wo die Sonne nicht mehr hinkommt. Und das ist aber nicht so schlimm, weil am gegenüberliegenden Hang liegt meistens viel Schnee und Schnee reflektiert total viel Licht ins Haus hinein. Ich glaube, es ist sogar im Winter heller als im Sommer im Haus. Und trotzdem, am 7. Januar ist es dann endlich soweit und die ersten zarten Sonnenstrahlen kommen wieder daher. Und das fühlt sich an wie eine Aicha. Und wie ein Walzer.

Julang, vielen Dank. Ich sehe, ihr habt alle schon ein bisschen Ladinischkurs gemacht, gell? Ja, also es ist so, dass natürlich mit dem Fortschreiten der Zeit wird irgendwie alles schneller, oder? Es muss alles schnell gehen, es wird manches besser, manches nicht. Und ja, wenn man ein Album, eine CD machen will, dann fängt man schon weit im Voraus an, sich Gedanken, die ersten Gedanken zu machen. Nicht nur über ein Thema, weil mittlerweile haben wir 8 Alben schon aufgenommen und natürlich versucht man sich jedes Mal ein bisschen neu zu erfinden. Und das Thema Vivas kam recht schnell. Aber wir haben uns auch andere Fragen gestellt, und zwar, was ist in 2 Jahren? Wollen da die Menschen überhaupt noch CDs haben? Streamen ist wirklich praktisch, so kann man es nicht anders nennen. Aber für die Künstler zumindest, für die kleinen Künstler, ist Streamen eine Katastrophe, das kann man schon sagen. Und ja, wir dachten, was machen wir denn, was machen wir? Wir haben nicht eine CD gemacht. Vivas ist eine Bibel geworden. Eine kleine ladinische, 64 Seiten große Bibel. Und für diese Bibel haben wir recherchiert. Wir haben alte ladinische Bücher hergenommen und haben uns Passagen ausgesucht, die wir interessant fanden, alte Bräuche, alte Geschichten, auch über die ladinische Sprache einiges. Und wir wollten eben einfach mehr machen, als wenn man streamt, dann ist alles so schnell und weg. Und wenn man irgendwas Schönes in der Hand hält, dann ist es ein gutes Gefühl, finden wir immer noch. Ja, und natürlich gibt es nicht nur Geschichten drinnen, es gibt sehr viele schöne Bilder. Wir sind da in ein ganz altes romanisches Haus gegangen in unserem Tal, das älteste vielleicht, Alfarei heißt es. Und man kann dort nicht nur wunderbar essen, sondern es gibt dort einen Gang, das ist uns in Erinnerung geblieben. Und zwar, weil es dort so unglaublich schöne, lebendige Farben hat. Es ist ein kräftiges Blau und ein Türkis, ganz lebendige, scheinende, helle Farben sozusagen. Und die haben uns an das Thema Vivas, also an das Leben erinnert, und die haben wir mit reingenommen. Und natürlich auch Informationen, wer hat was eingespielt und all dieses schöne, wichtige Wissen, das verloren geht eigentlich, wenn man das nicht in der Hand hält. Und natürlich ist eine CD dabei und es gibt auch noch einen Download-Code, um das digital zu haben. Also alles, ein Gesamtpaket sozusagen. Die Vivas Bibel ist in der 3. Edition gegangen. Also wir können euch sagen, die geht weg wie warme Semmeln. Und wir sind danach da draußen und haben ein paar dabei. Freuen uns natürlich, wenn jemand Hallo sagen kommt. Wir sind alle da. Auf der Bibel gibt es ein Lied, das heißt Jodler de Laval. Und dafür haben wir ein altes Instrument mitgebracht auf Tour. Das ist vielleicht unser allererstes Instrument. Und das darf auch mal mit.

Das Wirtshaus war in Laval das wichtigste Haus neben der Kirche. Oder für den einen oder anderen sogar wichtiger als die Kirche. Man traf sich dort am Sonntag nach dem Kirchengang. Man hat sich schon darauf gefreut, nach der arbeitsreichen Woche sich zu treffen, zu warten, ein Gläschen Schnaps oder Wein zu trinken und sich auszutauschen. Jetzt ist es heutzutage noch so, dass besonders die etwas älteren Frauen sehr gerne hingehen und es tut ihnen auch richtig gut. Ganz so fit, wie sie mal waren, sind sie nun mal nicht mehr. Aber wenn sie zusammenkommen, ein Gläschen Wein trinken, über die alten Zeiten reden, dann fühlen sie sich wieder mindestens 80 Jahre jünger.

0: Wir kommen zum letzten Song für heute Abend. Schauen wir mal. Vielen Dank euch allen, dass ihr heute zu unserem Konzert hergefunden habt. Und wir sind nicht so oft im Saarland, aber wir hoffen wieder öfters. Und mit dem Christoph haben wir ja jemanden gefunden, der uns wahnsinnig toll unterstützt. Und letztes Mal haben wir eben in Kanzem gespielt. Das ist zwar nicht im Saarland, aber nicht aus der Welt hier, oder? Und ja.
1: Wir kommen ja im Frühjahr wieder, gell?
0: Wir kommen im Frühjahr wieder.
1: Mit unserem Best-of-Programm.
0: Genau.
1: Bis dahin kennt ihr alle Songs schon in- und auswendig, oder? Und dann könnt ihr alles mitsingen.
0: Mokopompama. Klingt gut, oder? Es groovt. Das heißt auch was. Das heißt, ja, wie kann man denn nur? Und dabei geht es, als wir klein waren, waren wir ein bisschen schüchtern, ein bisschen. Unsere Mama sagt nein, aber wir denken, wir waren ein bisschen schüchtern. Und wir wissen auch, warum. Weil es gab so ein Ereignis mit 4, 5, hat irgendwann unser Papa uns gefragt, möchtet ihr Geige spielen lernen? Und wir haben gesagt, ja, Geige, Geige. Er war Musikkapellmeister der Blasmusikkapelle. Ich glaube, er hatte genug von den Bläsern, von den Blechbläsern und hat sich gefreut, wenn die zwei Mädels Geige spielen. Nicht das ist das Problem, aber ja, sie haben uns dann nach Bruneck gefahren, denn in unserem Tal gab es damals keinen Geigenlehrer. Da haben wir plötzlich festgestellt, dass die uns nicht verstehen. Und ja, wir verstanden sie auch nicht. Damals zumindest noch nicht. Und unser Geigenlehrer, der Erich, der war schon so ein richtiger Pustra, Pua. Kennt ihr die Pustra? Pustatola. Die haben so ein bisschen. Was hat er immer gesagt?
2: Versteher Schmiede.
0: Es kann schon einschüchtern sein, oder? Und wir haben immer nur genickt, ja. Und am Ende von der Stunde wollte er immer wissen, was wir uns merken sollen, aber wir haben auch immer nur brav genickt und gelächelt. Und ja, Jahre später haben wir dann natürlich langsam Deutsch gelernt. Und trotzdem war das manchmal eine Herausforderung, weil zum Beispiel waren wir im Gymnasium auch die einzige Ladinerin in der Klasse. Und da haben die Lehrer dann Fragen gestellt natürlich. Und wir haben immer zuerst darüber nachgedacht, wie sage ich das richtig auf Deutsch, ohne Fehler zu machen. Und darum geht es bei diesem Lied, dass wir keine Angst haben sollen, Fehler zu machen. Denn die gehören bekanntlich dazu und daraus lernt man. Und wir möchten euch hier ein Stückchen beibringen, wo ihr uns gerne unterstützen könnt. Und das geht so.

Dankeschön.

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Sugarle. Seht ihr? Schön in die Knie gehen. Ist sehr gut für Hüften.

0: Die Südtiroler Band Garnis um Elisabeth und Marlene Schuhn live in St. Wendel mit Songs ihrer neuen Platte Vives. Und das Publikum, Sie haben es selbst gehört, hat brav und begeistert mitgemacht, gesungen und getanzt. So muss es sein. Eine schöne Reise war das durch die ladinische Sagenwelt heute Abend hier in Musik aus der Region und eine Hymne auf das Leben in all seinen schönen bunten Facetten. Den Abend haben wir in Kürze auch nochmal für Sie zum Hören auf srkultur.de und in ARD Sounds. Ich bin Gabi Sawasch, wünsche Ihnen eine gute Woche. 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
2: 23 Uhr. Die Nachrichten. Bundesaußenminister Wadephul hat sich besorgt über das Vorrücken der israelischen Armee im Südlibanon geäußert. Eine weitere Eskalation verschärfe die Lage und sorge für neue Fluchtbewegungen, erklärte der CDU-Politiker. Wadephul betonte die berechtigten Sicherheitsinteressen Israels, forderte zugleich aber den Schutz der Zivilbevölkerung beim militärischen Vorgehen gegen die Hisbollah. Der Außenminister rief zugleich die pro-iranische Miliz auf, ihre Angriffe auf den Norden Israels einzustellen. Alle Konfliktparteien sollten ihre Kampfhandlungen stoppen und zum vereinbarten Waffenstillstand zurückkehren. Zuletzt rückten israelische Truppen so weit in den Libanon vor wie seit 26 Jahren nicht mehr. Dabei eroberten sie eine strategisch wichtige Festung im Süden des Landes. Der ukrainische Präsident Selenskyj hat sich für Friedensgespräche mit Russland vor dem Winter ausgesprochen. In einem Gespräch mit dem US-Sender CBS verwies Selenskyj auf eine verbesserte strategische Lage der Ukraine. Er sagte, Russland verliere zunehmend die Initiative auf dem Schlachtfeld. Der Vormarsch der russischen Truppen habe sich verlangsamt. Dagegen greife die Ukraine zunehmend die für Russland wichtige Ölindustrie an. Selenskyj plädierte dafür, in den nächsten Monaten einen Weg zu finden, um miteinander zu sprechen. Allerdings sei dazu innerer Druck auf Kreml-Chef Putin ebenso nötig wie mehr Sanktionsdruck durch die USA und Europa. Die Verwendung des 500 Milliarden Euro umfassenden Sondervermögens für Infrastruktur und Klimaschutz ist 2025 hinter dem gesteckten Ziel zurückgeblieben. Das berichten mehrere Medien unter Berufung auf den Monitoringbericht des Bundesfinanzministeriums. Demnach seien für das vergangene Jahr Ausgaben von 37,2 Milliarden Euro vorgesehen gewesen. Tatsächlich seien lediglich 24 Milliarden Euro ausgezahlt worden. Zudem hätten die Ministerien von 109 für dieses Jahr geplanten Maßnahmen bis Ende Mai erst 26 umgesetzt. Insgesamt heißt es in einer Bewertung zu den Investitionsprojekten, der Durchschnittswert zeige mit 54% eine teilweise Zielerreichung an. Trotz Anlaufschwierigkeiten rechne das Finanzministerium mit einem spürbaren Wachstumsimpuls, heißt es weiter. Bundestag und Bundesrat hatten im vergangenen Jahr den Weg für eine zusätzliche Schuldenaufnahme über insgesamt 500 Milliarden Euro freigemacht für zusätzliche Investitionen in Infrastruktur und Klimaschutz. Das Sondervermögen ist auf 12 Jahre angelegt. Die Hamburger haben in einem Referendum gegen eine Bewerbung ihrer Stadt für Olympische Spiele gestimmt. Nach Auszählung aller Stimmen lagen die Gegner mit 54,9% vorn. 45,1% stimmten für eine Bewerbung. Hamburgs erster Bürgermeister Tschentscher sagte, er bedauere das Votum und habe die Spitze des Deutschen Olympischen Sportbunds, DOSB, darüber informiert, dass Hamburg seine Bewerbung zurückziehe. Damit sind noch Berlin, München sowie die Region Rhein-Ruhr mit Köln im Rennen für das nationale deutsche Olympiakonzept. Deutschland möchte sich für die Olympischen und Paralympischen Spiele 2036, 2040 oder 2044 bewerben. Der DOSB entscheidet Ende September, mit welchem Kandidaten er ins internationale Bewerbungsverfahren geht. Mehr als 80.000 Fans haben Champions-League-Sieger Paris Saint-Germain in der französischen Hauptstadt empfangen. Die Mannschaft zeigte sich am Fuß des Eiffelturms auf einer großen Bühne. Wegen der Ausschreitungen in der vergangenen Nacht herrschten höchste Sicherheitsvorkehrungen. PSG hatte gestern im Finale von Budapest den FC Arsenal mit 4:3 im Elfmeterschießen geschlagen und damit zum zweiten Mal in Folge die Champions League gewonnen. Die deutsche Fußballnationalmannschaft hat ihr vorletztes Länderspiel vor der Weltmeisterschaft gegen Finnland mit 4:0 gewonnen. In dem Testspiel in Mainz schossen zweimal Dennis Undav sowie Florian Wirtz und Jamal Musiala die Tore. Am Samstag trifft die Nationalelf von Bundestrainer Nagelsmann in Chicago auf die Mannschaft der USA. Das Wetter. In der Nacht im Osten und Süden Schauer und Gewitter. Sonst zunehmend trocken und Wolkenauflockerungen. Tiefstwerte 16 bis 9 Grad. Morgen wechselnd bewölkt und vor allem im Osten Schauer, vereinzelt Gewitter, Höchstwerte 20 bis 26 Grad. Die weiteren Aussichten: am Dienstag wolkig, aus Westen verbreitet schauerartige, teils gewittrige Regenfälle, 20 bis 27 Grad. Das waren die Nachrichten.
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3: 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Herzlich willkommen zu Kultur vom Tage. Wir fragen eine Theatermacherin in dieser Sendung, wie sie sich auf eine AfD-Regierung vorbereitet. Dann besuchen wir die Buchmesse in Kiew, mitten in Kriegszeiten. Wir sind zu Gast bei einem rumänischen Schriftsteller, der auf den Nobelpreis wartet. Und das schon lange. Wir wollen wissen, welche Rolle der Psychoanalytiker von Marilyn Monroe in ihren letzten Stunden spielte. Und wir huldigen Timmy dem Wahl und schauen uns das vermutlich erste Theaterstück über ihn an.

0: Die Kulturszene in Sachsen-Anhalt schaut mit vielen Ängsten auf den September, wenn Wahlen sind und die AfD übernehmen könnte. Es geht um nichts Geringeres als Kunstfreiheit. Die Partei hat ja bekanntermaßen inhaltliche Vorstellungen, sehr konkrete Vorstellungen, was an Kultur überhaupt finanziert werden soll. Sie will eine völlig andere Kulturpolitik und deutlich weniger Vielfalt. Und da Kulturpolitik nun mal vor allem von den Ländern gemacht wird, muss sich auch das renommierte Figurentheater in Magdeburg damit auseinandersetzen. Auch wenn es zu großen Teilen noch von der Stadt finanziert wird, das Land ist auch mit drin. Seit diesem Wochenende findet in Magdeburg ein internationales Figuren- und Puppentheaterfestival statt. Das letzte vor der Wahl. Sabine Schramm ist Intendantin des Figurentheaters in Magdeburg. Schönen guten Abend.
1: Einen schönen guten Abend Ihnen auch.
0: Wie stark prägt Sie das, was politisch in Ihrem Bundesland gerade passiert?
1: Also uns prägt das natürlich politisch sehr, weil wir alle mit der Angst leben, dass sich ab September etwas verändern wird in unserem Bundesland und dass unsere Kunstfreiheit beschränkt wird.
0: An welcher Stelle könnte Sie für Ihre Arbeit konkret beschränkt werden für das Figurentheater, wo man ja sagt, das ist was sehr Poetisches, stark Metaphorisches, sehr Spielerisches. Betrifft Sie das eben genauso auch wie Sprechtheater oder andere Kunstformen?
1: Ich würde sagen, dass wir natürlich mit unserem Festival uns auf eine gewisse Art und Weise ganz stark positionieren und Kulturpolitik beginnt ja für uns nicht dort, wo Gesetze beschlossen werden, sondern sie beginnt ja schon im Denken und in dem Ton, mit dem wir über Kunst sprechen. Und mit der Frage, ob Kunst frei sein darf oder ob sie effizient sein muss zum Beispiel. Es geht also auch ums liebe Geld und das braucht man ja, um Kunst möglich zu machen. Und auch zum Beispiel, dass ich Künstlerinnen und Künstler aus dem Ausland einladen kann. Und als Intendantin war ich eben dieses Jahr sehr dankbar, dass das Land Sachsen-Anhalt in dem Fall 30.000 Euro für unser internationales Figurentheaterfestival beigesteuert hat und die Stadt Magdeburg 70.000. Und für uns stellt sich natürlich die Frage, was ist nächstes Jahr? Geht es dann um die Quote für deutsche Stücke oder ja, deuten die Zeichen darauf hin, dass es dann um Identität gehen könnte und dass man bestimmen darf, was deutsch ist und was dazugehört oder was rausfliegt. Und wir als Puppentheater Magdeburg haben eben vor wenigen Wochen die gemeinsame Erklärung unterzeichnet, in der es heißt, Heimat ist dort, wo Vielfalt gelebt und Kunstfreiheit verteidigt wird. Und das ist für uns als Theater eben keine leere Parole, sondern aktuell eine Arbeitsgrundlage, wenn wir uns vorstellen, wen wir einladen, was wir zeigen und welche Räume wir auch mit der Kunst, die wir einladen, die wir in diese Stadt einladen, öffnen können und öffnen werden.
0: Sie haben ja 30 Gruppen aus 10 Ländern dabei, Konzerte, Workshops. Wie zeigt sich all das, was Sie gerade angesprochen haben, politisch angesprochen haben, auch in Ihrem Programm? Gibt es da schon Reaktionen auf die Herausforderungen, vor denen Sie stehen?
1: Also ich würde sagen, dass wir nicht speziell nach was Innovativem gesucht haben und uns überlegt haben, dort gibt es was Widerspenstiges oder hier noch ein bisschen Provokation. Meine Kuratorinnen, für sie war es eine entscheidende Frage beim Kuratieren, welche Arbeit verschiebt wirklich einen Blick? Und uns interessiert eben an den Arbeiten, wie poetisch, wie politisch, wie komisch und klug sie sind. Und Arbeiten, die nicht nur gefallen wollen, sondern die etwas befragen. Ja, die auch einen Finger in die Wunde legen. Das interessiert uns. Und spannend war, dass nach der Programmierung sich herauskristallisierte, dass es in vielen Arbeiten im Kern um Beziehung geht. Und deshalb sind auch die Nachgespräche und Workshops und Panels bei uns im Festival kein hübsches Beiwerk. Und es ist einfach auch für mich wichtig, dass ein Festival auch definitiv ein Denk- und Dialograum ist und nicht nur eine Abfolge von Vorstellungen.
0: Und haben Sie vielleicht ein, zwei Beispiele für uns, was in diesen Tagen besonders bemerkenswert ist in Ihrem Programm?
1: Wir haben gestern als Eröffnungsveranstaltung Old Masters gesehen, eine Kompanie aus der Schweiz. Eine große Überraschung, 3 Maskenfiguren, die auf der Bühne sitzen, die sich kaum bewegen und die sich über eine projizierte Schrift unterhalten. Und das hat den Zuschauer herausgefordert, über sich selbst nachzudenken, über die Welt, über die Politik, über das, was in einem Menschen vorgeht, und war eine definitive Einladung an uns im Zugucken, auch den anderen neu zu verstehen, neu zu begegnen, weil es eine komplette Irritation war. Also weil Theater oft über Wort und Bewegung sich natürlich ausdrückt. Und in diesem Fall war es absolut minimalistisch und für uns als Betrachter ein großes Fragezeichen. Und es hat natürlich auch genau diese Fragen im Publikum aufgeworfen.
0: Haben Sie noch ein anderes Beispiel für uns, was vielleicht von der Form, von der Art der Erzählung noch was ganz anderes ist?
1: Ja, also es gab ein sehr kleines Stück aus unserem Lanotte-Programm nehmen, das heißt Die Schildkröte, von einem niederländischen Künstler. Und er erzählte über die Langsamkeit und wie wir Menschen immer die Langsamkeit nicht aushalten in unserem Leben und sich die Ruhe zu nehmen, die Zeit zu nehmen. Und das hat er gemacht mit einer Schildkröte, die unendlich langsam über einen unendlich langen Tisch lief und der natürlich auf ihrem Weg auch einiges passiert ist, was dann große Ereignisse waren. Und das verändert auch wieder den Blick auf die Dinge und auf einen selbst, weil man natürlich in dem Moment, wo man sich das anschaut, sich auch, also auf der einen Seite eine unglaubliche Komik hat und auf der anderen Seite einen natürlich auch selbst zwingt, in diese Langsamkeit hineinzugehen und sich dabei selber zu reflektieren. Und das ist, glaube ich, für mich das absolut Wichtige, dass wir bei unserem Blickwechselfestival, was ja nicht nur so heißt oder nicht umsonst so heißt, den Blick wirklich wechseln. Also auf die andere Seite treten, uns in den anderen hineinversetzen. Und das finde ich eben auch das Spannende, dass wir so viele Gruppen aus verschiedenen Ländern da haben, so viele Kollegen, so viele Traditionen in der Ästhetik auch, denen wir begegnen. Also es ist sowohl ein Blick nach außen, aber auch ein Blick nach innen. Und das finde ich faszinierend. Und am Tag 3 ist es für mich eine sehr spannende Auseinandersetzung.
0: Wie kann eigentlich die Poesie von Puppen, von Figuren angesichts des KI-Zeitalters, des digitalen Zeitalters bewahrt werden?
1: Ich würde es mal so formulieren, dass eine Figur dem Publikum ja auch immer etwas zutraut. Eine Puppe lebt ja nie aus sich selbst heraus. Sie braucht die Hand, die sie führt, den Atem, den Rhythmus. Aber sie braucht halt auch den Blick des Publikums. Und wir als Zuschauerinnen und Zuschauer vollenden das Bild. Wir schenken diesem Ding erst eine Seele. Und in dem Moment, in dem ein Ding ein Du wird, üben wir etwas, das weit über Theater hinausgeht. Wir üben Wahrnehmung, wir üben Empathie, wir üben uns auf etwas Fremdes einzulassen. Und ich glaube, dass genau aus diesem Grund unsere Puppenspielkunst, Figurentheater, Objektkunst etwas ganz Besonderes im Menschen, im Betrachter evoziert. Und das würde ich im Großen und Ganzen als Magie beschreiben.
0: Sabine Schramm, die Intendantin des Figurentheaters in Magdeburg, die jetzt gerade dieses internationale Figurentheaterfestival veranstaltet, noch bis Ende der Woche, bis Freitag ist das noch zu erleben. Blickwechsel heißt es. Ich danke Ihnen sehr und das in kulturpolitisch so herausfordernden Zeiten. Danke für das Gespräch.
1: Ich danke Ihnen auch.
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0: große Marilyn Monroe, Diamonds are a girl's best friend, aus Gentlemen prefer Blondes, Blondinen bevorzugt, so hieß dieser Song, dieser Film, in Deutschland, so wie Filme in den 50er Jahren offenbar heißen konnten. Später dann kam Some Like It Hot dazu, The Misfits, The Seven Year Itch, das verfliegste siebente Jahr. Marilyn Monroe, Schauspielerin, Sängerin, Ikone, am Montag wäre sie 100 Jahre alt geworden und sie sagte mal, sie hätte nichts gegen Musicals und Komödien, aber die ernsten Rollen, die hätte sie auch gern gehabt.
1: It's not that I object to doing musicals or comedies. In fact, I rather enjoy it, but I would like to do also dramatic parts too.
0: Aber diese ernsthafteren Rollen, wir wissen es, die waren leider rar gesät für sie. Und angesprochen auf ihre Vorstellungen von Regie, sagte sie mal, ein Regisseur, eine Regisseurin muss mit dir sein, mit dir als Schauspielerin, nicht nur als Beobachter. Dann genau ist es der Richtige, sagte Marilyn Monroe.
1: A director, I think, can contribute a lot because when you feel that when you're acting and the director is with you and not just sitting by as the audience, but he's really with you every moment, everything you do. I think it's very important. It has been to me.
0: Marilyn Monroe und Arthur Miller, ihr Mann, der berühmte Autor, sagte über sie, die ja eine sehr harte Kindheit hatte. Ihre Mutter hat sie in eine Pflegefamilie gegeben, kurz nach der Geburt. Sie fühlte sich oft nicht gewollt und sie war auch Opfer sexualisierter Gewalt. Arthur Miller.
2: In our terms today, she would have been...
3: Sie war ein misshandeltes Kind. Dass so etwas psychologisch gesehen einen Schaden anrichtet, ist heute bekannt.
0: Auf jeden Fall wurde sie ein globaler Superstar und hatte mit so viel zu kämpfen, mit dem Druck der Erwartung, den eigenen Unsicherheiten. Sie suchte sich eben auch Hilfe in der Psychoanalyse. Und am Ende bei einem Psychoanalytiker, der ihr offenbar nicht nur gut tat, Ralph Greenson. Er begleitete sie bis zum Schluss und heute wissen wir, er ging offenbar zu weit. Karin Dietrich ist selbst Psychoanalytikerin und hat zu diesem Verhältnis der beiden geforscht. Schönen guten Abend.
4: Guten Abend.
0: Was wissen wir heute über das Verhältnis der beiden?
4: Ralph Greenson war ja eigentlich ein sehr berühmter Analytiker in Hollywood und hat viele Schauspielerinnen auch in Analyse gehabt und hat aber das Gefühl gehabt, er muss Marilyn, die ja keinen Vater hatte, den Vater ersetzen. Und dadurch hat sich diese Analyse in eine ganz bestimmte Richtung entwickelt, nämlich, dass er viel Einfluss auf sie ausüben wollte und dann ihr ständig zur Verfügung stand, so in der Art, er gleicht das aus, also er repariert ihre Geschichte.
0: Ja, wenn ich kurz einhaken darf, ich höre daraus, dass er offenbar auch so eine professionelle Distanz nicht wahren konnte, nicht wahren wollte.
4: Ja, das Wichtige war eigentlich, dass er ihr alles zur Verfügung gestellt hat, was sie wollte. Sie hat ihn teilweise nachts angerufen, hat sie in seine Familie eingeladen und hat ihr auch Stunden zur Verfügung gestellt, die normalerweise auch nicht üblich sind. Also bis zu ihrem Tod am letzten Tag hat er ja den ganzen Tag mit ihr gearbeitet, weil er genau wusste, sie will die Analyse abbrechen. Und das waren halt alles Grenzüberschreitungen, die in normalerweise in analytischer Arbeit nicht üblich sind.
0: Heißt das, er hat versucht, auch sie abhängig zu machen von ihm?
4: Ja, genau. Und der Freundeskreis von Marilyn, den sie ja immer noch hatte, die haben alle gesagt, das geht nicht, das hält sie nicht durch und sie fühlt sich viel zu sehr kontrolliert. Und diese Kontrolle hat sie ja früher auch erlebt, schon in ihrer frühen Kindheit. Das hat sich da wiederholt.
0: Was kann man über diese Psychoanalyse sagen? Hat sie Marilyn Monroe sogar eher geschadet?
4: Ja, ich würde schon sagen, dass sie hatte einen so reichen freudschen Hintergrund. Sie hat Freud gelesen, ganz früh. Also die Traumdeutung und die drei Abhandlungen zur Sexualtheorie hat sie gelesen. Und sie war so überzeugt von der Psychoanalyse, was da läuft mit dem Unbewussten und mit allem, dass sie sogar Greenson überstanden hätte, normalerweise. Wenn nicht dann der Tod durch diese Überdosis dazwischen gekommen ist, weil sie hat sich ja nicht umgebracht.
0: Sie sagen, sie hat sich nicht umgebracht, das sagen Sie so.
4: Ja, das ist inzwischen eigentlich erwiesen.
0: Naja, Sie sagen eigentlich, also noch gibt es kein finales Ergebnis all dieser Untersuchungen. Seit Jahrzehnten wird darüber diskutiert, was für ein Tod das war. Und Ralph Greenson war ja nun in unmittelbarer Nähe, also eben ihr Analytiker, über den wir hier die ganze Zeit sprechen. Und das scheint ja irgendeine Rolle gespielt zu haben. Also was ist jetzt Ihre? Sie haben ja auch geforscht, Sie haben auch neue Dokumente vor einigen Jahren noch zutage befördern können. Was wissen wir denn über die letzten Stunden von Marilyn Monroe?
4: Also wir wissen nur das, dass Marilyn Monroe an dem Tag, am vorhergehenden Tag, Greenson mitgeteilt hat, sie will die Analyse aufhören. Und dann hat Greenson die Panik bekommen und hat tatsächlich mit ihr den ganzen Tag immer wieder mit vielleicht kleinen Pausen arbeiten wollen. Und alle, die an dem Tag Marilyn angerufen haben, das waren Freunde und Joe DiMaggio zum Beispiel, ihr ehemaliger Mann, oder Marlon Brando, also es haben Leute sie angerufen und sind nicht durchgekommen, weil die Haushälterin alles verhindert hat. Also am Telefon. Und Greenson wollte auf sie einwirken, dass sie bei ihm bleibt. Und das ist insofern gescheitert, weil sie, also sie hatte vorher, sie war ja vorher in einem nicht sehr guten Zustand und was nicht genau heraus, auch die Obduktionen haben ja alles Mögliche ergeben, aber vieles ist verschwunden. Das war natürlich alles ein Durcheinander. Und was man bestimmt noch beweisen kann, ist durch das FBI, weil sie wurde ja abgehört. Aber die FBI-Akten sind natürlich noch nicht geöffnet, die sind nur für die Kennedys teilweise geöffnet worden. Und da könnte man dann beweisen, was genau in dieser Nacht passiert ist. Für ihn war es sicher auch tragisch, für Greenson, weil er nicht gecheckt hat, dass das ein Medikamentencocktail war. Weil die Haushälterin hat ihr was gegeben und ein Kollege hat ihr was gegeben und so lief das halt. Das war ein Durcheinander.
0: Trotzdem nochmal zurück zur Psychoanalyse und zu dem, was wir vielleicht oder was man heutzutage die nächsten Generationen von Psychoanalytikerinnen und Analytikern tatsächlich daraus lernen können, aus diesem Vorgang. Wie hat sich diese Art der Herangehensweise an psychische Probleme, Themen, Herausforderungen seitdem verändert? Nimmt die Wissenschaft daraus was mit aus diesem konkreten Fall?
4: Also ich würde sagen, allgemein hat sie schon was mitgenommen, weil nämlich die Psychoanalyse, die damals in Los Angeles in Kalifornien praktiziert wurde, die war auf einer Basis, das nannte man Ich-Psychologie. Wenn man das heute anschaut, würde man natürlich ganz anders mit so einer Problematik umgehen. Also das, was ich vorhin meinte, dass der Analytiker erkennen muss, was er selber beiträgt und wie er selber in die Rollen der Elternfiguren oder sonstige, also enge Bezugspersonen schlüpft selber, weil er selber da reingezogen wird.
0: Sagt Karin Dietrich, die Psychoanalytikerin, die geforscht hat zu dem Verhältnis von Marilyn Monroe und ihrem Psychoanalytiker Ralph Greenson. Ein sehr ambivalentes Verhältnis, das bis in die letzten Stunden ihres Lebens andauerte. Ich danke Ihnen sehr fürs Gespräch.
4: Ich danke auch.

0: Marilyn Monroe, die Große, die Unerreichte. Am Montag wäre sie 100 geworden. I wanna be loved by you, just by you. Sören Fazit, die Kultur vom Tage. Im Krieg gegen die Ukraine versucht Russland ja auch die Kultur des Nachbarlandes zu zerstören. Doch das trotzt den Angriffen. Versteht Kultur auch als Widerstand? Mit Büchern zum Beispiel. Eine Buchmesse findet gerade in Kiew statt, mitten im Krieg. Und Florian Kellermann hat sie sich angeschaut.
1: Trotz Krieg und Bombennächten. Tausende Kiewerinnen und Kiewer, die Bücher lieben, wollen nicht auf die jährliche große Buchmesse ihrer Stadt verzichten. So Michailo Ohorodnikov, ein IT-Fachmann. Ihn freue, dass die Verlage, anders als in den vergangenen Jahren, mehr und mehr auch andere Themen als den Krieg ansprechen. Ich sehe, dass es wieder mehr Kinderbücher gibt, sehr schöne Kinderbücher. Es gibt Bücher über Kunst und Städtebau. Ich habe einen Verlag gefunden, der sich mit Kiew in den 1920er und 1930er Jahren beschäftigt, mit Vorkriegsbauten. Ich habe die Fotos einer Fleischfabrik in dem Viertel gefunden, aus dem ich stamme. So etwas Spezielles habe ich früher nicht gesehen. Die Messe, das Bucharsenal, findet in einem Gebäude aus dem Ende des 18. Jahrhunderts statt. Hohe, von Rundbögen getragene Räume. Hier waren einst Produktions- und Lagerstätten des zaristischen Militärs. Nur einmal, 2022, fiel die Veranstaltung wegen des laufenden Kriegs aus. Der Verleger André Störr aus Weimar war seitdem jedes Jahr hier. Sein Friedrich Mauke Verlag hat viele ukrainische Autorinnen und Autoren im Programm.
2: Für uns ist es eine besondere Buchmesse. Sie ist viel kleiner als die Messen in Deutschland, hat trotzdem 30.000 Besucherinnen und Besucher. Aber die Menschen bringen viel Zeit mit, um sich mit Buch und mit Lesen zu beschäftigen. Wir reden natürlich auch mit unseren Freunden und Bekannten und sie sagen uns zu Recht, wir haben nur dieses Leben, wir müssen es jetzt leben, wir müssen die Umstände nehmen, wie sie sind. Wir können uns nicht alles von diesem russischen Angriffskrieg kaputt machen lassen.
1: Die Ukrainer zeigten sich direkt dankbar, dass auch in solchen Zeiten Gäste aus dem Ausland kommen, sagt Störr. In diesem Jahr sind unter anderem dabei die polnische Literatur-Nobelpreisträgerin Olga Tokarczuk und die US-Historikerin Marcy Shore. Auch André Störr hat nun einen ukrainischen Roman im Programm, der den Krieg nicht behandelt. Der Thriller Severins Tanz mit den Knochen von Andriy Semjankiv. Das Interesse an ukrainischer Literatur sei in Deutschland noch immer gering, sagt Störr. Deshalb komme sein kleiner Verlag an die Rechte von Büchern, die in der Ukraine Bestseller sind.
2: Jede Literatur hat eine Eigenart ausgeprägt. Im Ukrainischen ist es der magische Realismus, der immer mit, bei vielen Werken nicht immer, bei vielen Werken mitschwingt. Es sind natürlich die spezifischen Themen. Und wir sind hier in einem Land, das im 20. Jahrhundert unglaublich viel Leid und Unrecht erlitten hat von verschiedenen Ländern. Und diese Geschichten, die in den Familien der Menschen stecken, die nach und nach entfaltet werden, die schaffen uns auch immer ein erst komplettes Bild von dem, was das 20. Jahrhundert war. Also ein Stoff wie Viktoria Amelina ist ein Zuhause für Dom, ist einfach ein großer Roman über das 20. Jahrhundert.
1: Den Krieg beleuchtet die ukrainische Literatur seit 2014, als der Krieg im Donezbecken begann. Inzwischen tut sie das immer differenzierter. Bei der Messe gibt es auch ein Panel zu Feminismus, wie der Krieg bei allem Schrecken die Rolle der Frauen in der Gesellschaft aufwertet. Die Autorin Tamara Marzeniuk hat Interviews mit Soldatinnen in ein Buch gebündelt, das demnächst erscheint. Diese hätten in der Armee selbst viel verändert. Sie haben die Frage nach der Ausbildung von Soldatinnen und Soldaten gestellt und so dazu beigetragen, dass sich die Armee schneller auf Veränderungen in der Kriegstechnik einstellt. Cybersicherheit, Drohnenkrieg, hier bringen Soldatinnen sich ein. Sie haben auch dazu beigetragen, dass die Armee ein besserer Arbeitsplatz wird, dass es auch vegetarisches Essen gibt, zum Beispiel Vaterschaftsurlaub, dass die Armee ein menschlicheres Gesicht bekommt. Luftalarm. Die Veranstaltungen auf 8 Bühnen müssen immer wieder unterbrechen. Die Besucherinnen und Besucher gehen nach draußen. Sie blicken auf ihre Handys. Kaum ist die Entwarnung da, strömen sie wieder zurück ins ehemalige Arsenal.
0: Die Buchmesse in Kiew, also mitten im Krieg, findet sie statt. Florian Kellermann hat sie für uns besucht. Timmy, der Wal, hat uns ja alle beschäftigt, wochenlang bis zum Schluss. Ob nun die Rettungsversuche dem Tierwohl gedient haben oder eher nicht. Ein Medienphänomen auf der einen Seite, aber auch eine Erinnerung an die Frage des Umgangs mit der Natur und der Rolle des Menschen. Timmy? Ja, wir werden mal sehen, ob dieser Wal auch für das Stück eine Rolle spielt, das heute Abend in Berlin Premiere hatte. Zumindest geht es dort um einen Wal am Deutschen Theater. Ein Stück draußen, Open Air, der Gesang des Pottwals. Ein Stück von Heiner Bomhardt, der früher mit Rosa von Braunheim viel gearbeitet hat. Und aus dieser Premiere kommt für uns André Mumut. Schönen guten Abend.
3: Guten Abend.
0: Ein Stück über einen berühmten Wal, vielleicht den berühmtesten seit Moby Dick. Timmy, ist es ein Stück über Timmy?
3: Man hätte es jetzt wirklich meinen können und ich habe es auch ehrlich gesagt ein bisschen erwartet, weil es so auf der Hand liegt, dass wir uns jetzt wochenlang mit einem Wal beschäftigt haben und das Stück ist aber schon lange angekündigt gewesen und hat dann wohl doch nicht dazu geführt, dass die Produktion sich jetzt völlig auf Timmy eingestellt hätte. Es wurde mal so leicht angedeutet, es gibt eine plattdeutsche Geschichte, die an diesem Abend erzählt wurde von dem Schauspieler Janek Maudrich. Da geht es um drei Matrosen, die einen gestrandeten Wal finden und dann auf sehr lustige Weise auf Plattdeutsch, sehr schlecht zu verstehen für viele, glaube ich, an diesem Abend im Publikum, damit irgendwie versuchen umzugehen. Was macht man mit dem Wal? Man kriegt ihn nicht weg. Das ist die einzige Pointe. Aber das ist nicht der Wal, um den es eigentlich geht, denn es geht eigentlich um Moby Dick und um eine angeblich von Giacomo Puccini geschriebene Oper über diesen Wal, die jetzt wieder
0: entdeckt wurde. Die es, soweit ich weiß, nicht gibt, ne?
3: Die gibt's nicht. Die gibt's nicht. Aber an diesem Abend gibt's sie offensichtlich. Da ist sie irgendwie aufgetaucht und ein sehr ambitioniertes Bühnenprojekt soll jetzt stattfinden am Deutschen Theater, dass diese Oper zum ersten Mal aufgeführt werden kann. Mhm. Und wir sind bei der Konzeptionsprobe dabei.
0: Sie haben eine Szene mitgebracht. Mhm. Das wäre diese Probe?
3: Genau, das ist die Konzeptionsprobe für die Moby Dick Oper von Giacomo Puccini.
0: Bin gespannt, wir hören rein.
4: Wir sollten eine Demo machen, Leute!
5: Nein, das interessiert kein Schwein! Wir müssen aktiv werden!
4: Naja, Demo, sag ich doch!
6: Ich finde auch, wir sollten jetzt ein bisschen aktiv werden und so Proben anfangen, bitte. Wo ist das Sängerensemble und die Oper? Ist der Opernchor?
4: Ich muss da nochmal fragen.
7: Worum geht's denn eigentlich?
5: Wir müssen in den Untergrund gehen.
7: Ich fahre nur Fahrrad.
8: Eine Fahrraddemo finde ich gut.
7: Für was denn eine Demo?
4: Mein Schrall für die Zukunft des Theaters.
5: Also wir bilden eine Untergrund. Wir bilden eine Untergrundzelle.
0: Das sind aber wirklich bemerkenswerte Gespräche und eine Frage, die mir gut gefallen hat. Worum geht's eigentlich?
3: Ja, es geht eben um die Zukunft des Theaters. Das wurde schon ganz richtig beantwortet. Sogar sehr konkret um die Zukunft des Deutschen Theaters. Und man hat es ja gerade gehört, diese Bauarbeit, die da im Hintergrund stattfinden, der Bohrer, der da immer mal wieder rein drescht in diese Unterhaltung. Das Deutsche Theater soll nämlich abgerissen werden. Und zwar höchstpersönlich von Friedrich Merz, Elon Musk und Jeff Bezos. Die wollen da nämlich eine Waffenfabrik bauen, ein Verteidigungszentrum für KI-gesteuerte Waffensysteme. Das soll da nun stattfinden und die Schauspielerinnen und Schauspieler, das Ensemble, das eigentlich

0: inszeniert. Hitlers Ziege und die Hämorrhoiden des Königs war der eine und die Insel der Perversen 2024 der andere. Der hat mir besonders gut gefallen. Das sind eigentlich so kabarettistische Abende, wo lauter kleine Spielszenen auftauchen, die auch was mit unserer Gegenwart zu tun haben. Und so war es heute auch als Sommertheater, Freilufttheater hinterm Deutschen Theater. Da wurde so eine kleine Bretterbühne gebaut. Das ist das große Problem des Regisseurs im Stück. Der will ja einen Orchestergraben haben, der will einen großen Chor haben, der will ein großes Orchester haben. Er hat aber nur ein Klavier und eine Bretterbühne.
1: Kriegt eine Bretterbühne nicht. Open Air.
0: Ja, genau.
1: Ausgesetzt dem Wetter.
0: Und ausgesetzt dem Wetter, das heute mitgespielt hat, das hat gut funktioniert. Es war gemütlich, es war auch nicht zu kalt. Der Regen hatte rechtzeitig aufgehört. Und so ist das aber wirklich so ein fröhliches, unbedarftes, sketchartiges Sommertheater mit zum Teil auch einem sehr rustikalen und sehr einfachen Humor. Das muss man schon sagen. Da wird jetzt nicht sehr tief in irgendwelche gesellschaftskritischen Aspekte hineingeforscht.
1: KI, Waffensysteme, Kulturfeindlichkeit, vielleicht auch noch ein Thema.
0: Es kommt auch die Nazi-Jugendorganisation auf die Bühne, die dann auch das Theater retten will, aber um deutsche Kultur zu machen. Also alles, was wir da gerade im Augenblick auch so an Diskussionen um die Kulturpolitik haben,
1: das beschäftigt uns ja gerade, ja.
0: Das ist alles in diesen Abend reingebracht.
1: Zu viel?
0: Aber weiß ich gar nicht. Es bleibt in so einem sehr oberflächlichen Kabarettton hängen, könnte man sagen. Aber es macht unglaublich viel Spaß. Und das liegt nicht am Inhalt, das liegt nicht an der Gesellschaftskritik und auch nicht an der Selbstironie des Theaters, denn darum geht es eigentlich. Der Dramaturg versucht uns auf der Bühne zu erklären, was das Theater so toll macht und hat nur Phrasen im Angebot. Die Schauspieler wollen demonstrieren, aber sie wissen gar nicht wogegen und wofür. Am Ende verbrüdern sie sich mit der Polizei und kommen irgendwie auf die Idee, dass wir ja alle gerade Probleme haben, unsere Mieten zu bezahlen. Das ist auf eine nette und sehr sympathische Weise gemacht, aber vor allen Dingen ist es hinreißend gespielt und musiziert von diesem Ensemble. Das ist wirklich großartig gemacht, was der Heiner Bomhardt, das hat er auch schon in den anderen Inszenierungen gemacht, da an Spielfiguren auf die Bühne bringt. Der macht die beste Friedrich-Merz-Parodie, die ich je gesehen habe. Zumal sie noch nicht mal so denunziatorisch ist. Dieser Merz ist sogar halbwegs sympathisch, wenn er da mit den amerikanischen Investoren auf der Bühne steht, mit dem Bohrer in der Hand und sagt, naja, das kann ja hier weg, das brauchen wir nicht mehr. Das ist großartig beobachtet und hinreißend gespielt. Da werden Songs gesungen von der Regieassistentin, die sagt, wir müssen jetzt alle die Regieassistenz in uns entdecken und feiern. Wir sind hier die Ausgebeuteten, aber wir haben auch was zu sagen. Dann gibt es einen Song der alten Männer, die sich immer nur gegenseitig bemitleiden. Reinhard May wird großartig parodiert. Wolf Biermann wird parodiert. Jonas Kaufmann wird parodiert. Das sind tolle Momente auf dieser
1: Also alle Bühne. Wichtigen Namen drin, glaube ich.
0: Da ist ganz, ganz, ganz
1: Friedrich
0: viel
1: Merz, Moby Dick, Jonas Kaufmann.
0: Angela Merkel.
1: Angela Merkel ist auch
0: Koch
1: mit dabei.
0: Zusammen mit Friedrich Merz und Alfons Schubeck, Reinhard der sich May. Daraufhin dann in den Sänger Till Lindemann von Rammstein verwandelt. Und dann gibt es auch die entsprechenden Pyrotechnik-Effekte.
1: Da wird ja fast nichts ausgelassen.
0: Da wird wirklich gar nichts ausgelassen. Und das ist wirklich entwaffnend. Nicht jeder Gag ist da gelungen. Das ist manchmal ganz schön flach und derb und auch nicht wirklich originell. Aber wie dieses Ensemble das spielt, ist wirklich toll.
1: Also, ein Open-Air-Abend am Deutschen Theater, Gesang des Pottwalds in Berlin zu erleben. Dieser Abend von Heiner Bomhardt und die Energie, die von diesem Abend ausging. Ich glaube, die konnten wir ganz gut hören bei André Mumert. Vielen Dank.
0: Sehr gern.
1: Und am Montag wird der Mann 70, der schon eine ganze Weile auf den Nobelpreis wartet. Vielleicht kriegt er ihn ja noch. Rumäniens großer Autor Mircea Cătărescu. Ein Mann, der gerne auf Spurensuche geht in der Geschichte seines Landes und auch in seiner Stadt Bukarest. Tobias Wenzel hat ihn getroffen.
2: In the Greek archipelago, I'm the happiest.
3: Am glücklichsten sei er im griechischen Archipel, erzählt Mircea Cătărescu, als er in Berlin ein Touristenboot auf der Spree beobachtet. In seinem letzten Roman Theodorus hat der rumänische Autor das unhistorische Gerücht verfolgt, bei Tudor, einem Diener aus der Walachei, und dem äthiopischen Kaiser Theodor II. Habe es sich um ein und dieselbe Person gehandelt. Cătărescu macht aus Tudor auch noch einen Piraten vor Griechenland. Der Autor hat nämlich durch einen DNA-Test erfahren, dass er zur Hälfte von Menschen aus dem griechischen Archipel abstammt.
2: It's no surprise for me, because
4: das Ergebnis hat mich nicht überrascht, denn seit meiner frühesten Kindheit träume ich von Meeren und Segelschiffen.
3: Wie in Prousts Auf der Suche nach der verlorenen Zeit geht es auch in Cătărescus grandioser Romantrilogie Orbitor darum, die Erinnerung an die Kindheit wiederzuerlangen. Orbitor beginnt mit dem nächtlichen Blick aus dem Fenster einer Wohnung in der Stefan-Cel-Mare-Chaussee in Bukarest.

0: ist.
1: Tief hineingewölbt ins riesige Fenster wirkte das Gelbe des Zimmers noch gelber. Ich aber, ein spindeldürrer, kränklicher Junge, saß den ganzen Nachmittag im schäbigen Schlafanzug mit einer ausgeleierten Weste darüber auf dem Bettkasten der Couch und starrte pausenlos, wie hypnotisiert, mein Abbild im klaren Fensterglas an.
2: Hier in einem grauen Häuserblock wohnte der Autor ab den 60ern, von seinem 5. bis zu seinem 30. Lebensjahr. Die Umgebung mit einer alten Mühle, einer Brotfabrik und dem Staatszirkus sei auf natürliche Weise fabelhaft und fantastisch gewesen.
3: In modo natural totul era fabulos, era fantastic.
2: Erzählte Cătărescu einmal in seinem Haus in Bukarest. Vor ihm auf dem Tisch lagen ein Seestern und Muscheln, Reisemitbringsel. Im kommunistischen Rumänien litt er unter Reisebeschränkungen und Zensur. In seinem ersten bedeutenden Prosaband Nostalgia musste er eine Figur umbenennen, weil sie wie die Frau des Diktators Ceausescu Elena hieß. Anfang der 90er stürzte ihn seine Reise nach New York in eine Krise. »Der Westen hat mir den Mund gestopft«, schrieb er in einem Gedicht.
3: Prima mea vizită în străinătate a fost chiar în The Big Apple.
1: Zuerst habe ich den Big Apple gesehen. Ich war schockiert. Das war weder meine rumänische Welt, noch was ich unter Freiheit verstanden hatte. Gleichzeitig war ich wütend, weil ich das Gefühl hatte, dass man mir meine Kindheit und meine Jugend genommen hatte.
2: In seiner Prosa, die ihn zum bedeutendsten lebenden rumänischen Schriftsteller machte, bewahrte er sich seinen poetischen Blick. Tausende Seiten sind so entstanden, auch aus Ehrgeiz.
3: It's not about ambition.
1: Das hat nichts mit Ehrgeiz zu tun. Ich würde auch noch schreiben, wenn es keine Leser mehr gäbe. Selbst wenn ich der letzte Mensch auf der Erde wäre. Ich liebe das Schreiben, wie ich es zum Beispiel liebe, Schokolade zu essen. Man braucht ja keinen Ehrgeiz, um Schokolade zu essen.
3: You do not have to be ambitious to eat chocolate.
2: Cătărescu experimentiert postmodern, sieht sich aber als romantischer Autor. Auch weil seine Prosa Träume enthält.
1: Für mich macht der realistische Roman keinen Sinn. André Breton hat in seinem surrealistischen Manifest den Menschen als unverbesserlichen Träumer definiert. Auch ich habe mich immer als unverbesserlichen Träumer gefühlt. Der bin ich mein ganzes Leben lang gewesen und auf allen Seiten, die ich geschrieben habe.
2: Wie im Traum klettert im Roman Theodorus, der Diener aus der Walachei, der später Pirat und Kaiser wird, an einer Drachenschnur in die Lüfte und blickt auf Bukarest.
1: Ich denke, dass ich Theodoros geschrieben habe, weil da etwas von mir selbst drin steckt, sogar die Piraterie.
2: Erzählt Mircea Cătărescu am Berliner Spreeufer, während ein Touristenboot an uns vorbeifährt. Wir könnten es noch erreichen, sage ich, und als Piraten entern.
1: Ja, wenn ich meine Sommerferien in Griechenland verbringe, nehme ich manchmal eines dieser Touristenboote, die als Thema Pirates of the Caribbean haben. Da stehen dann große Piratenfiguren aus Gips an Deck. Ich komme mir dann selbst wie eine Art Spielzeugpirat vor. Und das mag ich total.
3: And I feel myself sort of a toy pirate, let's say. And I love it.
4: Mircea Cătărescu, der große rumänische Autor, wird am Montag 70 Jahre alt. Ein Mann, der immer noch auf den Nobelpreis wartet. Wer weiß, vielleicht bekommt er ihn ja auch noch irgendwann. Tobias Wenzel hat ihn für uns getroffen.

0: 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Gerade also ein Besuch bei Mircea Cătărescu, der 70 wird und Hoffnungen auf den Nobelpreis hat. Und damit würde ich sagen, ist man schon vermutlich akademiefähig. Und da sind wir bei der Deutschen Akademie für Sprache und Dichtung. Auch ein Ort, ein Club von Menschen, die schon einiges vorzuweisen haben auf ihrem Gebiet. Ihre Frühjahrstagung fand gerade statt in Sachsen-Anhalt, in Halberstadt, also in einem Bundesland, in dem es um die Zukunft der Kunstfreiheit geht, angesichts der Stärke der AfD. Das hat uns ja auch schon beschäftigt im Gespräch mit der Intendantin des Figurentheaters in Magdeburg zu Beginn dieser Sendung. Cornelia Zetsche hat sich umgeschaut bei dieser Tagung der Akademie für Sprache und Dichtung.
1: Hier in Sachsen-Anhalt schlägt seit Jahrhunderten das kulturelle Herz Deutschlands. Seine europäische Dimension wird Anfang September abermals deutlich werden, wenn wir Otto den Großen im Magdeburger Dom wieder zur Ruhe betten. Wir lassen es nicht zu, dass völkisch denkende ihn, den Kaiser des Heiligen Römischen Reiches, abermals für ihre Zwecke missbrauchen.
2: Selten begrüßte ein Politiker die Akademiemitglieder so klar wie Rainer Robra, Sachsen-Anhalts Europa- und Kulturminister, bei der Eröffnung im Harztheater, erbaut aus den Kriegstrümmern der Stadt. Sein Blick galt den jetzt genetisch geprüften kaiserlichen Überresten und der politischen Konkurrenz im Landtag, die eine patriotische Wende plant.
1: Unser Landesmotto bleibt Hashtag Moderndenken. Wir wollen nicht, dass es durch Hashtag Deutschdenken ersetzt wird.
2: Der erste Abend galt den großen Söhnen der Stadt. Alexander Kluge, der als Kind den Luftangriff auf Halberstadt erlebte und oft beschrieb. Und Johann Wilhelm Ludwig Bleim, der die Stichworte der Tagung lieferte. Freundschaft, Toleranz, Humanität. Ein höchst aktueller Aufklärer, der eine Tugend- und Wertegemeinschaft bildete, die gesellschaftspolitisch wirken wollte und Schulen und Theater gründete. Beide waren Netzwerker, Projektemacher, die in der vernunftbezogenen Aufklärung eine Lücke sahen. Das Gemüt, sagte Gleim, vom Bauhaus der Gefühle sprach Kluge. Nächstes Jahr bekommt Kluge im Gleimhaus eine Dauerausstellung. Aktuell gruppieren sich dort Aufklärer wie Lessing als Pappgestalten zum Marsch der Vernunft gegen Montagsspaziergänge. Eine Anfrage der AfD im Landtag wollte jetzt wissen, ob das Gleimhaus den Nationalgedanken der Aufklärung pflege, eigentlich ein europäisches Projekt. Museumsleiterin Ute Pott arbeitet seit 31 Jahren hier.
3: Wir sagen, Aufklärung ist ein Auftrag bis zur Gegenwart. Und wir machen das schon seit Jahren, dass wir partizipative Formate anbieten. Das ist, glaube ich, das wichtigste: Begegnung und Gespräch.
2: Dialoge bei der Tagung fanden nur zwischen den intellektuell ambitionierten, meist politikfernen Podien statt. Auf den Bühnen, Preisverleihungen, Vorträge, schöne Texte, kein produktiver Streit wie im Tagungstitel, nirgends. Auch nicht beim Thema deutsch-jüdischer Dialog etwa und der Frage, ist der Strich zwischen deutsch-jüdisch ein Binde- oder Trennungsstrich? Ein Vortrag sammelte vor allem gescheiterte Freundschaften wie diese. Als Martin Walser im Roman Tod eines Kritikers vom jüdischen Scheusal schrieb und Marcel Reichanitzky meinte, kündigte Ruth Klüger 60 Jahre Freundschaft. Der israelische Philosoph Omri Böhm aus New York forderte die universale Gültigkeit der Menschenrechte auch in Israel und Gaza. Er kritisierte die deutsche Israel-Politik, Staatsräson als Gegenteil von Freundschaft.
4: Freundschaft würde Gleichheit voraussetzen und direkte Wahrheit. Wo man zustimmt, wo man nicht ganz klar und öffentlich sagen kann, das ist nicht erlaubt, das kann sogar die Freundschaft enden. Staatsräson ist die Idee, dass genau das nicht existiert.
2: Auch hier kaum Dialog mit den Antisemitismusbeauftragten in der ersten Reihe etwa, die seit dem Oktober-Massaker absolute Solidarität mit Israel einfordern. Erfrischend die Europarunde gestern. Michael Woretzky beschrieb einen Mentor und Freund, der sich spät als Spitzel erwies. Jeremy Adler erzählte, wie sein Vater, H.G. Adler, und dessen Werk Auschwitz überlebten dank guter Freunde. Ein Impuls für den Sohn heute, Freundschaften mit Emigranten und politischen Gefangenen zu pflegen, mit dem türkischen Verleger Osman Kavala etwa, in Briefen wie zur Zeit Gleims. Und Irina Herasimovic sprach vom verdichteten Leben im Exil dank einer Professorin. Die sah die Belarusin nicht als hilfloses Objekt, sondern als Mensch und Autorin.
5: Dieses Glück, das Gefühl zu haben, in Zürich angekommen zu sein und sogar Exil als eine Erweiterung des eigenen Raumes wahrzunehmen, das habe ich der Freundschaft zu verdanken.
2: Um solche konkreten persönlichen Freundschaftsbekundungen war man froh, am Ende einer mit intellektuellen Anregungen überreichen Akademietagung im Elfenbeinturm.
0: Cornelia Zetsche über die Tagung der Akademie für Sprache und Dichtung in Sachsen-Anhalt war sie diesmal zu Gast in Halberstadt. Und Florian Werner schaute die Feuilletons vom 1. Juni.
6: Man fasst es nicht. So lautet das Fazit von Claudia Tischke in der Süddeutschen Zeitung zur Verleihung des Deutschen Filmpreises in Berlin. Genauer gesagt, zur Verleihung der Ehrenauszeichnung an Wim Wenders für sein Lebenswerk. Zu diesem gehört bekanntlich auch der Film »Falsche Bewegung« aus dem Jahr 1974, in dem die damals 13-jährige Nastassja Kinski halbnackt zu sehen ist. Der 80-jährige Wenders nutzte das Branchenpublikum für eine atemberaubende rhetorische Volte, erklärt Tischke. Er gab sich angemessen nachdenklich, ja zerfurcht von der Last des Zweifels, und am Ende blieb der Ball bei Nastassja Kinski liegen. Tatsächlich sah es nun so aus, als würde die Schauspielerin mit ihrem stets respektvoll geäußerten Wunsch nach Entfernung dieser Bilder die Freiheit des Kinos an sich bedrohen. Tischke kann die Infamie von Wenders Rede und die Reaktionen des Publikums darauf nicht fassen. Nach diesem Abend soll Kinski jetzt mit ihrem Anliegen auch noch den ganzen deutschen Film in seiner Existenz bedrohen? Beifall dafür im Saal. Was soll man sagen? Man wächst mit seinen Aufgaben? Einer, der zunehmend an seinen Aufgaben scheitert, ja, an ihnen verzweifelt, ist der Superheld namens Spinne oder Spider-Man oder auch Spidey aus dem Marvel-Comic-Universum. In einer neuen Serie wird die Figur von dem Schauspieler Nicolas Cage verkörpert und ist, wie dieser, nicht mehr der Jüngste. Superhelden, das ist die vielleicht beruhigendste Nachricht, die man aus der neuen Prime-Serie Spider-Noir mitnehmen kann, gehen ihrer Tätigkeit im Alter auch nicht mehr ohne Schmerzen nach, schreibt Elmar Krekeler in der Welt. Stöhnen nach der Landung auf dem Asphalt, wenn sie sich durch die Straßen New Yorks geschwungen haben, ächzen, schwitzen, atmen schwer. Gute Argumente gegen ein höheres Renteneintrittsalter für Superhelden. Was für die neue Serie spricht, sei allerdings erstens die Schauspielkunst von Nicolas Cage, sowie zweitens, dass man die Serie sowohl in Farbe als auch in nostalgischem Schwarz-Weiß sehen könne. Krekeler schwärmt: Das Licht fällt kostbar durch Fenster in finstere Räume, silbrige Rauchfäden schlingern vor schwarzen Hintergründen magisch herum, die Konturen sind mega scharf, die Gesichter unfassbar plastisch. Man kommt aus dem Staunen minutenlang nicht heraus und bleibt am Bildschirm wie von Spinnfäden gefangen kleben. Wo wir beim Thema Film sind, darf natürlich eine Verneigung von Marilyn Monroe nicht fehlen, die an diesem Montag 100 Jahre alt geworden wäre. Als uneheliches, von der Mutter verstoßenes Kind versprach Hollywood ihr ein Entkommen aus der Schicksalsfalle, schreibt Maria Wiesner in der Frankfurter Allgemeinen Zeitung. Aber nicht die Branche, sondern ihr Charisma schuf den Weltstar. Dessen Attribute, blondes Haar, feucht glänzende kaminrote Lippen, scheinen fast zu schlüsselreizmechanisch ausgedacht. Aber das perfekte Lächeln gehörte nur zu den vom Studio abgesteckten äußeren Parametern, während die säuselnde Stimme sowie ein Sinn für Humor, der den Rollen als leicht dümmliche Blondine mit einem Zwinkern im Augenwinkel begegnete, dem Kopf und dem Herzen der Künstlerin entsprangen. Und Jenny Zilka schreibt über Monroe in der Taz: Könnte sie heute ihren Geburtstag feiern, dann hätte sie mit Drehbuchautorinnen, Regisseurinnen und Kamerafrauen, Produzentinnen und Agentinnen zusammenarbeiten, eine andere Art des Narrativs und der weiblichen Solidarität, eine Sensibilisierung für diese Themen erleben können. Man hätte ihr wirklich ein längeres Leben gegönnt.
0: Florian Werner aus den Feuilletons vom 1. Juni. 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
1: Es ist 0 Uhr. Bei der Bürgermeisterwahl in der Gemeinde Nonnenweiler hat es am gestrigen Sonntag noch keine Entscheidung gegeben. Der CDU-Kandidat Jonas Reiter hat zwar einen deutlichen Vorsprung, die erforderliche absolute Mehrheit hat er aber nicht erreicht. Aaron Klein.
2: Jonas Reiter von der CDU kam beim ersten Wahlgang auf 46% der Stimmen. Deutlich dahinter liegt der von der SPD unterstützte Einzelkandidat Henning Bock mit 33%. Beide treten damit bei der Stichwahl am 14. Juni erneut gegeneinander an. Zum ersten Mal gab es in Nonnweiler drei Kandidaten für die Wahl zum Bürgermeister. Johannes Peter von den Freien Wählern kam auf 20% der Stimmen. Die Wahlbeteiligung lag bei 68,3% und knapp 7000 Menschen waren wahlberechtigt. Der Erstplatzierte Jonas Reiter ist 30 Jahre alt und sitzt aktuell für die CDU im Landtag. Der zweitplatzierte Henning Bock ist 48 und momentan Geschäftsführer der Agentur für Arbeit in Trier.
1: Die Neuwahl des Bürgermeisters war nötig geworden, weil Amtsinhaber Franz Josef Barth in den Ruhestand geht. Nach dem Champions-League-Sieg von Paris Saint-Germain ist es in Paris und anderen Teilen Frankreichs zu schweren Ausschreitungen gekommen. Nach Angaben des Innenministeriums wurden 780 Menschen festgenommen. Landesweit wurden 219 Personen verletzt, darunter 8 schwer. Zudem erlitten 7 Polizisten Verletzungen. Frankreichs Präsident Macron verurteilte die Gewalt scharf und kündigte ein konsequentes Vorgehen gegen die Festgenommenen an. Nach dem Messerangriff auf feiernde Menschen in Bielefeld wird heute vor dem Oberlandesgericht Düsseldorf das Urteil erwartet. Der angeklagte mutmaßliche IS-Terrorist hatte im Mai des letzten Jahres 4 Menschen vor einer Bar lebensgefährlich verletzt. Der 36-jährige Syrer hat die Tat gestanden. Die Bundesanwaltschaft fordert lebenslange Haft wegen 4-fachen versuchten Mordes sowie die anschließende Sicherungsverwahrung. Die Verteidigung plädierte für eine Haftstrafe von 12 Jahren. In Saarbrücken wird ab heute die Kamphauser Straße im Bereich der Saarlandhalle einspurig gesperrt. Dort wird laut Stadt der Asphalt erneuert. Vorgesehen ist demnach, dass die rechte Fahrspur in Richtung Autobahn gesperrt wird. Die linke Fahrspur bleibt frei. Die Zufahrt zur Saarlandhalle wird ebenfalls gesperrt. Der Verkehr stadtauswärts wird umgeleitet, sodass auch der Parkplatz vor der Saarlandhalle weiterhin nutzbar bleibt. Das Wetter. In der Nacht trocken bis 13 Grad, am Tag freundlich mit Sonne und Wolken maximal 26 Grad. Die weiteren Aussichten bis Freitag bleibt es wechselhaft, teils kräftige Schauer und Gewitter, aber auch Sonne und nicht mehr so warm. Temperaturen tagsüber bis 21, in den Nächten Abkühlung bis 13 Grad. Das waren die Nachrichten mit Harjo Müller. 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
4: Mit Susanne Kruse. Herzlich willkommen zum ARD-Nachtkonzert. Heute in den ersten beiden Stunden mit Aufnahmen des Mitteldeutschen Rundfunks. Darunter Stücke aus 3 Jahrhunderten von Antonio Vivaldi, Joseph Haydn und Eugen d'Albert, der die Nacht einläutet, mit einem märchenhaften Orchesterwerk. Seine Aschenputtel-Suite spielt das MDR-Sinfonieorchester unter der Leitung von June Merkel.

Eugen d'Albert's Aschenputtelsuite aus dem Jahr 1924 mit June Merkel am Dirigentenpult des MDR-Sinfonieorchesters. Sie hören das ARD-Nachtkonzert, präsentiert von BR Klassik, jetzt mit Kammermusik, gespielt von einem Ensemble, in dem sich drei ostdeutsche Spitzenmusiker aus dem Gewandhausorchester Leipzig und der Staatskapelle Dresden zusammengefunden haben. Das Trio Sono, bestehend aus dem Geiger Karl-Heinrich Niebuhr, dem Cellisten Matthias Wilde und der Pianistin Hiroko Kudo. Hier sind sie mit August Klughards Klaviertrio Opus 47.

Das Klaviertrio Opus 47 in B-Dur von August Klughardt im ARD-Nachtkonzert, gespielt vom Trio Sono. Nach Frankreich führt uns das nächste Stück von Joseph Haydn. Den anspruchsvollen Geschmack des Pariser Publikums hat er in seinen 6 raffinierten Pariser Sinfonien bedient. Darunter die A-Dur-Sinfonie aus dem Jahr 1785, in der Haydn im Adagio konzertante Solopartien für die Flöte geschrieben hat, die damals besonders beliebt in Frankreich war. Das ist Haydns Sinfonie Nummer 87 mit dem MDR-Sinfonieorchester unter der Leitung von Bruno Weil.

Die Sinfonie Nummer 87 in A-Dur von Joseph Haydn, gespielt vom MDR-Sinfonieorchester unter der Leitung von Bruno Weil. Weiter durchs ARD-Nachtkonzert geht es mit geistlicher Musik aus dem Barock. Die Vertonung des Psalms Dixit Dominus war Antonio Vivaldi offensichtlich ein besonderes Anliegen. Gleich drei verschiedene Ausführungen hat er dem Text gewidmet, die aus drei unterschiedlichen Schaffensphasen stammen. Und damit zeigt die Entwicklung innerhalb der Werke auch, wie sein Kompositionsstil über die Jahre gereift ist. Hier Vivaldis dritte Version, das lebensvolle und prägnante Dixit Dominus aus den 1730er Jahren, das man lange fälschlicherweise Baldassare Galuppi zugeschrieben hat. Jetzt mit den Sopranistinnen Roberta Invernizzi und Lucia Cirillo, der Altistin Sara Mingardo, den Tenören Paul Agnew und Thomas Cooley, dem Körnischen Singverein Dresden und dem Dresdner Instrumentalkonzert unter der Leitung von Peter Kopp.

Antonio Vivaldis drittes Dixit Dominus Riumverzeichnis 807 im ARD-Nachtkonzert. Unter der Leitung von Peter Kopp sangen die Sopranistinnen Roberta Invernizzi und Lucia Cirillo, die Altistin Sarah Mingardo, die Tenöre Paul Agnew und Thomas Cooley und der Körnische Singverein Dresden begleitet vom Dresdner Instrumentalkonzert. Wir bleiben im Barock und hören als nächstes Musik von Christoph Willibald Gluck. Aus der Pariser Fassung seiner Oper Orpheus und Eurydike aus dem Jahr 1774 spielt das Kammerorchester Karl Philipp Emanuel Bach unter Hartmut Hähnchen Ballettmusiken.

Hartmut Hähnchen und das Kammerorchester Karl Philipp Emanuel Bach mit Ballettmusiken aus der Oper Orpheus und Eurydike von Christoph Willibald Gluck in der Pariser Fassung von 1774. Soweit die ersten beiden Stunden des ARD-Nachtkonzerts, die wir im Sendegebiet des Mitteldeutschen Rundfunks verbracht haben. Hier jetzt die 2 Uhr Nachrichten und danach Wiener Klassik von Wolfgang Amadeus Mozart. Bis gleich.

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1: Um 2 Uhr mit Olaf Knapp. Hamburg hat sich erneut aus dem Rennen um eine deutsche Olympiabewerbung verabschiedet. Die Menschen in der Hansestadt sprachen sich klar gegen eine Kandidatur aus. Aus Hamburg Oliver Wuttke.
2: Das Nein zu einer Hamburger Olympiabewerbung fiel deutlicher aus als von vielen erwartet. Rund 55% sprachen sich gegen Spiele in der Stadt aus, mehr als beim Olympiareferendum 2015. Nur 45% unterstützten das Projekt. Das Ergebnis sei für den Senat bindend, sagte der erste Bürgermeister Peter Tschentscher. Er habe dem DOSB und dem deutschen IOC-Vertreter die Absage der Hamburger Bewerbung bereits mitgeteilt. Ende September kann der DOSB nun zwischen Berlin, München und der Rhein-Ruhr-Region als deutschem Austragungsort entscheiden.
1: Schleswig-Holsteins Ministerpräsident Günther fordert die schwarz-rote Koalition auf, besser zusammenzuarbeiten. Den Bundeskanzler nahm der CDU-Politiker im ARD-Bericht aus Berlin gegen Kritik in Schutz. Aus Berlin Jim Bob Nikschas.
3: Die aktuellen Umfragewerte der Bundesregierung stellen auch Daniel Günther nicht zufrieden. Der CDU-Ministerpräsident aus Schleswig-Holstein glaubt, dass sie erst dann wieder steigen, wenn die Regierung Dinge vernünftig voranbringt. Das ist nicht nur die Aufgabe von Kanzler Friedrich Merz, betont Günther im ARD-Bericht aus Berlin. Alle seien in der Verantwortung und klug beraten, den Weg von Reformen mitzugehen. SPD, CSU und CDU müssten jetzt liefern. Die jüngsten Spekulationen um einen Austausch von Kanzler Friedrich Merz weist Günther als absurd zurück.
1: SPD-Politikerinnen werfen der Union vor, eine EU-Richtlinie für Gehältertransparenz zu verschleppen. Die SPD-Abgeordnete Wegge sagte dazu dem Spiegel, dass die Union das blockiere, sei ein Affront für Millionen Frauen. Verantwortet wird die Umsetzung vom CDU-geführten Familienministerium. Die EU-Richtlinie existiert seit 3 Jahren und sollte in Deutschland ab Juni gelten. Sie sieht vor, Bewerber vorab über Einstiegsgehälter zu informieren. Das Abfragen der bisherigen Bezahlung wird verboten. Außerdem müssen große Firmen über Verdienstlücken zwischen Frauen und Männern berichten. 2 Wochen vor dem WM-Auftakt gegen Curaçao hat die deutsche Fußballnationalmannschaft das vorletzte Testspiel klar gewonnen. In Mainz setzte sich die Mannschaft von Bundestrainer Nagelsmann mit 4:0 gegen Finnland durch. Die Tore erzielten zweimal Dennis Undaf und je einmal Florian Wirtz und Jamal Musiala. Das Wetter in Deutschland. Nachts wechselnd bewölkt. In der Mitte und im Süden gebietsweise Schauer und Gewitter. Sonst häufig trocken und locker bis gering bewölkt. 15 bis minimal 9 Grad. Am Tage ein Wechsel aus Sonne und Wolken. Teilweise länger wolkig und vereinzelt Schauer. Im Südosten auch Gewitter. 19 bis 26 Grad. Es ist 2 Uhr.
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4: Mit Susanne Kruse. In den kommenden 2 Stunden gibt es bei uns Musik vom 18. bis zum 20. Jahrhundert. César Franck und Amy Beach sind mit dabei. Und den Anfang macht Wolfgang Amadeus Mozart mit seiner kleinen G-Moll-Sinfonie, die er als 17-Jähriger schrieb. Unter der Leitung von Andrés Orozco Estrada hören wir die Bamberger Symphoniker mit der Mozart-Sinfonie, Köchelverzeichnis 183.